0: einem desaströsen Erbe der schwarz-grünen Vorgängerregierung gesprochen. Am Abend in der Zeit im Bild 2 verteidigt Martha Bauer diese Aussage.
1: Von dem Budgetdefizit, das wir für heuer erwarten, ungefähr 4% am BIP, sind 3/4, 15 Milliarden Euro, Folgen von Beschlüssen der letzten Regierung. Und 1/4 von uns sozusagen verursacht. Und da sage ich wirklich, das ist ein desaströses Erbe und wir kämpfen mit dem. Wir müssen das Schritt für Schritt sanieren. Das ist meine Aufgabe, das ist nicht immer lustig. Aber ich darf schon kritisieren, dass vergangene Regierungen Fehler gemacht haben.
0: Sagt Finanzminister Martha Bauer in der ZIP 2. Als Reaktion auf die jüngsten US-Angriffe gegen Ziele im Süden des Iran hat das iranische Militär die Straße von Hormus nach eigenen Angaben komplett gesperrt. Jedes Schiff, das die Meerenge zu passieren versucht, werde angegriffen, so die iranische Militärführung. In Wien ist ein 47-Jähriger wegen schweren Cyber-Groomings nicht rechtskräftig zu 8 Jahren Haft verurteilt worden. Der Mann soll sich auf Instagram als 13-jähriges Mädchen ausgegeben haben und dort 3 Minderjährige zu sexuellen Handlungen in Livestreams sowie auf Fotos und Videos verleitet haben. Der Mann soll in ein forensisch-therapeutisches Zentrum eingewiesen werden. In Nickelsdorf im Burgenland beginnt heute das Nova Rock, das größte Rockfestival Österreichs. 215.000 Musikfans feiern 4 Tage lang mehr als 80 Bands auf 3 Bühnen, Clemens Stadelbauer.
2: Es ist die 20. Ausgabe des Nova Rock und zum Jubiläum spielt offenbar auch das Wetter halbwegs mit. Es kann zwar immer wieder regnen mit kräftigem Wind, aber sonst wird es nicht zu heiß und auch nicht zu kalt. Rund 35.000 Leute sind gestern schon angereist. Heute Vormittag kommt der große Rest, was auf der Ostautobahn zu Staus führen kann. Das Line-up ist heuer hochkarätig und musikalisch vielfältig besetzt. Headliner sind Volbeat, The Cure, Iron Maiden und Bring Me the Horizon. Bei den Tageskarten hat es für eine Band einen ganz besonderen Ansturm gegeben, sagt Festivalchef Ewald Tata.
3: Man hat im Vorfeld gemerkt, dass wirklich sehr, sehr viele Leute nur wegen Cure kommen. Ja. Das ist auch ganz selten. Das haben wir voriges Jahr schon bei Linkin Park ein bisschen gehabt, aber es ist heuer eigentlich noch extremer.
2: The Cure sind am Freitag Headliner. Heute startet das Programm um 13.15 Uhr.
0: Und jetzt zum Wetter und zu Nathalie Auer.
4: Der Regen im Osten wird immer weniger. Tagsüber sind dann nur noch ein paar gewittrige Schauer unterwegs. Dazu gibt es eine wechselhafte Mischung aus Sonne und Wolken. Am längsten sonnig habt ihr es von Osttirol über die südliche Steiermark und über das Burgenland bis ins Weinviertel. Der Wind, der legt allerdings zu und erreicht oft Böen um die 40 oder sogar 50 Kilometer pro Stunde. Und damit fühlen sich die 13 bis 21 Grad noch frischer an. Morgen breiten sich dann von Nordwesten her dichte Wolken aus und die bringen besonders vom Tiroler Unterland bis ins Mostviertel einige Schauer.
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1: Am Mikrofon Nina Walli, es ist 3 Uhr. Der Klimawandel hat an Fahrt aufgenommen. Zu diesem Ergebnis kommen Forscherinnen und Forscher in ihrem aktuellen Bericht. Demnach nimmt die Zahl der Hitzewellen immer weiter zu, berichtet Ruth Hutstanner.
2: Nicht nur an Land sind Hitzewellen häufiger geworden, auch im Meer. Seit 1990 haben sich die Hitzewellen in den Ozeanen verdreifacht, erklärt der Schweizer Klimaforscher Thomas Fröhlicher von der ETH Zürich.
3: Und über die letzten 10 Jahre hatten wir 58 Tage im Schnitt mit marinen Hitzewellen pro Jahr.
2: Der Klimawandel hat an Fahrt aufgenommen, so das wesentliche Fazit des diesjährigen Berichts von rund 70 Forschenden weltweit. Das lässt sich auch am gesamten Energiehaushalt der Erde ablesen. Normalerweise sollte ähnlich viel

0: Wärme gespeichert werden wie abgegeben. Nun nimmt die Erde aber immer mehr Wärme auf und auch hier steigt das Tempo. Mit dem Bericht wollen die Forscherinnen und Forscher ein jährliches Klima-Update geben, um den Zustand des Klimas umfassender und lückenloser zu erfassen, heißt es.
1: Nach den jüngsten Streiks in der chemischen Industrie gibt es heute neue Kollektivvertragsverhandlungen. Es ist die mittlerweile 8. Gesprächsrunde. Zuletzt lagen Arbeitgeber und Arbeitnehmer mit ihren Angeboten noch weit auseinander. Der ORF-Stiftungsrat bestellt heute den neuen Generaldirektor, die neue Generaldirektorin für die Jahre 2027 bis 2031. 5 Bewerberinnen und 4 Bewerber nehmen an dem Hearing teil. Danach wird der Stiftungsrat abstimmen. In Belgrad wird heute der neue FIS-Präsident gewählt. Sollte es dabei zu einer Wiederwahl des amtierenden Präsidenten Joan Elias kommen, droht dem Internationalen Skiverband eine Zerreißprobe, Gerhard Braska.
2: Elias wird für seine bisherigen 5 Jahre im Amt heftig kritisiert. Einerseits von Sportlern wie Michaela Schifrin oder Marco Odermatt wegen nicht eingehaltener Versprechen und andererseits von zahlreichen Verbänden wegen der finanziellen Misswirtschaft des 64-jährigen ÖSV-Generalsekretär Christian Scherer.
3: Was für mich aber neben dem dramatischen Rückgang der Reserven noch nahezu besorgniserregender ist vor allem der Ausblick in die Zukunft. Und hier ist er doch kläglich gescheitert.
2: Einziger Gegenkandidat ist der Liechtensteiner Alexander Ospelt, der von Schweiz, Deutschland, Norwegen oder auch den USA favorisiert wird.
3: Ich glaube, dass die Tendenz und vor allem die Stimmung hier in Belgrad ganz klar einen Wechsel an der Spitze forciert.
2: Allerdings sind Johann Elias alle mittelrechts zur Wiederwahl. So hat er extra auch die georgische Staatsbürgerschaft angenommen, um noch einmal kandidieren zu können.
1: Und jetzt zu Nathalie Auer.
4: Noch regnet es im Osten, in den nächsten Stunden klingt dann aber auch hier der Regen ab. Tagsüber warten uns dann einige Wolken und Sonnenschein. Die meisten Sonnenstunden gehen sich dabei von Osttirol über die südliche Steiermark und über das Burgenland bis ins Weinviertel aus. Auch ein paar Regenschauer können auftauchen und stellenweise kann es blitzen und donnern. Es wird windig heute und die Temperaturen schaffen maximal 13 bis 21 Grad. Morgen habt ihr es dann meist bewölkt und vor allem am Nachmittag gibt es vom Tiroler Unterland ostwärts ein paar Schauer.
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1: Am Mikrofon Nina Walli, es ist 4 Uhr. Skeptisch sehen Expertinnen und Experten das frisch präsentierte Doppelbudget 2027-28. Bezweifelt wird vor allem, dass die geplanten Sparmaßnahmen im Budget reichen werden und es werden überfällige Reformen vermisst, berichtet Viktoria Waldecker.
2: Es sei gut, dass sich die Regierung auf ein Doppelbudget geeinigt habe, meint Fiskalratspräsident Christoph Badelt. Aber ihm fehlen darin langfristige Reformen.
3: Es gibt eine einzige Maßnahme drinnen, die ich als Strukturänderung ansehen würde, nämlich die Reduktion der Lohnnebenkosten.
2: Ähnlich sieht das Ökonomin Monika Köppel-Turina. Gerade bei den Pensionen habe die Regierung zu wenig gemacht und spiele damit auf Zeit.
4: Die werden im Jahr 2031 der Bundeszuschuss noch um 10 Milliarden steigen. Dann ist es diese Regierung aber nicht mehr an der Macht.
2: Die Experten drängen einmal mehr auf Reformen, von den Pensionen bis zur Gesundheit. Ansonsten werde es in Zukunft immer schwieriger, Budgets zu erstellen.
1: Als Reaktion auf die jüngsten US-Angriffe gegen Ziele im Süden des Iran hat das iranische Militär die Straße von Hormuz nach eigenen Angaben komplett gesperrt. Auch seien zwei US-Luftwaffenstützpunkte in den Golfstaaten Bahrain und Kuwait attackiert worden, heißt es. Der ORF-Stiftungsrat bestellt heute den neuen Generaldirektor, die neue Generaldirektorin.

0: für 2027 bis 2031. 5 Kandidatinnen und 4 Kandidaten nehmen an dem Hearing teil, berichtet Stefan Kappacher.
1: Das Feld an Bewerberinnen und Bewerbern, die für das Hearing nominiert wurden, ist teils hochkarätig und so breit wie noch nie. Es treten an die externen Medienmanager Clemens Bick, Markus Breitenecker und Johannes Lacher sowie der Medienberater Robert Altenburger. Aus dem ORF stehen Lisa Dotzauer, Katrin Zierhut, Petra Höfer und Sonja Sagmeister zur Wahl. Dazu kommt Eva Schütz vom Boulevardportal Express. Die Personalentscheidung wird überschattet von einer massiven finanziellen Schwächung des ORF. Mit der Budgetrede des Finanzministers ist gestern offiziell geworden, dass die Regierung dem ORF ab 2027 weitere 93 Millionen Euro pro Jahr kürzt. Ab 2028 sind deshalb drastische Einschnitte unvermeidlich.
0: Die US-Schauspielerin Glenn Close wird mit einem Ehren-Oscar ausgezeichnet. Das hat die Akademie am Abend mitgeteilt. Die heute 79-Jährige war bereits 8-mal für einen Oscar nominiert, hat ihn aber nie gewonnen. Und jetzt zum Wetter und zur Nathalie Auer.
2: Der Regen im Osten wird immer weniger. Tagsüber sind dann nur noch ein paar gewittrige Schauer unterwegs. Dazu gibt es eine wechselhafte Mischung aus Sonne und Wolken. Am längsten sonnig habt ihr es von Osttirol über die südliche Steiermark und über das Burgenland bis ins Weinviertel. Der Wind, der legt allerdings zu und erreicht oft Böen um die 40 oder sogar 50 Kilometer pro Stunde. Und damit fühlen sich die 13 bis 21 Grad noch frischer an. Morgen breiten sich dann von Nordwesten her dichte Wolken aus und die bringen besonders vom Tiroler Unterland bis ins Mostviertel einige Schauer.
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1: Im Nachrichtenstudio ist Konstantin Hahn. In Zeiten knapper Kassen, Krisen und Kriegen hat Finanzminister Markus Marterbauer gestern das Doppelbudget für die nächsten 2 Jahre präsentiert. 1,6 Milliarden Euro fließen im kommenden Jahr in das Förderbudget des AMS. Der Arbeitsmarkt bleibt damit grundsätzlich von Budgetkürzungen verschont, berichtet Claudia Peintner-Schmidt.
2: Seit 3 Jahren steigen die Arbeitslosenzahlen. Die Bundesregierung will das ändern und auch Anreize für mehr Beschäftigung schaffen. Arbeitsmarktexperte Helmut Maringer vom WIFO sagt dazu:
3: Insgesamt ist die Dotierung der aktiven Arbeitsmarktpolitik über die nächsten Jahre relativ auf gleichbleibendem Niveau abgesichert. Das ist natürlich im Rahmen eines Sparbudgets ein positiver Impuls.
2: Es kommt aber zu Umschichtungen. Unter anderem gibt es 100 Millionen Euro weniger Förderung für die Beschäftigung älterer Mitarbeiter. Im Gegenzug dazu soll etwa mehr Geld für die Bekämpfung von Jugendarbeitslosigkeit verwendet werden. Für Beschäftigte über 60 Jahren steigen die Lohnnebenkosten. Auch Geringverdiener müssen künftig Arbeitslosenversicherung zahlen.
1: Die USA und der Iran haben sich die 2. Nacht in Folge heftig gegenseitig beschossen. Damit schaukelt sich der Konflikt trotz der seit 2 Monaten geltenden Waffenruhe wieder hoch. Irans Militär hat auf neue US-Angriffe nach eigenen Angaben mit der kompletten Sperre der Straße von Hormus reagiert. Laut dem zuständigen US-Regionalkommando fahren jedoch weiter Handelsschiffe in die Meerenge hinein und wieder heraus. Auch Kanada will jetzt ein Mindestalter für die Nutzung von Online-Netzwerken einführen. Die Regierung hat einen Gesetzentwurf vorgelegt, der ein Social-Media-Verbot für unter 16-Jährige vorsieht. Im Dezember hatte Australien als erstes Land der Welt ein Social-Media-Verbot für Kinder und Jugendliche eingeführt. Mehrere Länder sind dem Beispiel gefolgt. Auch in Österreich ist ein Social-Media-Verbot bis zum Alter von 14 Jahren geplant.

0: Papst Leo XIV. Hat am Abend den Christusturm der Sagrada Familia in Barcelona gesegnet. Der Turm ist mit fast 173 Metern der höchste Kirchturm der Welt. Vor dem Festakt am Vorplatz der Sagrada Familia hat der Papst eine Messe in der Basilika gefeiert, an der auch Spaniens Königspaar sowie Premier Pedro Sanchez teilgenommen haben. Für die Öffentlichkeit wird die Spitze des Turms ab nächstem Jahr zugänglich sein. Das waren die Nachrichten mit Konstantin Hahn. Zum Wetter.
1: Große Regenmengen haben gestern für Probleme gesorgt, besonders in Kärnten. Hier sind meist zwischen 50 und 100 Liter Regen auf einen Quadratmeter zusammengekommen seit Dienstag. Auch heute gibt es wieder ein paar Schauer, aber die sind nicht mehr so kräftig und flächendeckend wie gestern. Wir starten fast überall ohne Regen in den Tag und die Temperaturen liegen meist zwischen 5 und 12 Grad. Heute tagsüber bleibt es für Mitte Juni sehr frisch, bei maximal 13 bis 21 Grad, die 21 im Burgenland. Dazu kommt in vielen Regionen kräftiger Westwind. Die Sonne wechselt im Tagesverlauf mit vielen dichten Wolken. In Summe gehen sich dabei aber zumindest ein paar Sonnenstunden aus, die meisten vom Marchfeld über das Burgenland bis nach Kärnten und Osttirol. Regenschauer gehen vor allem am Nachmittag im Bereich vom Arlberg entlang der Alpen bis ins Mostviertel nieder. Abseits davon sind nur einzelne Schauer dabei. Auch morgen am Freitag bleibt es ähnlich frisch und windig wie heute. Am Wochenende liegen die Temperaturen dann wieder spürbar zu. So viel zum Wetter von Daniel Stanker.
2: Guten Start in diesen neuen Tag.
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0: Die Fans haben die Spielpläne ja schon längst an die Wand gepinnt und die Panini-Sticker zum Täuscheln sind auch immer in der Hosentasche. 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

0: Ein Kracher zum Munterwerden. Jennifer Rush, fast 5:30. Schönen guten Morgen, Tirol. Und wir sind sicher unterwegs um diese Uhrzeit, schauen auf Tirol Straßen, erkennen, es ist eigentlich nichts los, es liegen uns keine Meldungen über irgendwelche Störungen vor. Wir wünschen eine gute Fahrt hinein in den Donnerstag.
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2: Am Mikrofon begrüßt Sie Theresa Kleinheinz. Einen schönen guten Morgen. Die Unterinntal-Trasse wird doch wie geplant weitergebaut. Verkehrsminister Peter Hanke von der SPÖ und ÖBB-Chef Andreas Matte kündigten gestern an, dem Brenner-Nord-Zulauf Vorrang einzuräumen. In Wien hatte man das Millionenprojekt, wie berichtet, ja auf Eis legen wollen, wogegen das offizielle Tirol-Sturm gelaufen ist. Auch wenn es wichtig sei, den Zeitplan einzuhalten, kritisiert Tirols FPÖ-Chef Markus Abwärtsger das politische Hickhack zwischen Tirol und Wien.
3: Naja, abfeiern lassen muss man sich für das nicht. Natürlich ist man zufrieden, aber man muss schon sagen, dieses Finanzdesaster, das wir jetzt haben, für das ist die ÖVP verantwortlich mit den Grünen. Und jetzt muss man überall sparen. Aber die Unterinntal-Trasse ist notwendig für den Brenner Basistunnel. Ohne diese Unterinntal-Trasse ist das ein Milliardengrab, das muss man ganz klar sagen. Und jetzt macht man halt einen faulen Deal, das muss man auch sagen. Man bekommt diese Unterinntal-Trasse, dafür gibt es keinen zweigleisigen Ausbau im Oberland, der auch notwendig ist für den öffentlichen Verkehr. Ich sage immer, das, was man ausgemacht hat, das, was man vereinbart hat, ist auch einzuhalten. Das muss man ganz klar sagen.
2: So Abwärtsger, hält der Zeitplan, soll der viergleisige Ausbau für den Nordzulauf zum Brenner Basistunnel bis 2039 fertiggestellt sein. In Innsbruck gibt es jetzt ein neues Angebot für Jugendliche und junge Erwachsene, die von Wohnungslosigkeit betroffen sind, und zwar im Dovas Chillout. Die ersten Jugendlichen konnten bereits in eine Wohnung einziehen. Nathalie Wander berichtet.
4: Der Bedarf an einem eigenen Angebot für junge Erwachsene ist groß, denn die Zahl junger Menschen in Wohnungsnot ist hoch. Und gleichzeitig haben sie am angespannten Wohnungsmarkt oft besonders schlechte Chancen auf eine eigene Wohnung. Eine eigene Wohnung schaffe Sicherheit, Perspektiven und die Grundlage, das weitere Leben in den Griff zu bekommen, so Matthias Tachetzi vom Dovas Chillout. Dort werden die jungen Leute auch von Sozialarbeiterinnen und Sozialarbeitern betreut. Housing First Angebote gibt es auch für Frauen bei Lila Wohnt, für Geflüchtete bei der Diakonie Tirol und allgemein für obdachlose Menschen bei der Caritas und dem Verein für Obdachlose.
2: Swarovski will die 30 Hektar große Privatinsel Santa Cristina in der Lagune von Venedig verkaufen. Die Insel wurde 1986 von dem inzwischen verstorbenen Swarovski-Patriarchen Gernot Lange Swarovski erworben. Nun wird sie über das Immobilienunternehmen Sotheby's International Realty für rund 24 Millionen Euro angeboten. Zum Anwesen gehören unter anderem eine Villa mit 9 Schlafzimmern, eine Salzwasser-Poolanlage sowie Bootsanleger und mehrere Boote.
0: Die ist wirklich schön, die Insel Santa Cristina. Bin ein alter Lagunenfan, bin da schon vorbeigefahren, vorbeigepaddelt und habe mir dann im Internet angeschaut, wie es dort ausschauen würde. Das ist ein Wahnsinn. Also 24 Millionen, wenn man es hätte.
2: Nicht ganz leistbar.
0: Nicht ganz leistbar. Wir schauen auf das Wetter, nicht in der Lagune, sondern bei uns in Tirol, nördlich vom Inn und im Unterland. Regnet es heute noch ein bisschen, alles in allem, aber wird es heute wieder trockener. Im Oberland, im Raum Innsbruck und in Osttirol kommt auch die Sonne durch. In Osttirol wird der Tauernwind blasen. Es ist heute mäßig warm, ne? Die Schafskälte hat uns erwischt. Die Höchstwerte liegen bei 14 bis 19 Grad. Also wechselhaft und frisch, so könnte man das Wetter auch sagen. In Reuter jetzt 6 Grad, in Lienz 7, 8 Grad in Kufstein, 6 Grad in Meierhofen und in Landeck, in Virgen nur 4 und in Innsbruck sind es jetzt 8 Grad. Radio Tirol, 5:03, der Donnerstag ist angebrochen und wir stehen auf. Ich wünsche viel Erfolg dabei beim Munterwerden.
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0: Ein Liebeslied, viele liebe Lieder drehen sich um die Liebe, wollte ich sagen.
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0: Und um die Liebe geht's auch in den Morgengedanken bei uns in dieser Woche. Die Liebe und das Staunen, die gehen ja beide oft Hand in Hand, sagt Pfarrerin Helene Lechner aus Wien. Und sie holt in ihren heutigen Morgengedanken jene vor den Vorhang, die darin ein Vorbild sein können.
2: Von Kindern kann man einiges lernen, aber besonders auch das Staunen. Kinder staunen ständig über die Feuerwanze an der Hauswand, über den Mond am Himmel, über die Farben des Regenbogens, über die schönen Steine am Weg. Mit ihrem Staunen ist meistens ein Freuen verbunden. Und in ihrem Freuen, da steckt ein Stück Liebe für das, was sie sehen. Schaue ich hinauf zum Himmel, staune ich über das Werk deiner Finger, heißt es in einem alten biblischen Gebet. Und weiter, betrachte ich den Mond und die Sterne, die du dort oben befestigt hast, so frage ich, was ist der Mensch, dass du an ihn denkst, das Menschenkind, dass du dich seiner annimmst? Und der Beter stellt für sich fest, kaum geringer als Gott, so hast du den Menschen geschaffen. Du schmückst ihn mit einer Krone, so schenkst du ihm Herrlichkeit und Würde. Die Werke deiner Hände hast du ihm anvertraut, alles hast du ihm zu Füßen gelegt. Schafe, Ziegen und Rinder, alle zusammen und dazu die wilden Tiere auf dem Feld, die Vögel am Himmel und die Fische im Wasser und was sonst die Meere durchzieht. Das Staunen über die Welt ist hier mit Verantwortung verbunden. Die Schönheit der Schöpfung, Gott legt sie dem Menschen ans Herz. Kümmern sollen Menschen sich um das, was ihnen gefällt. So haben sie, ihre Kinder und Kindeskinder, noch lange Grund zu staunen und sich am Leben in ihrer geliebten Welt zu freuen.

0: Aufstehen mit den großen Hits, aufstehen mit den Rubits. Herzlich willkommen am Donnerstag um 10 vor 6 bei Radio Tirol. Heute teilt der Mondkalender den Tag in zwei Hälften. Die erste Hälfte, der Vormittag, sei voller strotzender Wiederenergie. Also alles, was Tatkraft verlangt, das sollen wir heute am Vormittag erledigen. Und der Stier bringt dann am Nachmittag andere Energie. Der Stier gibt uns dann Kraft, die uns Geduld und Ausdauer bringt. Auch nicht schlecht. Und ganz konkret sei heute ein Tag gut fürs Brot und Kuchenbacken und um Betten und Matratzen zu lüften. Könnte man gleich machen.
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1: Im Nachrichtenstudio ist Konstantin Hahn. Guten Morgen. Opposition und auch Fachleute sehen das Doppelbudget der Regierung für die nächsten 2 Jahre skeptisch. Kritisiert wird vor allem, dass es darin keinen Puffer gibt und angesichts der globalen Krisen wohl bald nachgebessert werden müsse. Das sieht Finanzminister Markus Marterbauer jedoch anders. Er verweist in der Zeit im Bild 2 darauf, dass das Budget aufgrund der aktuellen Wirtschaftsprognosen erstellt wurde.
2: Bislang, soweit ich das beobachten kann, hält sich die Konjunktur halbwegs an die WIFO-Prognose. Also aus heutiger Sicht ist es aufgebaut, dieses Budget, auf die aktuellsten Daten. Da kann natürlich immer was passieren, gerade in so unsicheren Zeiten. Wer weiß, was Präsident Trump noch alles einfällt. Aber wir haben im Budget zwar keinen Polster, aber im Budgetprozess schon ausreichend Flexibilität, um auf allfällige Herausforderungen zu reagieren.
1: Sagt Finanzminister Marterbauer in der ZIB 2. Die Zahl der Vertriebenen ist erstmals seit 10 Jahren weltweit zurückgegangen. Das berichtet das UNO-Flüchtlingshochkommissariat in seinem jährlichen Bericht. So sei die Zahl der Flüchtlinge global im letzten Jahr um 3% gesunken auf 41,6 Millionen Menschen. 14,7 Millionen Vertriebene seien hingegen in ihre Herkunftsregionen oder Länder zurückgekehrt, heißt es. Besonders viele Rückkehrer hat es laut Bericht letztes Jahr in Afghanistan, Syrien und einigen Regionen des Sudan gegeben. Forscher aus China haben am Grund des Indischen Ozeans den größten Walfriedhof der Welt entdeckt. Gefunden wurden die Kadaver in Tiefen von bis zu 7000 Metern, entlang einer Strecke von mehr als 1200 Kilometern. Die Forscher schätzen, dass in diesem Bereich mehr als 10 Millionen Tiere liegen könnten. Laut den Forschern sind einige der Knochen mehr als 5 Millionen Jahre alt. Heute beginnt mit dem Eröffnungsspiel Mexiko-Südafrika die Fußballweltmeisterschaft in den USA, Kanada und Mexiko. Nach viel Kritik im Vorfeld der WM zeigt sich FIFA-Präsident Infantino um Problemlösungen bemüht. Vor dem Eröffnungsspiel merkt man davon bei der Stimmung allerdings nichts. In Mexico City herrscht Ausnahmezustand. Martin Lang.
3: In Mexico City ist schulfrei, Beamte und Angestellte sollen im Homeoffice bleiben. 4 Stunden vor Matchbeginn beginnt der Einlass ins Aztekenstadion. Gestern noch günstigstes seriöses Restkartenangebot ab 2600 Euro. Popstar Shakira und der Nigerianer Burna Boy sind die Stars der Eröffnungsshow. Danach beginnt mit Mexiko gegen Südafrika das erste von 104 WM-Spielen. FIFA-Präsident Gianni Infantino kommt dort vor dem Eröffnungsmatch zu diversen Themen jeglicher Kritik, indem er

0: sie akzeptiert.
1: Criticize me, it's fine. We try always to find solutions.
0: Wir sind immer um Lösungen bemüht, müssen aber auch respektieren, dass wir nicht die Könige der Welt sind.
1: Like we are not the kings of the world.
0: WM-Beginn ist in Mexiko mit dem Gastgeberland gegen Südafrika ab 21 Uhr und in der kommenden Nacht ab 4 Uhr früh spielt in Guadalajara Südkorea gegen Tschechien.
2: Das waren die Nachrichten mit Konstantin Hahn.
3: Nördlich vom Inn- und im Unterland regnet es heute noch ein bisschen. Alles in allem aber wird es heute wieder ein trockenerer Tag. Im Oberland, im Raum Innsbruck und in Osttirol wird auch die Sonne zum Zug kommen. In Osttirol bläst der Tauernwind dabei und es wird ein mäßig warmer Tag. Die Schafskälte hat uns erwischt. Die Höchstwerte liegen bei 14 bis 19 Grad. Also ein wechselhafter, recht frischer Tag heute. In Kufstein 8 Grad, in Lienz jetzt 7, Viergen 4, in Reute und in Landeck auch in Meierhofen 6 Grad und in Innsbruck 8 Grad. Und wir sind sicher unterwegs, um 6:03 mit Hermann Hammer aus der Verkehrsredaktion.
4: Ja, und derzeit sind uns noch keine nennenswerten Störungen gemeldet. Eine gute Fahrt und auch einen guten Morgen.
3: Es ist hell geworden, die Vögel zwitschern, aber etwas fehlt. Der Regen. Der macht zur Abwechslung einmal Pause. Dafür lassen wir es in der Dusche jetzt plätschern. Zu Ihnen ins Bad. Da gesellt sich jetzt noch die Diana Ross. Und falls Sie ein großes Bad haben, dann haben die Supremes vielleicht auch noch Platz. Ja? Alles zusammen, drei Damen. So, hinein mit Ihnen. Geht sich eh gut aus. 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

0: Alle Achtung, pfeifen sich ein um 6:10. Schönen guten Morgen. Der Donnerstag ist angebrochen und noch ist er jung, Maria.
1: So wie wir halt, oder, Thomas?
0: Genau, im Herzen zumindest. Dieser junge Tag hat auch ein Datum, das Fußballfans beflügelt. 11. Juni, bitteschön.
1: Ab heute kommt niemand mehr am Fußballwahnsinn vorbei. Die Weltmeisterschaft beginnt.
0: Genau. Und viele freuen sich auf die 40 Tage, die da jetzt anbrechen. Auch die Hilda aus Wörgl freut sich.
1: Die Hilda ist 86 Jahre alt und einer der größten Fans im Land.
0: Wir schauen bei der Hilda vorbei und erfahren, wie sie die kommenden Tage so verbringen möchte und was sie so fasziniert eigentlich am Weltfußball. Außerdem erfahren wir auch, wo man im Land Public Viewings sehen kann.
1: Puh, eine lange Liste ist das geworden. Ja. Aus Osttirol haben wir leider noch nichts gefunden. Falls ihr auch ein Public Viewing veranstaltet zwischen Virgen und Lienz, meldet euch bitte, wir geben es dann gern durch.
0: Nicht alle sind Fußballfans. Einige ziehen einen gepflegten Musicalabend, einem Fußballmatch vor. Deshalb verlosen wir in Guten Morgen Tirol auch heute wieder Musicalkarten.
1: Also für alle was dabei.
0: Genau, so soll das auch sein. 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

0: Shakin' Stevens bei uns, ganz ausgespielt. Es ist 17:45, ganz knapp vorbei. Und da hat einer Glück gehabt. Ein paar Kreuzerlein auf dem Lottoschein und jetzt Millionär, Maria.
1: Ach, stell dir das vor, du warst auf und bist plötzlich Millionär.
0: Cool.
1: Also einen Solo-Sechser zu exakt 1,2 Millionen Euro hat die Ziehung von Lotto 6 aus 45 gestern gebracht.
0: Ja, und fast eine halbe Million hat es beim Joker gegeben.
1: Ein Spielteilnehmer sandt mehr als 454.000 Euro ab.
0: Auch nicht schlecht, nein.
1: Genau.
0: Ziemlich satter Gewinn. Die Gewinnzahlen gibt es in Ihrer Zeitung oder im Internet, alle Angaben ohne Gewähr. Und am Sonntag geht es dann im Lotto wieder um 1,2 Millionen.
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Mit der Musik von Pur in den Donnerstagmorgen. In 5 Minuten ist es 6:30. Die Notschlafstelle am Schusterbergweg in Innsbruck ist ja zuletzt in die Schlagzeilen geraten. Mitarbeiter haben dort zum Beispiel über Morddrohungen durch Klienten berichtet. Jetzt soll es dort sicherer werden. Darüber berichten wir in der Frühinformation in Radio Tirol in 5 Minuten.

0: Gute Laune Musik, für Frühstück vielleicht Fleetwood Mac und Little Lies. Es ist gleich 6:30, wir schauen auf Tirolstraßen, sind sicher unterwegs mit Hermann Hammer aus der Verkehrsredaktion.
1: Ja, eine Viertelstunde brauchen Sie derzeit länger auf der A13 der Brenner-Autobahn in Richtung Innsbruck bei Nösslach vor der Baustelle bei der Luegbrücke. Da haben Sie also genug Zeit, die imposanten Kräne dort zu bewundern.
0: Ja, genau.
1: Es gibt auch weitere Baustellen, nämlich auf der L6 der Tuxerstraße zwischen Meierhofen und Finkenberg. Wegen Arbeiten zur Verbreiterung der Straße wird der Verkehr wechselweise angehalten. Und auch auf der Rotholzer Straße im Buch wegen Brückenarbeiten wird der Verkehr durch eine Baustellenampel wechselweise angehalten. Und dann gibt es in Südtirol noch heute Probleme durch einen Bahnstreik in Italien. Betroffen ist vor allem der Regionalverkehr, da kommt es immer wieder zu Einschränkungen, aber auch einige Railjet-Verbindungen nach Italien, die können dadurch betroffen sein und möglicherweise sogar ausfallen. Wo es geht, eine gute Fahrt.
0: Wissen wir, auf was wir uns einstellen können. Danke, Hermann.
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3: Mit Theresa Kleinheinz einen schönen guten Morgen. Die Zahl der drogenabhängigen Minderjährigen in Tirol ist in den vergangenen Jahren stark angestiegen. Allein heuer hat es schon 4 sehr junge Drogentote gegeben. Für Eltern erscheint die Situation oft ausweglos. Das Kind zu einer Therapie zu zwingen, wenn es das selbst nicht möchte, ist rechtlich aber nicht möglich, sagt der Tiroler Kinder- und Jugendanwalt Lukas Trentini.
4: Da ist es ganz logisch eigentlich, dass man was will, was sucht, was erfolgsversprechend ist. Eine Therapie wider Willen widerspricht aber vielen Dingen, Grundrechten. Suchterkrankung ist natürlich eine Gratwanderung und wir leben mit den Rückfällen. Das wissen wir alle, die in diesem Bereich in irgendeiner Form tätig sind. Und da ist auch der Erfolg einer Therapie wider Willen so nicht gegeben.
3: Vielmehr setze man auf langfristige Angebote, die die Motivation der Jugendlichen selbst für eine Therapie hervorbringen soll, so Trentini. Die Notschlafstelle am Schusterbergweg in Innsbruck soll jetzt sicherer werden. Mitarbeiterinnen und Mitarbeiter berichteten kürzlich von Morddrohungen und tätlichen Angriffen durch Klientinnen und Klienten. Die Tiroler Sozialen Dienste als Betreiber reagieren jetzt darauf, sagt Geschäftsführer Florian Stolz.
5: Kurzfristig werden jetzt Stichschutzwesten und Bodycams zum Einsatz kommen. Zum Schutz, es wird noch weitere zusätzliche Schulungen für die Mitarbeiter geben. Aber das Entscheidende ist, glaube ich, wir werden Sicherheitspersonal dazu kombinieren in den Stoßzeiten, wo am meisten los ist, dass zusätzliche Personen einfach unterstützen können und helfen können, deeskalieren.
3: Langfristig soll die Sicherheit durch einen Neubau und eine Neukonzipierung der Notschlafstelle sichergestellt werden. So soll es beim Eingang in Zukunft eine Sicherheitsschleuse geben, bei der Klientinnen und Klienten kontrolliert werden. Der Neubau soll in etwa 2 Jahren fertig sein. Bergretter, Polizisten und Feuerwehrleute waren vorgestern und gestern bei widrigen Witterungsverhältnissen bei der Suche nach einem abgängigen Wanderer im Lechtal gefordert. Die Einsatzkräfte fanden den Mann nach stundenlanger Suche schwer verletzt in einem Schneefeld liegend. Hermann Hammer berichtet.
1: Der Zimmervermieter des Mannes schlug Alarm, als der 44-jährige Urlauber am Dienstag nicht zum Abendessen erschien und auch telefonisch nicht erreichbar war. Noch am Abend startete eine Suchaktion. Zwar konnte das Handy des Mannes geortet und dadurch das Suchgebiet eingegrenzt werden, dennoch mussten die Einsatzkräfte die Suche über Nacht abbrechen. Wegen der Witterung konnten sie gestern nur am Boden und nicht von der Luft aus weitersuchen. Am Vormittag entdeckten die Retter den Wanderer schließlich im Bereich des Gumpensattels im Gemeindegebiet von Holzgau. Er lag schwer verletzt, aber ansprechbar in einem Schneefeld. Der Mann dürfte zunächst gestürzt und dann abgestürzt sein. Er wird in der Klinik Murnau in Deutschland behandelt.
3: Jener Mann, der vor einer Woche vor der Innsbrucker Universität in den Inn gestürzt war, befindet sich immer noch auf der Intensivstation. Das teilte die Polizei jetzt mit. Inzwischen sei klar, dass es sich um einen 39-jährigen Österreicher handle. Einem Zeugen zufolge soll der Mann auf einer Innmauer gelegen sein. Als er sich umgedreht habe, stürzte er 7 Meter in die Tiefe.
0: Nördlich vom Inn und im Unterland wird es heute noch ein bisschen Regen geben. Alles in allem aber wird es wieder ein trockenerer Tag. Im Oberland, im Raum Innsbruck und in Osttirol wird auch die Sonne zum Zug kommen. In Osttirol bläst der Tauernwind. Und es wird ein mäßig warmer Tag. Die Schafskälte ist da. Die Höchstwerte heute liegen bei 14 bis 19 Grad. Heute alles in allem wechselhaft und frisch. In Reute 5 Grad, 4 Grad nur in Virgen, 6 Grad jetzt in Landeck, in Kufstein und in Innsbruck 8 Grad und in Lienz und in Meierhofen 7 Grad. 3 Minuten nach 6:30. Hier kommt der nächste große Hit zum Munterwerden. Michael Jackson und Beat It.
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0: 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Am Donnerstagmorgen fast 3:40.
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0: Heute Abend geht's los mit der Fußball-WM um 21 Uhr. Anpfiff Mexiko gegen Südafrika, Maria.
2: Wochenlang fiebern da viele jetzt schon drauf hin. Und wir haben in der HTL Einigstraße nachgefragt, wie groß die Vorfreude da schon ist.
3: Ich freue mich natürlich. Ich schaue mir wahrscheinlich jedes Spiel von Türkei und von Österreich an.
4: Also ich werde es auch auf jeden Fall schauen, aber man muss früh aufstehen.
5: Also ich werde mir wahrscheinlich schon anschauen, aber nicht alle, eher so Österreich.
6: Es ist einfach ein richtig cooles Sportevent und es ist mehr wie Fußball. Es ist, die ganze Welt trifft sich, um miteinander oder gegeneinander Fußball zu spielen und das ist sehr, sehr cool.
0: Ja, Fußball verbindet, das muss man dem Sport schon lassen.
2: Und auch wenn es einen gar nicht interessiert, man kommt fast nicht aus. Und es gibt sie, die Leute, die es nicht interessiert.
7: Ich finde das relativ langweilig. Wenn, dann finde ich, sollte man spielen und nicht schauen. Das macht keinen Spaß. Ich habe einmal geschaut, Österreich gegen Türkei, vorletztes Jahr oder so. Ich habe es eigentlich mehr wegen am Essen gemacht und Kollegen.
2: Und wenn es Ihnen auch so geht, Sie sind nicht allein.
0: Ja, aber Maria, einen Tipp abgeben könntest du schon.
2: Na, das überlassen wir auch lieber den Schülern der HTL Anichstraße.
4: Mein geheimer Favorit ist Frankreich, aber ich bin tatsächlich für Türkei.
5: Und ich denke, dass Frankreich gewinnt.
3: Argentinien und Portugal.
8: Ich glaube, die Deutschen sind diesmal nicht so gut.
9: Also haben wir mal zwei Favoriten und das sind Österreich und Norwegen.
5: Österreich ist nicht sehr realistisch.
8: Ich hoffe, dass Österreich gewinnt.
6: Österreich, Hoffnung stirbt zuletzt.
0: Die Hoffnung stirbt zuletzt, ja, so ist es.
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0: einmal so Klavier spielen können, ja? Wird ein Traum bleiben. Bruce Hornsby and the Range, Radio Tirol um 7:11. Also wie ich mich kenne, werde ich erst mit dem Österreich-Spiel zum Feiern, also nächste Woche, die WM beginnt heute. Schönen guten Morgen, liebes Frühteam von Radio Tirol. Hallo Theresa.
1: Guten Morgen.
0: Hallo Maria.
1: Hallo.
0: Wie schaut es bei euch aus mit der WM-Stimmung, Maria? Schon die Vuvuzela neben dem Fernseher stehen oder wie?
1: Die brauche ich wahrscheinlich nicht. Aber ich lasse mich dann schon mitreißen von den anderen, wenn wir gemeinsam schauen. Ja. Vor allem dann hinten raus bei den finalen Spielen.
0: Ja, da wird die Stimmung dann schon irgendwann auch bei uns kochen anfangen. Zum Glück haben wir einen echten Fan im Raum. Theresa, du hast heute sogar das Mexiko-Trikot an.
1: Ja, ihr zwei habt es offenbar nicht mitbekommen. Den Auftrag unserer Sportredaktion. Na. Heute kommen alle im Trikot eigentlich.
0: Echt? Na,
1: ich hätte nicht mal eins.
0: Ja, ich wüsste auch nicht, woran es ist. Gut, dass ich es nicht gekriegt habe. Es ist ja auf jeden Fall eine WM, auf die du dich sehr freust. Mhm. Und es ist eine WM der Superlative, kann man sagen.
1: Ja, 3 Länder, 16 Städte und erstmals 48 Mannschaften.
0: Wow.
1: Und kompliziert wird es dann vor allem dadurch, dass nicht nur die besten 2 von jeder Gruppe weiterkommen, sondern auch die 8 besten Gruppendritten.
0: Okay, alles ganz einfach oder auch nicht. Wichtig ist ja, dass am Schluss irgendjemand gewinnt.
1: Genau.
0: Wer gewinnt denn?
1: Ja, wenn man den Buchmachern und auch vielen Fans glaubt, die sehen Spanien als Weltmeister und auch Frankreich hat demnach ganz gute Chancen.
0: Okay, und die Beginnzeiten sind auch irgendwie ein großes Fragezeichen bei vielen. Warum sind die so eigenartig? Manche Spiele so spät, manche wieder ganz normal, unter Anführungszeichen.
1: Ja, eben, man muss sich vorstellen, es sind ja 3 sehr, sehr große Länder, Mexiko, USA und Kanada. Und das heißt auch mehrere Zeitzonen, nämlich 4. Und die Uhrzeit in den Austragungsorten, die ist also 6, 7, 8 oder 9 Stunden hinter unserer Zeit.
0: Mhm. Wie schaut es jetzt für das Auftaktspiel für heute aus? Letzte Frage an die Auskennerin.
1: Ja, Anstoß bei uns heute um 21 Uhr und im legendären Aztekenstadion in Mexico City ist es dann 13 Uhr.
0: Okay, es ist halt einfach weit weg. Eine, die heute sicher zuschaut, ist die Theresa und die Hilda aus Wörgl, 86 Jahre und ein Riesenfan. Gleich schauen wir bei ihr vorbei, nach 7 im Guten Morgen Tirol.
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1: Im Nachrichtenstudio ist Konstantin Hahn. Guten Morgen. Die USA haben in der Nacht wieder Ziele im Iran angegriffen. Der Iran hat wiederum mit Gegenschlägen geantwortet. Auch die Meerenge von Hormus soll laut iranischen Angaben jetzt wieder vollständig gesperrt sein. Aus den USA Markus Müller.
2: Jedes Schiff, das durch die Straße von Hormus fährt, wird beschossen. Das teilen die iranischen Revolutionsgarden mit. Die Straße sei damit geschlossen. Dabei hatte US-Präsident Donald Trump erst gestern erklärt, die USA würden die Straße kontrollieren und es wären dort auch regelmäßig Schiffe unterwegs. Aber es ist nicht nur ein Krieg der Worte. US-Verteidigungsminister Pete Hegseth hat gestern neue Angriffe angekündigt, so lange bis der Iran einlenke.
3: If we need to negotiate with bombs, we'll negotiate with bombs. And we're very good at it.
2: Falls es nötig sei, würden die USA eben durch Bomben verhandeln. Dabei seien sie sehr gut, sagt Hegseth. Der Iran hat dabei nicht nur amerikanische Ziele angegriffen, sondern auch die arabischen Golfstaaten. Wie schwer die Schäden durch die neue Angriffswelle sind, ist derzeit noch unklar.
1: Das Doppelbudget für die nächsten 2 Jahre beschäftigt heute wieder den Nationalrat. Nachdem Finanzminister Marta Bauer gestern seine Budgetrede gehalten hat, findet in der heutigen Nationalratssitzung die Debatte über das Budget statt. Dabei handelt es sich um die erste Lesung. Beschlossen werden soll das Budget nächstes Monat. Heute bestellt der ORF-Stiftungsrat den neuen Generaldirektor des ORF. 5 Kandidatinnen und 4 Kandidaten nehmen am Hearing teil. Danach werden die 35 Mitglieder des Stiftungsrats abstimmen, wer den ORF ab nächstem Jahr führen soll. Stefan Kappacher berichtet.
4: Das Feld an Bewerberinnen und Bewerbern, die für das Hearing nominiert wurden, ist teils hochkarätig und so breit wie noch nie. Es treten an die externen Medienmanager Clemens Pick, Markus Breitenecker und Johannes Lacher sowie der Medienberater Robert Altenburger. Aus dem ORF stehen Lisa Dotzauer, Katrin Zierhut, Petra Höfer und Sonja Sagmeister zur Wahl. Dazu kommt Eva Schütz vom Boulevardportal Express. Die Personalentscheidung wird überschattet von einer massiven finanziellen Schwächung des ORF. Mit der Budgetrede des Finanzministers ist gestern offiziell geworden, dass die Regierung dem ORF ab 2027 weitere 93 Millionen Euro pro Jahr kürzt. Ab 2028 sind deshalb drastische Einschnitte unvermeidlich.
1: Die Kollektivvertragsverhandlungen der chemischen Industrie gehen heute in die mittlerweile 8. Runde. Während die Arbeitnehmerseite auf eine Lohn- und Gehaltserhöhung von 3% pocht, verweisen die Arbeitgeber auf Nulllohnrunden in Deutschland und bieten laut Gewerkschaft 0,5% plus 300 Euro Einmalzahlung. Als Reaktion auf dieses Angebot haben gestern wieder in mehreren Betrieben Streiks stattgefunden. Das waren die Nachrichten mit Konstantin Hahn.
5: Wechselhaft und frisch wird dieser Tag. Nördlich vom Inn und im Unterland wird es auch noch ein bisschen regnen heute. Alles in allem aber wird es wieder trockener als in den letzten Tagen. Im Oberland, im Raum Innsbruck und südlich davon und in Osttirol wird auch die Sonne heute zu

0: Zugkommen. In Osttirol wird der Tauernwind zu spüren sein. Es wird ein mäßig warmer Tag, die Schafskälte ist da und die Höchstwerte liegen da so zwischen 14 und 19 Grad. Viel wärmer wird es heute nicht. In Lienz jetzt 7 Grad, in Reutte 6, Kufstein und Innsbruck 8 Grad, in Meierhofen 7, in Virgenfrische 4 und in Landeck 6 Grad. Und wir sind sicher unterwegs mit Hermann Hammer aus der Verkehrsredaktion. Guten Morgen.
1: Ja, guten Morgen. Derzeit sind uns keine nennenswerten Störungen gemeldet. Eine angenehme Fahrt.
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4: Guten Morgen.
0: Wir Radio Tirolerinnen und Tiroler sind ja alle eine große Mannschaft, könnte man sagen. Und diese Mannschaft stürmt jetzt aus der Garderobe aufs Spielfeld des Donnerstags. Wem es fürs Stürmen vielleicht noch ein bisschen zu früh ist, der darf gerne auch auf der Ersatzbank Platz nehmen. Eines jedenfalls ist fix, wir gehen wieder als Sieger vom Platz, auch heute. Anstoß also. Und...
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0: Alles hat seine Zeit, singen The Birds. Turn, turn, turn. 7:10 ist es. Die Fußballwelt fiebert dem größten Turnier entgegen, das es gibt auf der Welt, die Weltmeisterschaft. Heute geht's los. Hilda Erb aus Wörgl braucht dafür aber gar keinen besonderen Anlass. Die 85-Jährige schaut das ganze Jahr über sämtliche Spiele aus den unterschiedlichsten Ligen, Maria.
1: Die Hilda ist vielleicht der größte Fußballfan Tirols. Sie schaut Europa League, Champions League, die Bundesliga, jedes Spiel, und jetzt freut sie sich auf die WM.
2: Jetzt kommt dann die WM. Ja, also da bin ich neugierig. Mich interessieren diese Länder schon von drüben jetzt, gell? Die sind schon Fußballspieler, gell? Die kennen es einfach. Die lernen es auf der Straße. Man hört ja das allgemein, gell? Nein, ich tue schon sehr gern schauen. Mein Ding ist halt, was die am Ball kennen und die Schnelligkeit. Das fasziniert mich, dass ein Mensch so laufen kann.
1: Ja, also die besonders schnellen Füße taugen ihr. Die beobachtet sie immer ganz genau.
0: Ja, und die Österreicher mag sie natürlich auch, die Hilda.
1: Ja, da ist sie ganz stolz.
2: Ich freue mich schon für die Österreicher, dass sie dabei sind. Und der Trainer, der ist wirklich, der hat die Mannschaft so gut im Griff. Man hat wirklich einfach Freude, dass man in Österreich so eine tolle Mannschaft hat.
0: Die Hilda mit ihren 86 Jahren, da hat sie viel Fußballschauerfahrung. Die ganz großen Chancen gibt sie uns Österreichern nicht.
1: Ja, aber ein Stückchen werden wir schon kommen.
2: Ja, das erste Götterl packen sie mir schon. Ich meine, das ganz hinten, also da mitspielen, glaube ich dann echt wieder nicht. Die Endphase tut man nicht, nicht dabei.
0: Sagt die Hilda. Schauen wir mal. Die Hilda ist der Oberfußballfan, wie wir hören. Und sie wird uns heute noch erzählen, warum sie gern alleine Fußball schaut oder warum am Sonntagnachmittag besser kein Besuch kommen soll, wenn die Hilda beim Fußballschauen ist. Guten Morgen, 7:12.
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0: Amy McDonald, Radio Tirol, 13 Minuten nach, dann ist es 7:30 am Donnerstag in der Früh und die Berggipfel tatsächlich angezuckert, war gerade auf der Webcam von Patrick Hofel, da sieht man auch die Nordkette drüben und die Serles, alles weiß, also es ist kalt geworden, das nennt man die Schafskälte und die macht sich auch im Tal herunten spürbar, Maria.
1: Ja, heute war es spürbar frischer beim Aufstehen. Eine Schicht mehr schadet also heute nicht über dem Fußballtrikot, vor allem wenn Sie beim Public Viewing draußen sind. Die Temperaturen schauen wir uns an, quer durchs Land von West nach Ost. Ischgl hat gerade 1 Grad, Bärwang 4 Grad, da meldet sich auch die Sonne zurück. Wildermirming 3 Grad und leicht bewölkt, Brixlex 7 Grad und Pregraten am Großvenediger 1 Grad und noch dicht bewölkt.
0: Die Temperaturen erreichen heute noch 14 bis 19 Grad. Am mildesten wird es wahrscheinlich im Lienzer Becken wie so oft. Das Wetter für Tirol im Detail gleich von der Wetterdienststelle bei uns in der Frühinformation von Radio Tirol.
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0: So, ein schönes Lied. Tracy Chapman, Radio Tirol. 5 Minuten noch, dann ist es 7:30. Im Kaunertal soll ja ein Speichersee für ein Kraftwerk gebaut werden und dagegen gibt's Widerstand. Die Initiative Rettet das Platzertal wird heute Nachmittag in Innsbruck mit einer Menschenkette protestieren. Darüber unter anderem berichten wir in der Frühinformation von Radio Tirol. In 4 Minuten.
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1: Es ist gleich 7:30. Wir schauen auf Tirolstraßen mit Hermann Hammer.
2: Ja, und da kommen Sie heute im Frühverkehr überall eigentlich ganz gut voran. Eine angenehme Fahrt.
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4: Am Mikrofon begrüßt Sie Theresa Kleinheinz. Einen schönen guten Morgen. Der Social-Media-Auftritt einer FPÖ-Abgeordneten des Tiroler Landtags sorgt jetzt für Wirbel. Die freiheitliche Gudrun Kofler hat auf der Plattform Instagram ein Posting eines US-amerikanischen Neonazi-Aktivisten mit einem Like, also mit Gefällt mir, markiert. Darauf ist ein einschlägiges Symbol aus der rechtsextremen Szene zu sehen. Benedikt Kapferer berichtet.
5: Ein muskulöser Mann mit einer Tätowierung der schwarzen Sonne am rechten Ellenbogen. Das Zeichen gehört laut Beratungsstelle Extremismus zu den in Österreich verbotenen Symbolen. Dieses Foto hat die FPÖ-Abgeordnete Gudrun Kofler mit Gefällt mir markiert. Der Urheber dokumentiert auf Instagram nach eigenen Angaben seine, Zitat, faschistische Odyssee. Kritik kommt von Clubobmann Gebi Meyer von den Grünen.
6: Eine Partei verlässt den demokratischen Spielraum, wenn sie den Weg zum Faschismus in Online-Postings gut heißt.
5: Sie habe das Posting nur oberflächlich angesehen, sagt Kofler in einer schriftlichen Stellungnahme. Nach der Anfrage des ORF Tirol hat sie das Like wieder entfernt. Den rechtsextremen Aktivisten kenne sie jedenfalls nicht. In Zukunft will sie genauer hinschauen.
4: Die Unterinntal-Trasse soll nun doch wie geplant weitergebaut werden. Zum Missfallen der Tiroler Politik waren zuvor ja gegenteilige Signale aus Wien gekommen. Allerdings knüpft Verkehrsminister Peter Hanke von der SPÖ den Ausbau an eine Bedingung. Bis 2028 müsse auch Deutschland mit der Zulaufstrecke zum Brennerbasistunnel in die Gänge kommen. Auch wenn es wichtig sei, den Zeitplan einzuhalten, kritisiert Tirols FPÖ-Chef Markus Abwärtsger das politische Hickhack zwischen Tirol und Wien.
7: Naja, abfeiern lassen muss man sich für das nicht. Natürlich ist man zufrieden, aber man muss schon sagen, dieses Finanzdesaster, das wir jetzt haben, für das ist die ÖVP verantwortlich mit den Grünen. Und jetzt muss man überall sparen. Aber die Unterinntal-Trasse ist notwendig für den Brenner Basistunnel. Ohne diese Unterinntal-Trasse ist das ein Milliardengrab, das muss man ganz klar sagen. Und jetzt macht man halt einen faulen Deal, das muss man auch sagen. Man bekommt diese Unterinntal-Trasse, dafür gibt es keinen zweigleisigen Ausbau im Oberland, der auch notwendig ist für den öffentlichen Verkehr. Ich sage immer, das, was man ausgemacht hat, das, was man vereinbart hat, ist auch einzuhalten. Das muss man ganz klar sagen.
4: So Abwärtsger. Hält der Zeitplan, soll der viergleisige Ausbau für den Nordzulauf zum Brennerbasistunnel bis 2039 fertiggestellt werden. Die Initiative Rettet das Platzertal will heute Nachmittag in Innsbruck gegen den geplanten Speichersee für den Kraftwerksausbau im Kaunertal protestieren. Beim Protest soll eine 660 Meter lange Menschenkette vom Goldenen Dachl bis in die Maria-Theresien-Straße gebildet werden. Laut den Veranstaltern entspricht das der Breite jenes Staudamms, den die TIWAG bauen will. Unterstützt wird der Protest unter anderem vom WWF und dem Alpenverein. Ein 28-jähriger mutmaßlicher Alkolenker soll gestern Abend versucht haben, sein Auto nach einem Unfall selbst zu bergen. Laut Polizei war der Mann mit seinem Pkw in Wehr von der Tiroler Straße abgekommen. Mit Unterstützung eines Passanten wollte er das Auto von der Böschung auf die Straße zurückbringen. Ein anderer Passant beobachtete das und rief die Polizei. Diese habe mittels Alkomat eine starke Alkoholisierung bei dem Lenker festgestellt. Der Mann blieb unverletzt. Den Führerschein ist er vorerst los.
1: Ich war heute interessehalber auf der Webcam vom Patscher Kofl, habe da hinaufgeschaut und mir gedacht, naja, weil da sieht man vielleicht mehr als unten im Tal. Mhm. Und es hat mich richtig gerissen. Es ist weiß dort oben und überhaupt auch die ganzen Berge, die Nordkette, die Serles, alles so auf 1900 Meter ist weiß. Josef Lang vom Skiosphäre Austria Wetterdienst, die Schafskälte ist da.
8: Grüß Gott, einen schönen guten Morgen. Ganz genau, Thomas, die typischen Auswirkungen der Schafskälte können wir derzeit erleben. Schnee bis zur Waldgrenze herunter und frische Verhältnisse in den Tälern. Wir haben es mit einer Nordwestströmung zu tun und diese bringt uns wechselhaftes Wetter bis morgen Freitag. In Osttirol und Südtirol ist es begünstigt. Hier lockert es heute mit Tauernwind mit Nordföhn sonnig auf, vor allem im Süden von Lienz bis Bozen. In Nordtirol ziehen von Bayern her Regenschauer, vor allem ins Außerfern und ins Unterland herein. Vom Bad Znaun bis zum Wipptal, Innsbrucker Raum eher trocken. Hier lockert es auch nennenswert sonnig auf heute. Mit vor allem auf den Bergen sehr starkem Nordwestwind ist es nach dem kalten Morgen auch tagsüber frisch. Die Höchsttemperaturen kommen über 15 bis 19 Grad heute noch nicht hinaus. Nur in Bozen wird es 25 Grad warm heute. Der Ausblick: morgen am Freitag mit einer Warmfront wiederum stark bewölktes Wetter, in Nordtirol auch regnerisch. Am Wochenende dann Wetterbesserung und spürbar wärmer als jetzt.
1: Berichtet Josef Lang um 4 Minuten nach 7:30.
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0: Ganz ausgespielt, Smokey, Radio Tirol, fast 7:45, guten Morgen am Donnerstag. Und es gibt ja Tirolerinnen und Tiroler, die sammeln Briefmarken zum Beispiel, andere gehen gern wandern. Wir dürfen heute früh Hilda Erb aus Wörgl kennenlernen. Die sammelt Fußballspiele, könnte man sagen, Maria.
1: Ja, ganz ein eigenes Hobby. Mit ihren 85 Jahren schaut sie fast alle Spiele, die irgendwo im Fernsehen laufen. Bundesliga, Champions League und jetzt natürlich die WM.
0: Ja, wichtig ist ihr, dass sie alleine Fußball schaut.
1: Ja, und dass sowohl ihr Mann Herbert genauso fußballfanatisch ist.
0: Da fragt man sich dann natürlich, wie machen das die zwei?
1: Ja, beide sind dann daheim, aber schauen in getrennten Zimmern voneinander das gleiche Spiel.
2: Mein Mann schaut da herum und ich in dem Wohnzimmer. Wir sind getrennt, weil wir uns beim Fernsehen nicht immer einig sind. Und da bin ich, muss ich ganz ehrlich sein, ganz am liebsten allein, weil da kann ich mich dann so ein bisschen ausdrücken, wenn mir was nicht passt. Und na, da gehe ich schon mit. Schimpf wieder mal. Da kann ich mich so begeistern. Ich mag das.
0: Ja, da muss man allein sein. Ich verstehe das schon, weil wenn man sich so Ausdrücken anfängt.
1: Ja, nicht, dass es dann persönlich nimmt, wenn sie zu viel schimpft.
0: Ja, zum Beispiel. Nicht? Ja. Ungestört auf jeden Fall schaut sie ihre Fußballspiele. Da kann auch niemand reinreden.
1: Aber danach wird das Fußballspiel gemeinsam besprochen.
3: Und wenn es vorbei ist, dann gehe ich ins Wohnzimmer und sage, was sagst du jetzt? Oder meistens brauche ich nichts sagen, weil es ergibt sich da automatisch, dass man darüber diskutiert noch und dass man sagt, ja, mir hat es gut gefallen und ja, in der Regel sind wir uns noch eh einig.
0: Sind wir froh. Es läuft dann doch harmonisch ab im Hause Erb. Den beiden wünschen wir jetzt eine lässige Zeit während der Weltmeisterschaft. Da werden sie wohl ein paar Mal früh aufstehen, die beiden.
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0: großer Hit von Police um 10 vor 8.
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0: Die einen schauen ja lieber allein, ganz in Ruhe, wie die Hilda zum Beispiel, man hat schon gehört. Aber mehr Freude macht es wahrscheinlich schon, wenn man gemeinsam Fußball schaut, Maria.
2: Ja, mir auf jeden Fall. Sonst würde ich sicher gar kein Spiel anschauen. Wenn, dann nur gemeinsam.
0: Okay, und deshalb hast du einmal recherchiert, wo das in Tirol so geht. Maria, fangen wir in Innsbruck an.
2: Ja, in der Olympia World gibt es das wohl größte Public Viewing mit Platz für bis zu 3000 Fans.
0: Wow.
2: Kleinere sind zum Beispiel beim Casino oder im Bierstindl.
0: Oberland und außerfern, da will man sich die WM natürlich auch nicht entgehen lassen.
2: Großes Public Viewing in Telfs am Wallnöferplatz. Da gibt es am kommenden Samstag auch eine Radio Tirol Saturday Night Party vor dem Spiel.
0: Genau.
2: Oder Public Viewing am Sportplatz in Karres, beim Casino in Seefeld, im Piano Keller Reute oder bei der Spielgemeinschaft Lechtal in Stanzach und beim Musikpavillon in Bann in Zams.
0: Wo die Unterlandler Fußball-WM öffentlich schauen, das sagt uns die Maria gleich nach Billy Ocean.
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0: Billy Ocean, ein großer Hit um 7 vor 8. Public Viewing, gemeinsam im Freien fernschauen soll das bedeuten, mit Grillwürstel und einem Bier. Darauf freuen sich ja viele jetzt bei der WM. Ab heute startet sie ja, die Fußball-WM. Und Maria, du hast für uns Public Viewings herausgesucht im ganzen Land. Außer Fernoberland Innsbruck haben wir schon gehört, fehlt noch das Unterland. Achtung, Public. Du kriegst noch ein Mikrofon.
1: Ach, danke. Im Unterland großes Public Viewing beim Mehrzweckplatz in Schwarz, beim Landgut Furterwild in Kirchdorf, beim Casino Kitzbühel, in der alten Gerberei St. Johann. Und auch viele Feuerwehren zeigen die Spiele öffentlich, wie zum Beispiel die Freiwillige Feuerwehr Jembach oder Sistrans.
0: Jetzt fehlt noch Osttirol.
1: Da fällt die große Fanmeile in Nussdorf-Debern teuer leider aus, wegen der unterschiedlichen Beginnzeiten, auch teilweise mitten in der Nacht. Eine Ausnahme gibt es aber für das Österreich-Spiel am 22. Juni. Das wird übertragen.
0: Es gibt da sicher noch viele kleine Vereine und Gasthäuser, die die Spiele übertragen. Und dann muss man auf keinen Fall alleine schauen. Heute geht sie los. Die Fußball-Weltmeisterschaft in Amerika. 6 vor 8.
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3: Im Nachrichtenstudio ist Konstantin Hahn. Guten Morgen. Im Nationalrat findet heute die Debatte über das Budget der Regierung für die nächsten 2 Jahre statt, nachdem Finanzminister Marterbauer gestern seine Budgetrede gehalten hat. Fachleute bezweifeln aber bereits, dass die enthaltenen Sparmaßnahmen reichen werden. Viktoria Waldecker berichtet.
4: Es sei gut, dass sich die Regierung auf ein Doppelbudget geeinigt habe, meint Fiskalratspräsident Christoph Badelt. Aber ihm fehlen darin langfristige Reformen.
5: Es gibt eine einzige Maßnahme drinnen, die ich als Strukturänderung ansehen würde, nämlich die Reduktion der Lohnnebenkosten.
4: Ähnlich sieht das Ökonomin Monika Köppel-Turina. Gerade bei den Pensionen habe die Regierung zu wenig gemacht und spiele damit auf Zeit.
6: Die werden im Jahr 2031 der Bundeszuschuss noch um 10 Milliarden steigen. Dann ist es diese Regierung aber nicht mehr an der Macht.
4: Die Experten drängen einmal mehr auf Reformen, von den Pensionen bis zur Gesundheit. Ansonsten werde es in Zukunft immer schwieriger, Budgets zu erstellen.
3: Die Bestellung des neuen ORF-Generaldirektors oder der neuen Generaldirektorin geht heute über die Bühne. 9 Personen wurden zu den Hearings eingeladen. Danach werden die 35 Mitglieder des Stiftungsrats abstimmen, wer den ORF ab nächstem Jahr führen soll. Die Europäische Zentralbank dürfte heute die Leitzinsen erstmals seit 3 Jahren erhöhen. Der für Sparer und Banken wichtige Einlagenzins liegt seit einem Jahr bei 2,0%. Höhere Leitzinsen der EZB würden etwa Kredite für Verbraucher und Firmen verteuern. Die EZB will mit einer Zinserhöhung gegen die gestiegene Inflation im Euroraum vorgehen. Heute geht sie los, die Fußball-WM in den USA, Kanada und Mexiko. Eröffnet wird mit dem Spiel Mexiko gegen Südafrika um 21 Uhr unserer Zeit. Daniel Kulowitz ist für uns in den USA. Diese Weltmeisterschaft wird jedenfalls zahlenmäßig alles bisherige in den Schatten stellen.
7: Also diese WM sprengt wirklich sämtliche Dimensionen. 48 Teams, 1248 Spieler und fast 900 Debütanten, die zum ersten Mal die größte Fußballbühne der Welt betreten dürfen. Im Mittelpunkt der FIFA-WM-Pokal aus 18 Karat Gold. Die FIFA verteilt an die Teilnehmerländer ein Rekordpreisgeld von mehr als 750 Millionen Euro. Dem Weltmeisterteam winken davon 43 Millionen Euro.
3: Nach langer Zeit in der Zuschauerrolle darf heuer auch Österreich endlich wieder mitmischen.
7: Da herrscht einfach riesengroße Erleichterung, dass man nach 28 Jahren endlich mal wieder dabei ist.
8: Eine Weltmeisterschaft zu spielen, ist sicherlich ein Live-Goal.
7: Sagt der höchst dekorierte Fußballspieler Österreichs, David Alaba, unser Kapitän. Für Österreich beginnt die WM erst in 6 Tagen. Heute ist mal ganz Mexiko gebannt. An allen Schulen und Universitäten in Mexico City fällt der Unterricht aus. Die Regierung forderte auch private Unternehmen dazu auf, ihren Angestellten die Arbeit im Homeoffice zu ermöglichen. Damit soll am Tag der WM-Eröffnung das Verkehrsaufkommen reduziert werden, um Staus und eine Überbelastung der öffentlichen Verkehrsmittel zu verhindern.
3: Danke, Daniel Kulowitz in den USA. Das waren die Nachrichten mit Konstantin Hahn.
9: Wechselhaft und frisch, das ist das Wetter für heute. Nördlich vom Inn und im Unterland regnet es heute noch ein bisschen. Alles in allem aber wird es heute wieder trockener als in den letzten Tagen. Im Oberland, im Raum Innsbruck und südlich davon und in Osttirol kommt auch die Sonne zum Zug. In Osttirol wird man den Tauernwind spüren heute. Und es ist ein mäßig warmer Tag. Die Schafskälte hat uns erwischt. Die Höchstwerte liegen bei 14 bis 19 Grad. Mehr wird es nicht. In Lienz und in Kufstein jetzt 8 Grad und ich sehe Regentropfensymbole auf meiner Karte. Viergen 5, Reute 6, 7 Grad in Meierhofen und in Landeck und in Innsbruck 9 Grad. Und mit Hermann Hammer aus der Verkehrsredaktion sind wir sicher unterwegs.
10: Und derzeit sind Sie auch recht problemlos unterwegs. Eine angenehme Fahrt.

0: Die Runnets machen uns den Morgen schön. Radio Tirol um 9:09. Und ganz typisch Anfang Juni, Schnee bis weit herunter, nass und kalt. Das ist die klassische Schafskälte, die wir gerade haben in Tirol, Maria.
1: Ja, um die Zeit sind meistens die Schafe schon auf der Alm. Sie stecken jetzt vielleicht mit den Haxen im Schnee, ohne ihren Wollpullover, weil sie gerade erst geschoren worden sind. Aber die Schafe sind da hart im Nehmen, sagt uns Landwirt Dietmar Siegl aus Fliersch.
2: Ein Tier ist ja nicht dumm, sagt man so. Die weiß ja selber, was einer gut hat und sowas, habe ich gesagt. Was ich eher ein bisschen angehe, ist die jüngeren Lämmer. Man schaut zwar eigentlich vom Auftreiben, dass sie relativ früh abnehmen, aber es sind alle wieder ein paar dazwischen, die was relativ spät nachher sein und für die ist eher ein bisschen gefährlich. Aber sonst eigentlich normal, das tut dann auch nichts. Das ist, weil es eigentlich begrenzt ist, meistens über ein paar Tage. Und das macht eigentlich der Schaf eigentlich nicht so viel aus.
0: Ja, auch wenn sie gerade frisch geschoren sind, wenn ihnen das warme Fell fehlt, macht
1: ja
0: nichts, oder?
1: Die sind da hart. Fast 400 Schafe hat der Dietmar auf der Schafalpe. Und wegen der Schafskälte hat er bisher noch nie irgendwelche Ausfälle gehabt.
0: Gott sei Dank.
1: Heuer sei es sowieso noch eher gemäßigt, sagt er. Da erinnert er sich an ganz andere Sommer zurück.
2: Vor 2 Jahren ist mir mal passiert, dass da wirklich noch eine Gruppe relativ an einer Stelle war, wo es jetzt nicht gerade leicht für sie war. Und sie haben sich echt noch richtig festgesessen, 2-3 Tage. Und nachher muss ich sie wirklich holen. Nachher. Und die Verfahren, das ist es aber, ja, das gehört dazu, ja.
1: Ja, die Schafe werden also auf keinen Fall vergessen, wenn sie auf der Alm oben sind und raus vom Stall. Die Bauern wachen schon trotzdem ganz aufmerksam auf ihre Schäfchen.
0: Gott sei Dank, sollte das sein. Und gehen wahrscheinlich auch selber fleißig ihre Schafelin zählen im Moment. Liebe Grüße hinauf in die Berge. 7:55, guten Morgen.
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0: Immer gut zu hören, Alan Sorrenti für ihren Start in den Donnerstag mit Radio Tirol um 8:45. Und immer wieder ziehen Wolken durch heute. Zwischendurch ist aber auch Platz für Sonne, Maria. Ein paar Tiroler Gemeinden dürfen sich schon wieder über Sonnenstrahlen freuen.
1: Ja, man könnte sagen, in vielen Gemeinden gehen gerade nicht nur die Fenster auf zum Lüften, sondern auch ein paar Sonnenfenster. Ein Blick von Nord nach Süd. In Binswang zum Beispiel scheint schon ein bisschen die Sonne. 8 Grad hat es dort. Inzing 6 Grad. Brixen im Tale 6 Grad. Udans 6 Grad. Ab Falters 5 Grad, da kommt die Sonne auch bald raus.
0: Wie viel Sonne heute in Tirol zu sehen sein wird, wie viel Regen, der Josef Lang von der Wetterdienststelle weiß das ganz genau und er sagt uns das auch in 12 Minuten in der Frühinformation von Radio Tirol.
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0: Große Hits in Radio Tirol und die in voller Länge, die Pointer Sisters, um 8:55. Wenn die Bayern endlich weiter tun, dann gibt's auch Geld für Tirol. So ungefähr die Bedingung vom Verkehrsminister, was die Unterinntaltrasse angeht. Landeshauptmann Anton Matle kennt den geringen Eifer der Deutschen und ist deshalb gegen diese Bedingung. Die Frühinformation von Radio Tirol in 4 Minuten.
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1: Es ist gleich 8:30 und wir schauen auf Tirol Straßen mit Hermann Hammer aus der Verkehrsredaktion.
2: Ja, im Großen und Ganzen kommen Sie überall gut voran, aber Sie brauchen Ketten oder auch Winterreifen. Am Dimmelsjoch zurzeit. Gute Fahrt!
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4: Mit Theresa Kleinheinz einen schönen guten Morgen. Bergretter, Polizisten und Feuerwehrleute waren bei widrigen Witterungsverhältnissen bei der Suche nach einem abgängigen Wanderer im Lechtal gefordert. Die Einsatzkräfte fanden den Mann gestern schließlich schwer verletzt, in einem Schneefeld liegend, nachdem er eine Nacht im Freien verbracht hatte. Hermann Hammer berichtet.
2: Der Zimmervermieter des Mannes schlug Alarm, als der 44-jährige Urlauber am Dienstag nicht zum Abendessen erschien und auch telefonisch nicht erreichbar war. Noch am Abend startete eine Suchaktion. Zwar konnte das Handy des Mannes geortet und dadurch das Suchgebiet eingegrenzt werden, dennoch mussten die Einsatzkräfte die Suche über Nacht abbrechen. Wegen der Witterung konnten sie gestern nur am Boden und nicht von der Luft aus weitersuchen. Am Vormittag entdeckten die Retter den Wanderer schließlich im Bereich des Gumpensattels im Gemeindegebiet von Holzgau. Er lag schwer verletzt, aber ansprechbar in einem Schneefeld. Der Mann dürfte zunächst gestürzt und dann abgestürzt sein. Er wird in der Klinik Murnau in Deutschland behandelt.
4: Ganz vorbei ist das politische Hin und Her in Sachen Unterinntaltrasse offenbar noch nicht. Vorerst soll der Ausbau zwar doch nicht verschoben werden, teilte Verkehrsminister Peter Hanke von der SPÖ mit. Er knüpft die Einhaltung des Zeitplans allerdings an eine Bedingung. Bis 2028 müsse auch Deutschland mit der Zulaufstrecke zum Brenner Basistunnel in die Gänge kommen. Der Tiroler Landeshauptmann Anton Mattle von der ÖVP ist gegen diese Bedingung.
5: Wir können uns nicht an Absichtserklärungen von Deutschland ranhängen. Dann kommen wir definitiv nicht weiter. Der Brenner Basistunnel, aber vor allem auch die Zulaufstrecke, hat auch, sobald diese umgesetzt ist, eine große Bedeutung für Tirol. Der Weg im Zug und die Zeit von Innsbruck nach Wien werden verkürzt. Der Flaschenhals von Kufstein nach Radfeld bis zur Anschlussstelle des Unterinntaltunnels muss unbedingt ausgebaut werden.
4: So Mattle, hält der Zeitplan, soll der viergleisige Ausbau für den Nordzulauf zum Brenner Basistunnel bis 2039 fertiggestellt werden. Die Zahl der drogenabhängigen Minderjährigen in Tirol ist in den vergangenen Jahren stark angestiegen. Allein heuer hat es schon 4 sehr junge Drogentote gegeben. Für Eltern erscheint die Situation oft ausweglos. Das Kind zu einer Therapie zu zwingen, wenn es das selbst nicht möchte, ist rechtlich aber nicht möglich, sagt der Tiroler Kinder- und Jugendanwalt Lukas Trentini.
6: Da ist es ganz logisch eigentlich, dass man was will, was sucht, was erfolgsversprechend ist. Eine Therapie wider Willen widerspricht aber vielen Dingen, Grundrechten. Suchterkrankung ist natürlich eine Gratwanderung und wir leben mit den Rückfällen. Das wissen wir alle, die in diesem Bereich in irgendeiner Form tätig sind. Und da ist auch der Erfolg einer Therapie wider Willen so nicht gegeben.
4: Vielmehr setze man auf langfristige Angebote, die die Motivation der Jugendlichen selbst für eine Therapie hervorbringen soll, so Trentini. Eine gefährliche Betrugsmasche macht derzeit Urlaubern das Leben schwer und sie ist erschreckend gut gemacht. Gefälschte Nachrichten, die aussehen wie echte Hotelbuchungsbestätigungen, sollen Reisende um ihr Geld bringen. Markus Kerschbarmer berichtet aus Bozen.
7: Die Nachrichten wirken täuschend echt. Name der Unterkunft, Buchungsdaten, Reisezeitraum, alles stimmt mit der echten Reservierung überein. Dahinter stecken jedoch Kriminelle, die sich als Hotel ausgeben.
8: Die Betrüger geben sich als die Unterkunft aus, denn sie haben ja die echten Daten und sagen, es hätte ein Problem mit der Zahlung gegeben. Wenn man die Reservierung nicht verlieren möchte, müsse man unbedingt noch einmal bezahlen. Das Ganze wirkt natürlich täuschend echt, weil die ganzen Eckdaten stimmen.
7: Erklärt Gunde Bauhofer von der Verbraucherzentrale Südtirol. Dabei setzen die Täter gezielt auf Druck und Panik. Schließlich geht es um den Jahresurlaub. Auch Südtiroler Betriebe sind betroffen. Im Zweifel gilt, lieber direkt beim Hotel nachfragen, damit der Urlaub bleibt, was er sein soll.
1: Wechselhaft und frisch ist das Wetter. Vor allem frisch ist das, was uns auch auffällt, wenn wir das Haus verlassen. Josef Lang vom Cheers für Austria Wetterdienst. Schönen guten Morgen.
9: Grüß Gott, einen schönen guten Morgen. Ja, kein Wunder, Thomas, die Luft, die kommt direkt aus Skandinavien zu uns nach Tirol. Wir haben es mit einer Nordwestströmung zu tun. In Osttirol und Südtirol ist es daher heute mit lebhaftem Tauernwind, Nordföhn recht sonnig. In Nordtirol hingegen ziehen von Bayern her Regenschauer, vor allem ins Ausserfahren herein, auch ins Unterland herein. Von Bad Znaun bis Innsbruck und ins Wipptal ist es aber meistens trocken. Hier lockert es nennenswert sonnig auf zwischendurch. Auf den Bergen starker Nordwestwind und kalt heute in 2000 Meter höchstens plus 3 Grad. Auch herunten frisch Höchstwerte 15 bis 19 Grad. In Bozen gehen sich 25 Grad aus. Der Ausblick, morgen am Freitag eine Warmfront. Stark bewölkter Himmel in Nordtirol, tagsüber immer wieder etwas Regen morgen. Eher trocken, aber bewölkt in Osttirol und Südtirol. Am Wochenende dann Wetterbesserung mit Sonne und spürbar wärmer als jetzt mit bis zu 26 Grad dann am Sonntag.
1: Berichtet Josef Lang um 4 Minuten nach 8:30.
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0: Auf den Schwingen der Eagles fliegen wir hinein in den Donnerstagmorgen. In 3 Minuten ist es 8:45. Manche Menschen schauen Fußball bei einer Weltmeisterschaft, andere bei einer Europameisterschaft. Und dann gibt's die Hilda Erb aus Wörgl. Sie ist 85 Jahre alt und verfolgt gefühlt jedes Spiel, jede Liga, jeden Ballkontakt.
1: Es gibt nichts Lässigeres als Fußball schauen für die Hilda. Das ist schon so seit ihrer Kindheit.
2: Aber ich muss sagen, je älter das ich geworden bin, desto mehr hat es mich interessiert. Also für mich sei ein Länderspiel, die Europäischen oder Champions League, Europa League, das ist für mich schon wirklich interessant. Da gibt es eigentlich kein Spiel, wo ich nicht schaue.
0: Aber geht natürlich viel Zeit drauf,
1: ja,
0: oder?
1: Sie ist quasi die ganze Woche beschäftigt mit Fußball schauen, mit Fiebern, Daumen drücken.
2: Ja, und Champions League ist Dienstag, Mittwoch, Wochenend Bundesliga oder am Donnerstag, wenn Europacup ist, da sind ja auch Spiele, die schauen wir schon. Also da muss schon ganz was sein, aber die schaue ich wirklich. Das sage ich mit ruhigem Gewissen. Ab Dienstag wird dann schon geschaut.
0: Ist ja irre. Das ist ein gescheiter Wochenplan, den sie hat, die Hilda. Fragt man sich natürlich, was tut sie jetzt bei der Weltmeisterschaft, wenn die Spiele jetzt in der Nacht oder ganz, ganz in der Früh sind?
1: Ja, da darf sie froh sein, dass sie in Pension ist, weil dann kann sie sich das einteilen. Ja.
2: Die schaue ich mir schon gewiss an, die Europäischen. Wirklich live. Und die werden wir uns so einrichten, dass man aufsteht. Weil die möchte ich dann nicht auslassen. Da bin ich einfach zu drinnen, weil ich die Spieler kenne und die Mannschaften. Der spielt dort, der spielt da. Und wie gesagt, dass ich da aufstehe, das tue ich schon.
1: Da lässt sich so viel Begeisterung. Ja. Es ist für Hilda ist Fußball eben mehr als Sport. Es ist Freude, Spannung, Lebensqualität.
0: Irrsinnig viel Begeisterung auf jeden Fall, die man da heraushört. Alles Gute und jetzt noch viele spannende Fußballabende, Hilda. Oder Nächte.
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0: Elton John, 10 vor 9.
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0: Heute Abend wird in Mexico City die Fußball-Weltmeisterschaft zuerst mit einer großen Feier und dann mit dem Spiel Mexiko gegen Südafrika eröffnet. Die Weltmeisterschaft, die in Mexiko, den USA und Kanada ausgetragen wird, ist von den Zahlen her die größte Weltmeisterschaft aller Zeiten, Norbert Belliner.
2: 48 Teams statt wie zuletzt 32 werden bei dieser Fußball-WM dabei sein. Einen schönen guten Morgen.
0: Hi.
2: Bis zum Finale am 19. Juli werden insgesamt 104 Spiele ausgetragen. Das sind fast doppelt so viele wie bei der Endrunde mit 32 Teams. Nicht zuletzt durch diese Aufstockung haben sich auch vier Nationen erstmals für eine Fußball-Weltmeisterschaft qualifiziert. Curaçao, Usbekistan, Kap Verde und Österreichs erster Gegner bei dieser Weltmeisterschaft, Jordanien.
0: Ja, und Österreich ist ja auch erstmals seit 28 Jahren wieder bei einer Weltmeisterschaft dabei. Norbert, wie groß sind denn jetzt so die Chancen unseres Teams?
2: Ja, um fix ins 16-Finale zu kommen, muss Österreich in der Gruppe mit Jordanien, Algerien und Weltmeister Argentinien zumindest Platz 2 belegen. Aber auch die 8 besten Dritten der insgesamt 12 Vorrundengruppen kommen weiter. Ich bin mir ziemlich sicher, dass Österreich das schaffen wird. Als Gruppenzweiter könnte im 16-Finale dann aber Top-Favorit Spanien auf Österreich warten.
0: Ui. Los geht's heute auf jeden Fall mit dem Spiel Mexiko gegen Südafrika. Was ist da aus deiner Sicht zu erwarten heute?
2: Auf jeden Fall unglaubliche Stimmung im mit 83.000 Fans restlos gefüllten Aztekenstadion. Fußballerisch, das muss man sagen, waren die Eröffnungsspiele in der Vergangenheit nicht immer Leckerbissen. Die Rollen sind heute jedenfalls klar verteilt. Gastgeber Mexiko ist nicht zuletzt dank der Fanunterstützung klarer Favorit.
0: Danke für deine Einschätzung, Norbert. Angepfiffen wird um 21 Uhr. Die Live-Übertragung in ORF 1 beginnt schon vor der Eröffnungsfeier ab 19 Uhr.
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3: Im Nachrichtenstudio ist Konstantin Hahn. In Zeiten knapper Kassen, Krisen und Kriegen hat Finanzminister Martha Bauer gestern das Doppelbudget für die nächsten 2 Jahre präsentiert. 1,6 Milliarden Euro fließen im kommenden Jahr in das Förderbudget des AMS, berichtet Claudia Peintner-Schmidt.
4: Seit 3 Jahren steigen die Arbeitslosenzahlen. Die Bundesregierung will das ändern und auch Anreize für mehr Beschäftigung schaffen. Arbeitsmarktexperte Helmut Maringer vom WIFO sagt dazu:
5: Insgesamt ist die Dotierung der aktiven Arbeitsmarktpolitik über die nächsten Jahre relativ auf gleichbleibendem Niveau abgesichert. Das ist natürlich im Rahmen eines Sparbudgets ein positiver Impuls.
4: Es kommt aber zu Umschichtungen. Unter anderem gibt es 100 Millionen Euro weniger Förderung für die Beschäftigung älterer Mitarbeiter. Im Gegenzug dazu soll etwa mehr Geld für die Bekämpfung von Jugendarbeitslosigkeit verwendet werden. Für Beschäftigte über 60 Jahren steigen die Lohnnebenkosten. Auch Geringverdiener müssen künftig Arbeitslosenversicherung zahlen.
3: Die KV-Verhandlungen der chemischen Industrie gehen heute in die 8. Runde. Die Fronten zwischen Arbeitgebern und Gewerkschaft sind verhärtet. Beim Faserhersteller Lenzing AG wird seit 1 Stunde gestreikt. Dazu sagt Wolfgang Gerstmeier von der Gewerkschaft:
6: Wir werden den Streik heute in 3 Produktionsbereichen durchführen. Das heißt, es wird eine Arbeitslegung in der Frühschicht passieren. Wir werden jetzt dann die Anlagen abstellen und es gibt dann eine Streikkundgebung in der Kantine in Lenzing. Wir gehen davon aus, dass in diesen Bereichen 3000 Beschäftigte arbeiten und dass sie am Streik der Großteil beteiligen wird.
7: Für wie lange ist denn der Streik anberaumt?
6: Also wir werden ja mal bis 13 Uhr die Streiks machen und es wird dann so sein, dass ab 14 Uhr die Produktion wieder läuft.
7: Es ist ja auch ein Thema, dass durchaus da Schadenersatzforderungen seitens der Lenzing AG gerichtet werden.
6: Schadensersatzdrohungen kommen immer wieder, aber Streiken ist Menschenrecht. Wir machen nirgends irgendwo was kaputt.
3: So Wolfgang Gerstmeier im Gespräch mit Stefan Schnabel. Die Zahl der Vertriebenen ist erstmals seit 10 Jahren weltweit zurückgegangen. Das berichtet das UNO-Flüchtlingshochkommissariat in seinem jährlichen Bericht. Demnach ist die Zahl der Flüchtlinge um 3% gesunken. 14,7 Millionen Vertriebene sind außerdem in ihre Herkunftsregionen oder Länder zurückgekehrt. Besonders viele Rückkehrer hat es laut Bericht letztes Jahr in Afghanistan, Syrien und einigen Regionen des Sudan gegeben. Kanada will jetzt ein Mindestalter für die Nutzung von Online-Netzwerken einführen. Die Regierung hat einen Gesetzentwurf vorgelegt, der ein Social-Media-Verbot für unter 16-Jährige vorsieht. Im Dezember hatte Australien als erstes Land der Welt ein Social-Media-Verbot für Kinder und Jugendliche eingeführt. Auch in Österreich ist ein Social-Media-Verbot bis zum Alter von 14 Jahren geplant. Das waren die Nachrichten mit Konstantin Hahn.
8: Wechselhaft und frisch heute das Wetter. Nördlich vom Inn und im Unterland regnet es auch noch ein bisschen. Alles in allem aber wird es heute wieder trockener als in den letzten Tagen. Im Oberland, im Raum Innsbruck und südlich davon und in Osttirol wird auch die Sonne durchkommen. Im Augenblick macht sich gerade ein kleines Sonnenfenster über Innsbruck auf. In Osttirol wird man den Tauernwind auch spüren. Es wird ein mäßig warmer Tag, die Höchstwerte bei 14 bis 19 Grad. In Kufstein jetzt 9, auch in Lienz 9 Grad und in Innsbruck 8 Grad, in Meierhofen und in Landeck, Reute und Virgen melden 7 Grad. Und wir sind sicher unterwegs mit Hermann Hammer aus der, soll ich schon sagen, Musikredaktion. Wäre auch nett, aber du bist in der Verkehrsredaktion.
9: Ja, das musikalische Talent.
8: Sing uns das Lied von der Straße.
9: Hält sich in Grenzen irgendwie. Besser nicht, glaube ich.
8: Okay.
9: Es sind uns keine Störungen gemeldet. Gute Fahrt.
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8: Wollen Sie mit einem Disco-Fox in den Tag starten? Bitte geht, Stevie, leg los.
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8: Gleich zu hören bei uns der Stevie Wonder. Und die Stefanie Berger spielt uns einen Jive.
12: Stark!
8: Davor aber noch die Carpenters. Wir tanzen in den Donnerstag.

0: Stefanie Berger bei uns in Radio Tirol. Es ist gleich 8:45.
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0: Es gibt so viele tolle Musical-Melodien. Wir in Radio Tirol spielen sie. Hier jetzt eine solche Melodie, allerdings leicht verstümmelt. Hören Sie mal.

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1: Heute mit der Carmen. Hallo Carmen.
2: Ja, hallo, hallo.
1: Die Carmen aus Galtür hat angerufen und möchte mitspielen. Sie hat die Ohren genau gespitzt. Es geht darum, Carmen Musical-Karten zu gewinnen. Allerdings geht man die nur her, wenn man die leicht verstellten großen Hits, es sind Musical-Hits, auch erkennt. Mhm. Ich spiele es noch einmal für alle, die es nicht gehört haben, an. Okay, die Carmen glaubt zu wissen, wie das Musical heißt oder dieses Lied.
2: Aquarius von Hair.
1: Aus Hair. Und wir gratulieren.
2: Juhu, super.
1: Super,
2: danke,
1: richtig.
2: Danke.
1: Carmen, ich gratuliere und wünsche einen schönen Tag nach Galtür. Dankeschön fürs Mitspielen. Und jetzt hoffen wir uns dieses ganz, ganz tolle Lied in voller Länge an. Gell?
2: Ja, gerne. Auf Wiedersehen.
1: Bitte, wiederhören.
2: Bitte.

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3: Und in wenigen Sekunden ist es 9:30 Uhr, Zeit für uns einmal auf Tirol Straßen wieder zu schauen mit Hermann Hammer.
4: Ja, da sind uns keine Störungen gemeldet. Gute Fahrt.
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6: Mit Theresa Kleinheinz einen schönen Vormittag. Der Social-Media-Auftritt einer FPÖ-Abgeordneten des Tiroler Landtags sorgt jetzt für Wirbel. Die freiheitliche Gudrun Kofler hat auf der Plattform Instagram ein Posting eines US-amerikanischen Neonazi-Aktivisten mit einem Like, also mit Gefällt mir, markiert. Darauf ist ein einschlägiges Symbol aus der rechtsextremen Szene zu sehen. Benedikt Kapferer berichtet.
7: Ein muskulöser Mann mit einer Tätowierung der schwarzen Sonne am rechten Ellenbogen. Das Zeichen gehört laut Beratungsstelle Extremismus zu den in Österreich verbotenen Symbolen. Dieses Foto hat die FPÖ-Abgeordnete Gudrun Kofler mit Gefällt mir markiert. Der Urheber dokumentiert auf Instagram nach eigenen Angaben seine, Zitat, faschistische Odyssee. Kritik kommt von Clubobmann Gebi Meyer von den Grünen.
8: Eine Partei verlässt den demokratischen Spielraum, wenn sie den Weg zum Faschismus in Online-Postings gutheißt.
7: Sie habe das Posting nur oberflächlich angesehen, sagt Kofler in einer schriftlichen Stellungnahme. Nach der Anfrage des ORF Tirol hat sie das Like wieder entfernt. Den rechtsextremen Aktivisten kenne sie jedenfalls nicht. In Zukunft will sie genauer hinschauen.
6: In Innsbruck gibt es jetzt ein neues Angebot für Jugendliche und junge Erwachsene, die von Wohnungslosigkeit betroffen sind, und zwar im Dobas Chillout. Die ersten Jugendlichen konnten bereits in eine Wohnung einziehen, Nathalie Wander berichtet.
9: Der Bedarf an einem eigenen Angebot für junge Erwachsene ist groß, denn die Zahl junger Menschen in Wohnungsnot ist hoch. Und gleichzeitig haben sie am angespannten Wohnungsmarkt oft besonders schlechte Chancen auf eine eigene Wohnung. Eine eigene Wohnung schaffe Sicherheit, Perspektiven und die Grundlage, das weitere Leben in den Griff zu bekommen, so Matthias Tachetzi vom Dobas Chillout. Dort werden die jungen Leute auch von Sozialarbeiterinnen und Sozialarbeitern betreut. Housing First Angebote gibt es auch für Frauen bei Lila Wohnt, für Geflüchtete bei der Diakonie Tirol und allgemein für obdachlose Menschen bei der Caritas und dem Verein für Obdachlose.
6: Ein 28-jähriger mutmaßlicher Alkoholenker soll gestern Abend versucht haben, sein Auto nach einem Unfall selbst zu bergen. Laut Polizei war der Mann mit seinem PKW in Wehr von der Tiroler Straße abgekommen. Mit Unterstützung eines Passanten wollte er das Auto von der Böschung auf die Straße zurückbringen. Ein anderer Passant beobachtete das und rief die Polizei. Diese habe mittels Alkomat eine starke Alkoholisierung bei dem Lenker festgestellt. Der Mann blieb unverletzt, den Führerschein ist er vorerst los.
3: Wechselhaft und frisch ist das Wetter heute. Nördlich vom Inn und im Unterland kann es auch noch ein bisschen regnen heute. Alles in allem aber sollte es trockener sein als in den letzten Tagen. Im Oberland, im Raum Innsbruck und südlich davon und in Osttirol wird sich die Sonne zeigen und in Osttirol bläst auch der Tauernwind heute. Alles in allem aber mäßig warm. Die Höchstwerte liegen bei 14 bis maximal 19 Grad. Im Moment in Kufstein 10 Grad, in Reute jetzt 8, 9 Grad in Meierhofen und in Virgen, Lienz 11 Grad, Landeck 9 und Innsbruck 10 Grad. Hier kommt wunderschöne Musik von Julio Iglesias. Mit schöner Musik geht's überhaupt durch den Tag. Sie hören ja Radio Tirol. Schönen Vormittag.
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1: Wir Radio Tirolerinnen und Tiroler sind ja alle eine große Mannschaft, könnte man sagen.
0: Mit Thomas Arbeiter.
1: Und diese Mannschaft stürmt jetzt aufs Spielfeld des Donnerstags.
0: Und dem Guten Morgen, Tirol-Team.
1: Heute Abend geht's los mit der Fußball-WM.
2: Und wir haben in der HTL Einigstraße nachgefragt, wie groß die Vorfreude da schon ist.
3: Ich freue mich natürlich.
4: Also ich werde es auch auf jeden Fall schauen.
5: Es ist einfach ein richtig cooles Sportevent.
1: Eine, die heute sicher zuschaut, ist die Hilda aus Wörgl, 86 Jahre.
6: Ich tue es auch sehr gern schauen.
1: Mehr Freude macht's wahrscheinlich schon, wenn man gemeinsam Fußball schaut.
2: Ja, in der Olympia-World. Kleinere sind zum Beispiel beim Casino oder im Bierstindl. In Telfs am Wallnöferplatz, da gibt's am kommenden Samstag auch eine Radio Tirol Saturday Night Party vor dem Spiel.
1: Genau.
2: Im Unterland großes Public Viewing beim Mehrzweckplatz in Schwarz, beim Landgut Furterwild in Kirchdorf oder Sistrans.
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0: Im Nachrichtenstudio ist Konstantin Hahn. In Nordirland hat es die zweite Nacht in Folge rassistische Proteste gegeben. Diese waren aber deutlich kleiner als in der Nacht zuvor. Hintergrund ist ein Messerangriff, bei dem ein Mann schwer am Auge verletzt wurde. Ein Flüchtling aus dem Sudan wurde deshalb festgenommen und gestern einem Gericht vorgeführt. Katharina Wagner berichtet.
1: In Newtown Abbey, einem Vorort der nordirischen Stadt Belfast, kommen gestern Abend rund 200 rassistisch motivierte Demonstrierende zusammen. Diese hätten sich einem Migrantenheim nähern wollen. Die Polizei konnte sie daran hindern. Videos zeigen Flammen und Rauchsäulen mitten auf der Straße. Mülltonnen wurden in Brand gesetzt. Die Polizei gibt an, mit Flaschen, Ziegeln und Steinen beworfen worden zu sein und setzt Wasserwerfer ein. Dennoch, die Proteste, angefacht durch Social Media und gewaltbereite Teilnehmer von außerhalb Belfasts, waren gestern deutlich kleiner als zuvor. Ausgelöst wurden sie durch die Messerattacke eines Mannes aus dem Sudan, der einen Mann schwer am Auge verletzt hatte. Der Verdächtige wurde gestern wegen versuchten Mordes angeklagt.
0: Die USA und der Iran haben sich die zweite Nacht in Folge gegenseitig beschossen. Damit schaukelt sich der Konflikt trotz der zwei Monaten geltenden Waffenruhe wieder hoch. Irans Militär hat auf neue US-Angriffe nach eigenen Angaben mit der kompletten Sperre der Straße von Hormus reagiert. Laut dem zuständigen US-Regionalkommando fahren aber weiter Handelsschiffe in die Meerenge hinein und auch wieder heraus. Eine Gewitterfront in Kärnten hat am Abend zu mehr als 60 Feuerwehreinsätzen geführt. Betroffen waren alle Kärntner Bezirke bis auf Hermagor. Durch den Sturm waren Bäume auf Straßen gestürzt. Starke Regenfälle ließen Bäche über die Ufer treten. Straßen wurden dabei von Schlamm und Geröll blockiert. In Wolfsberg wurde die Halle eines Pharmaunternehmens überflutet. Heute beginnt mit dem Eröffnungsspiel Mexiko-Südafrika die Fußballweltmeisterschaft in den USA, Kanada und Mexiko. Traditionell bei Großereignissen wie der Fußball-WM wird in vielen Firmen und Betrieben mit einem Tippspiel unter Kollegen mitgefiebert. Das ist auch rechtlich zweifelsfrei möglich, solange es ohne Zwang und bei nur kleinen Einsätzen bleibt. Christian Panni informiert.
2: Nur kleine Einsätze, freiwillige Teilnahme und arbeitsverträglich. So sind Tippspiele unter Kolleginnen und Kollegen grundsätzlich möglich. Problematisch kann es aber werden, wenn richtig hohe Summen im Spiel sind oder wenn das Tippspiel zulasten der Arbeitszeit oder der Arbeitsleistung geht. Auch wollen manche Firmen nicht, dass für solche Spiele Firmenhandys oder die Firmen-E-Mail benutzt wird. Das muss man zuvor abklären. Rechtlich gelten Tippspiele in Österreich übrigens als Sportwetten. Überall sonst in der EU werden sie als Glücksspiel viel strenger geregelt.
0: Das waren die Nachrichten mit Konstantin Hahn.
3: Die Sonnenfensterchen dauern heute nicht allzu lange in Nordtirol. An der Grenze zu Bayern kann es dann bald schon wieder Schauer geben. Der Raditol-Wetterservice jetzt mit Jörg Stieber.
4: Die Wolken überwiegen heute und es ziehen ein paar zum Teil gewittrige Regenschauer durch. Die meisten gibt es dann am Nachmittag vom Tiroler Unterland bis ins westliche Niederösterreich und im Norden der Obersteiermark. Möglich sind einzelne Schauer, aber überall. Oberhalb von 1700 bis 2100 Meter Höhe sind es Schneeschauer. Zeitweise zeigt sich in vielen Regionen aber auch die Sonne, etwas länger im Osten und Süden. Sehr windig und nicht mehr als 13 bis 21 Grad. Morgen an der alten Nordseite zeitweise Regen, im Osten und Süden zunächst noch recht sonnig, später auch hier vermehrt Wolken. So viel zum Wetter mit Jörg Stieber.
3: Und sicher unterwegs, da sind Sie mit dem Radio-Tirol Verkehrsservice. Gute Nachrichten, keine Störungen. Ich wünsche eine gute Fahrt. Ganz herzlich willkommen. Schon wieder ist ein Donnerstag da, der uns in Richtung Freitag bringt, in Richtung sommerliche Wiederkehr, zumindest zart sommerliche. Jetzt war es schon frisch. Also wenn man in der Früh die noch volle Wasserflasche aus dem Auto nimmt und das Wasser ist wirklich eiskalt, die Schafskälte hat es in sich. Frische beflügelt die Arbeitslust aber auch. So denn, let's go.
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3: Good work.

0: Tina Turner, Radio Tirol und die Heroes, die werden heute auch im Tiroler Unterland, im Zillertal gekürt. Es ist nämlich ein großer Tag, dieser 11. Juni. Da geht's ab, weil Fügen stellt sich zum vierten Mal jetzt schon auf die Beine und hat ordentlich was auf die Beine gestellt. Denn heute, da wird das Gelände von Opacher Installationen, also das Firmengelände, in Fügen wieder einmal mehr zum Treffpunkt des Tiroler Schulsports. Beim Opacher Sprint Champion 26, da treten 600 Schülerinnen aus dem Bezirk Schwarz in Sprintbewerben gegeneinander an. Die Veronika Opacher ist die Chefin. Sie ist auch die Innungsmeisterin der Tiroler Installateure und ich begrüße Sie jetzt ganz herzlich. Hallo Veronika.
1: Ja, hallo, auch von mir ein herzliches Willkommen.
0: Du, danke, dass du loseisen konntest, weil es ist ja schon sehr früh bei euch losgegangen. 600 Schülerinnen und Schüler aus dem Bezirk Schwarz dehnen Strecken, konzentrieren sich und sprinten dann los beim Sprint Champion 26. Jetzt, Veronika, sind glaube ich gerade die Volksschüler dran, oder?
1: Ja, genau. Jetzt am Vormittag sind die Volksschulen vom Bezirk am Start und ab 13 Uhr starten wir dann mit den Hauptschulen. Mhm. Und herzlich eingeladen sind natürlich alle Freiwilligen, die was sagen, sie haben heute nur Zeit und Lust, okay, damit sie zu uns nach Fügen aufs Firmengelände der Firma Opacher kommen und einfach spontan lossprinten.
0: Wirklich spontan lossprinten, das kann man?
1: Ja, genau.
0: Man sieht nicht irgendwie was, oder dass man dann, ne?
1: Nein, ganz problemlos, okay. Einfach anmelden und dann kann man schon starten.
0: Sag, gibt es neben Spaß, Teamgeist und frisch fröhlichen Neustart dann auch weiterführende sportliche Komponenten?
1: Ja, wir haben eigentlich heute ein komplettes Programm, was wir den Jugendlichen bieten. Wir haben die ganzen örtlichen Vereine eingeladen, wie zum Beispiel den Sportverein, Fußballverein Fügen, das Jugendzentrum, die Feuerwehr Fügen, Stockschützer oder aber auch Kickboxen mit Jusuf Bosic. Also viele verschiedene Vereine, okay, die wir sich heute vorstellen und wo die Jugendlichen einfach einmal ein bisschen hineinschnuppern können.
0: Ein Riesentag, genau so. Was passiert jetzt eigentlich mit denen, die wirklich eine gute Zeit laufen?
1: Ja, die, was heute natürlich eine sehr gute Zeit laufen, die dürfen am 12. September beim Landesfinale in Schwarz starten.
0: Okay.
1: Und das absolute Highlight, ich habe die letzten Jahre auch dabei sein dürfen, ist dann das Euregio-Finale Ende September, am 26. September vom Goldenen Dachl in Innsbruck.
0: Oh, wow. Wow, sehr cool. Mit einer mega Kulisse. Veronika, weil du gesagt hast, du hast auch dabei sein dürfen, das heißt, du bist auch Sprinterin.
1: Nein, ich bin nur als Zuschauerin dabei.
0: Okay, aber auch das ist wunderbar. Dann wünsche ich euch einen erfolgreichen Tag, keinen Regenschauer und ganz viel glückliche Gesichter.
1: Genau, wir haben auf den Wettergott gehofft und der dankt es uns heute. Wir haben schönes Wetter und ja, darf mich freuen, wenn ich den einen oder anderen heute noch sehen darf.
0: Alles Gute, liebe Veronika, schönen Tag noch. Ciao, ciao.
1: Ebenfalls, Dankeschön.

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0: Es ist 11:30 und sich unterwegs. Da sind Sie mit dem Radio Tirol Verkehrsservice und weiterhin guten Nachrichten. Da gibt es nämlich keine Störungen. Ich wünsche eine gute und sichere Fahrt.
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2: Mit Theresa Kleinheinz einen schönen Vormittag. Ganz vorbei ist das politische Hin und Her in Sachen Unterinntaltrasse offenbar noch nicht. Vorerst soll der Ausbau der Bahnstrecke zwar doch nicht verschoben werden, teilte Verkehrsminister Peter Hanke von der SPÖ mit. Er knüpft die Einhaltung des Zeitplans allerdings an eine Bedingung. Bis 2028 müsse auch Deutschland mit der Zulaufstrecke zum Brenner Basistunnel in die Gänge kommen. Der Tiroler Landeshauptmann Anton Matle von der ÖVP ist gegen diese Bedingung.
3: Wir können uns nicht an Absichtserklärungen von Deutschland dranhängen. Dann kommen wir definitiv nicht weiter. Der Brenner Basistunnel, aber vor allem auch die Zulaufstrecke, hat auch, sobald diese umgesetzt ist, eine große Bedeutung für Tirol. Der Weg im Zug und die Zeit von Innsbruck nach Wien werden verkürzt. Der Flaschenhals von Kufstein nach Radfeld bis zur Anschlussstelle des Unterinntaltunnels muss unbedingt ausgebaut werden.
2: So Matle. Hält der Zeitplan, soll der viergleisige Ausbau für den Nordzulauf zum Brenner Basistunnel bis 2039 fertiggestellt sein. Die Initiative Rettet das Platzertal will heute Nachmittag in Innsbruck gegen den geplanten Speichersee für den Kraftwerksausbau im Kaunertal protestieren. Beim Protest soll eine 660 Meter lange Menschenkette vom Goldenen Dachl bis in die Maria-Theresien-Straße gebildet werden. Laut den Veranstaltern entspricht das der Breite jenes Staudamms, den die TIWAG bauen will. Unterstützt wird der Protest unter anderem vom WWF und dem Alpenverein. Eine gefährliche Betrugsmasche macht derzeit Urlaubern das Leben schwer und sie ist erschreckend gut gemacht. Gefälschte Nachrichten, die aussehen wie echte Hotelbuchungsbestätigungen, sollen Reisende um ihr Geld bringen. Markus Kerschbarmer berichtet aus Bozen.
4: Die Nachrichten wirken täuschend echt. Name der Unterkunft, Buchungsdaten, Reisezeitraum, alles stimmt mit der echten Reservierung überein. Dahinter stecken jedoch Kriminelle, die sich als Hotel ausgeben.
5: Die Betrüger geben sich als die Unterkunft aus, denn sie haben ja die echten Daten und sagen, es hätte ein Problem mit der Zahlung gegeben. Wenn man die Reservierung nicht verlieren möchte, müsse man unbedingt noch einmal bezahlen. Das Ganze wirkt natürlich täuschend echt, weil die ganzen Eckdaten stimmen.
4: Erklärt Gunde Bauhofer von der Verbraucherzentrale Südtirol. Dabei setzen die Täter gezielt auf Druck und Panik. Schließlich geht es um den Jahresurlaub. Auch Südtiroler Betriebe sind betroffen. Im Zweifel gilt, lieber direkt beim Hotel nachfragen, damit der Urlaub bleibt, was er sein soll.
0: Und wir werfen jetzt noch einen Blick aufs Wetter. Die höheren Almen sind zum Teil angezuckert. Schnee und Regen ziehen sich heute aber allmählich zurück. Heute ist eigentlich nur noch an der Grenze zu Bayern mit einigen Schauern zu rechnen. In den Alpentälern nach Süden zu ist mehr Sonne dabei. Noch sonniger gibt sich heute Osttirol. Kühle Luft fließt aber immer noch ein aus Nord-Nordwest. 14 bis 19 Grad sind also die höchsten Werte heute. Erfrischend, würde ich mal sagen, für den Körper, den Geist und auch die Seele. Gutes Arbeiten dabei wünscht Isabella Krasnitzer.

0: Die Münchner Freiheit. Und wir wünschen einen schönen Vormittag.
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0: Aber ja, aber gerne. Aber morgen Freitag am 12. Juni, da findet er ja wieder statt, der Tag der Herzlichkeit in Tirol. Altlandeshauptmann Günter Platter hat ja den Tag angelobt. Der Bischof Stecher Gedächtnisverein hat ihn angeregt, um das Miteinander im Land zu stärken. Auch bei der 11. Auflage, ja, da tut sich schon wieder einiges. Was das weiß, Projektkoordinator Peter Jungmann.
2: Ja, da tut sich einiges. Gib dein Bestes, Blutspenden, Leben retten, heißt es etwa morgen den ganzen Tag über bei uns im ORF-Landestudio. Manfred Gaber vom Blutspendedienst Tirol hofft natürlich, dass sich viele ein Herz fassen und mitmachen.
3: Da werden 450 Milliliter aus der Armvene entnommen. Das Ganze dauert dann in der Regel zwischen 10 Minuten und 15 Minuten. Und in der Zeit kann man mit gutem Gewissen sagen, dass man einem erkrankten Mitmenschen vielleicht das Leben gerettet hat, auf jeden Fall geholfen hat.
2: Schülerinnen und Schüler verschenken quer durchs Land von ihnen gefertigte Freundschaftsbänder als sichtbare Zeichen von Nähe und Verbundenheit. Organisatorin Elisabeth Hammer vom Diözesanen Schulamt zur Aktion.
4: Das Ziel wäre, dass wir mit Freundschaftsbändchen im Maßstab 1 zu 1000 zwischen Innsbruck und Kiew die Luftlinie umspannen. Das wären ungefähr 7000 Bändchen, die wir da bräuchten. Ich bin sehr optimistisch, dass wir das zusammenbekommen.
2: Am Nachmittag ab 15 Uhr spielen Volksmusikgruppen den Bewohnerinnen und Bewohnern in Alten- und Pflegeheimen in allen Bezirken ein Ständchen. Eine besondere Aktion auch für den Obmann des Tiroler Volksmusikvereins, Peter Markreiter.
5: Da bin ich schon sehr, sehr froh, dass wir auch vom Volksmusikverein so viele Leute in den Regionen haben, die gleich so kommen, wo wir das vorgeschlagen haben. Ja, da sind wir dabei, da spielen wir selber auf.
2: Das Land Tirol lädt in die Innsbrucker Jesuitenkirche. Dort wird ab 18.30 Uhr das Herz-Jesu-Gelöbnis erneuert und bekräftigt.
0: Ah, das klingt schön. Radio Tirol ist da mittendrin, kann man sagen, nur statt dabei. Wir schicken morgen auch ganz viele liebe Grüße ins Land und machen Musik, die zu Herzen geht. Und wenn auch Sie mitmachen mögen oder was Nettes sagen möchten, sich bei jemandem bedanken, dann rufen Sie uns doch an. Die Nummer zu uns ins Studio ist 0800 22 69 23. Und wie gesagt, Sie können auch Blutspenden kommen von 10 bis 18 Uhr im Funkhaus am Rennweg. Ja. Wir freuen uns.

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0: Musik von Radio Tirol an diesem Donnerstagvormittag. Es ist nicht mehr weit bis 11.
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1: Im Nachrichtenstudio ist Konstantin Hahn. Unheilbar kranke Menschen können in Österreich ihr Leben durch assistierten Suizid beenden. Dazu brauchen sie eine Sterbeverfügung. Ursprünglich hat diese nur ein Jahr lang gegolten,

0: ÖVP, SPÖ und NEOS im Ministerrat geeinigt. Aber anders als bei der ursprünglichen Regelung, die vom Verfassungsgerichtshof aufgehoben wurde, soll die Verlängerung vereinfacht werden. Statt die Verfügung gänzlich neu aufzusetzen, soll laut einem Entwurf des Justizministeriums nur noch ärztlich bestätigt werden müssen, dass der oder die Betroffene weiterhin entscheidungsfähig ist. Der Entwurf wird jetzt begutachtet. Vorerst gelten Sterbeverfügungen also weiterhin unbefristet.
1: In der ostukrainischen Industriestadt Pavlorad sind bei einem russischen Angriff mindestens 12 Menschen verletzt worden. Ein mehrstöckiges Wohngebäude sei beschädigt worden, teilt der Militärgouverneur der zuständigen Region Dnipropetrovsk mit. In dem Gebäude ist demnach ein Brand ausgebrochen. Die regionale Staatsanwaltschaft spricht von einem russischen Drohnenangriff. Die EZB könnte erstmals seit 3 Jahren wieder den Leitzins erhöhen. Eine Maßnahme, um die Inflationsrate in der Eurozone zu dämpfen. Denn diese ist nach dem Iran-Krieg und der Sperre der Straße von Hormus wieder deutlich angestiegen. Claudia Pentner-Schmidt mit einer Vorschau.
2: Der für Banken und Sparer wichtige Einlagenzins liegt derzeit bei 2%. Es ist zu erwarten, dass die Europäische Zentralbank diesen heute um 0,25 Prozentpunkt erhöhen wird. Seit Wochen gibt es Äußerungen von EU-Ratsmitgliedern, die in diese Richtung gehen. Mit einer Zinserhöhung würde die EZB ein Signal gegen die wiederaufflammende Inflation setzen. Zuletzt lag diese in der Eurozone bei 3,2%. Die Notenbank gibt ihre Entscheidung am Nachmittag bekannt. Es ist wieder einmal ein heikler Spagat. Mehr Zinsen, das ist positiv für Sparer. Höhere Leitzinsen verteuern aber Kredite für Verbraucher und Firmen, was die Wirtschaft belastet. Die EZB musste sich bei Krisen in der Vergangenheit schon vorwerfen lassen, zu spät auf steigende Preise reagiert zu haben. Diesen Fehler wolle man dieses Mal nicht mehr machen, sagen Finanzexperten.
1: Nach dem Leichenfund gestern im Südosten von Klagenfurt spricht die Polizei heute von einem Tötungsdelikt. Ein Tatverdächtiger sei noch gestern ausgeforscht und festgenommen worden, teilt die Polizei heute mit. Die Leiche wies schwere Kopfverletzungen auf, weswegen schnell der Verdacht von Fremdverschulden im Raum gestanden sei, heißt es. Nähere Details will die Polizei in einer Pressekonferenz bekannt geben. Das waren die Nachrichten mit Konstantin Hahn.
3: Die Natur hat dankbar das frische Nass aufgesaugt. Nur noch ein bisschen was kommt heute noch nach an der Grenze zu Bayern. Nach Süden zu, da reißt der Nordwind die Wolken auf und einige Sonnenstunden gehen sich heute auch im Inntal aus. Der Radio-Tirol-Wetterservice jetzt mit Jörg Stieber.
4: Weiterhin überwiegen die Wolken. An der Alpen-Nordseite werden die Regenschauer allmählich wieder mehr. Die meisten gibt es am Nachmittag vom Tiroler Unterland bis ins westliche Niederösterreich und im Norden der Obersteiermark. Möglich sind einzelne Schauer, aber überall. Zeitweise zeigt sich in vielen Regionen aber auch die Sonne, etwas länger im Süden und im Osten. Häufig weht lebhafter bis kräftiger Wind und es ist frisch mit höchstens 13 bis 21 Grad. Morgen an der Alpen-Nordseite zeitweise Regen, im Osten und Süden zunächst recht sonnig, später auch hier vermehrt Wolken, aber weitgehend trocken. So viel zum Wetter mit Jörg Stieber.
3: Sicher unterwegs, da sind Sie mit dem Radio Tirol Verkehrsservice. Gute Nachrichten, keine Störungen. Ich wünsche eine gute Fahrt.
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3: Ist das jetzt ein Kompliment oder eher kein Kompliment, wenn man hört, du hast eine Haut wie ein Pfirsich? Aber der Pfirsich hat doch Härchen auf der Haut. Naja, aber die hat er nicht ewig. Wann er diese Härchen verliert und was ihn so süß und bekömmlich macht, wir starten unsere Pfirsich-Entdeckungsreise heute mit Patricia Niederwieser. Hallo Patricia.
6: Hallo liebe Isabella.
3: Dann machen wir uns ran an die Pfirsichhaut in wenigen Minuten.

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0: Und möchte man ein heimatliches Sommergefühl erzeugen, setze man sich schön gemütlich aufs Balkönchen und nasche einen Pfirsich. Der nämlich vermittelt das absolute Sommergefühl. Wenn wir an Pfirsiche denken, dann schwingen doch unsere Gefühle von heißen Sommertagen mit. Diese unglaublich geschmackvollen Früchte haben ihre Erntezeit, ja, von Mitte Mai bis Ende September geht's. Also zarter, feiner, duftender Pfirsich. Wo sind denn nur deine Härchen geblieben, Patricia?
1: Sprichst du meine an oder die vom Pfirsich?
0: Pfirsich, weil du hast eine Pfirsichhaut. Schnell.
1: Ja, der Pfirsich gehört ja zum Steinobst und somit zur Familie der Rosengewächse. Deswegen stimmt das, was du sagst, eine süße Verführung natürlich. Und diese Härchen, musst du wissen, der Pfirsich stammt an und für sich aus Asien und aus einem sehr heißen Klima in Asien. Und dadurch hat einfach die Natur Folgendes geschaffen. Es hat ihm Härchen gemacht auf der Haut, um vorm Austrocknen zu schützen, weil es einfach viel zu heiß war. Und wenn er dann geerntet wird, dann braucht er die Härchen nicht mehr und dann fallen die so in sich zusammen.
0: Okay.
1: Deswegen, wenn wir jetzt drüber greifen, spüren wir zwar so ein bisschen samtige Haut, würde ich sagen, aber keine Härchen mehr.
0: Keine Härchen mehr. Okay. Die Pfirsiche ursprünglich aus Asien, das war auch die flache Form, wenn ich mich erinnere. Was gibt es denn alles für Sorten an Pfirsichen?
1: Ja, ganz genau. Der Pfirsich war früher flach. Und wir kennen ihn hier jetzt als Weinbergpfirsich. So wie, also wenn man die Frucht einfach in der Mitte zusammengedrückt hat. So 3 Zentimeter hoch oder 5 Zentimeter hoch kann er auch sein, wie so eine flache Scheibe schaut er fast aus. Und der war früher auch weißfleischig, wie er zu uns gekommen ist. Mhm. Und die Europäer haben ihn dann rund gezüchtet. Und die Europäer haben dann auch mehrere Sorten herausgezüchtet. Wir kennen den Pfirsich eigentlich gelbfleischig.
0: Mhm. Und es stimmt, ich denke gerade nach.
1: Ganz gelbfleischig. Ja. Und dann gibt es eben diesen Weißfleischigen. Und der Unterschied ist das, dass der Gelbfleischige hat mehr Säure drinnen, der Weißfleischige weniger. Mhm. Deswegen, die sich ein bisschen mit dem Magen schwätzen und sollen den Weißen essen
0: nehmen.
1: Unbedingt. Mhm. Und er schmeckt auch blumiger, der Weißfleischige. Und oft sogar ein bisschen honigartig und mild, würde ich ihn beschreiben. Und dann gibt es ja jetzt sogar Kreuzungen zwischen Marille und Pfirsich.
0: Okay.
1: Und es gibt auch ganz rotfleischige Pfirsiche, die kommen jetzt aber später in der Saison. Also da tut sich ganz viel am Pfirsichhimmel, was man genießen kann.
0: Okay, weißfleischig und rotfleischig, rosa und dann ganz rot im Laufe der Zeit. Und ich würde mal sagen, du hast auch gesagt, der ursprüngliche Pfirsich war eben flach, jetzt ist er rund gezüchtet worden. Das heißt, dieser delikate Pfirsich möchte auch delikat behandelt werden, weil der ist nämlich matschgefährdet und druckempfindlich.
1: Ja, da hast du vollkommen recht. Der Pfirsich ist eine kapriziöse Dame, würde ich sagen.
0: Ja.
1: Und den muss man ganz vorsichtig in die Hand nehmen und ja nicht so einfach in die Jausenbox einquetschen, weil er sehr druckempfindlich ist. Mhm. Und was passiert dann? Dann bildet sich eine Delle und da kann er dann leicht schlecht werden an dieser Stelle. Also immer wirklich mit Samthandschuhen dieses Früchtchen angreifen.
0: Mit Samthandschuhen greifen wir das Früchtchen an und wir holen das Beste heraus. Ganz gleich. Na, na, na.

0: Inner Circle in Radio Tirol und wir widmen uns jetzt fein kulinarischem. Also Patricia, eine Erinnerung an eine köstliche Pfirsichspeise meiner Kindheit. Also wenn es das gegeben hat und man das bestellen durfte, das ist der Pfirsich Melba gewesen.
1: Erinnerst du dich? Ja, das habe ich jetzt auch gleich auf der Zunge.
0: Ja, auch gleich auf der Zunge.
1: Sofort, da kann man sofort abrufen.
0: Aber weil du jetzt da bist, woher denn Melba? Warum denn eigentlich Melba?
1: Ja, Melba, das ist eine nette Geschichte. Die Nelly Melba war eine Opernsängerin und sie war auch so gebaut, wie man sich das vorstellt. Sie ist aus Australien gekommen und hat in London im Royal Opera House gesungen. Und da hat es in dieser Zeit einen grandiosen Koch gegeben, der heißt, hat Auguste Escoffier, ein Franzose, geheißen. Und dieser hat nämlich zum Beispiel auch ein Kochbuch geschrieben, einen Kochkunstführer fast. Und der heißt, glaube ich, eine gute Küche ist das Fundament allen Glücks. Und warum hat er das geschrieben? Weil er hat sich immer von tollen Damen inspirieren lassen und hat das dann kulinarisch umgesetzt.
0: Okay.
1: Pfirsich Melba, wenn du dich erinnerst, das war eine Kugel Vanilleeis oder zwei Kugeln Vanilleeis.
0: Und der Kopf Pfirsich oben.
1: Und drauf war dann ein pochierter Pfirsich, also in heißem Wasser einfach geschält. Ja. Er hat ihn ein bisschen gedämpft und drauf dann noch Himbeermark, also pürierte Himbeeren und einen Tupfer Schlagsahne. Das war Pfirsich Melba.
0: Also wunderschön. Besser geht's nicht. Gut, okay, ich mache die Pfirsiche manchmal ganz gerne zu Fleisch. Da brate ich sie ab, da grill ich sie.
1: Ja, perfekt.
0: Gut, gell? Ist
1: perfekt.
0: Gut.
1: Probier mal eine Lasagne, wenn es dann die Steinpilze gibt oder auch die Kräuterseitlinge, alles abbraten. Die Pfirsiche dann in diesem Sud ganz kurz abbraten oder auf dem Grill und dann wie eine Lasagne schichten mit Lasagneblätter. Oh. Wunderbar.
0: Okay, wir kommen ins Schwärmen. Wir kommen ins Schwärmen, wenn wir anstoßen. Womit können wir denn anstoßen?
1: Ja, das wird jetzt nämlich wieder Mode, das freut mich besonders, und zwar der Bellini. Bellini ist einfach ein Pfirsich-püriert, Pfirsichsaft kann man hernehmen und dann mit Prosecco aufgießen, erfunden übrigens in Venedig in Harry's Bar.
0: Aha, alles klar. Bei der Biennale heuer in Venedig unbedingt in Harry's Bar Bellini bestellen. Oder zu Hause machen für die Sommerparty.
1: Für das Schnelle könnte ich dir noch empfehlen, wenn du in der Früh einen Pfirsich blanchierst, also ins heiße Wasser gibst, dann kannst du ihn gut schälen.
0: Genau,
1: das ist dann in Spalten schneiden und mit einem guten Weißwein aufgießen, das Ganze in den Kühlschrank schieben und dann am Nachmittag genießen.
0: Eine schöne Pfirsichbowle mit den Mädels.
1: Oder als Nachspeise am Wochenende.
0: Okay, die Pfirsiche fliegen durch die Lüfte. Patricia, alles Gute.
1: Viel Freude beim Nachkochen.
0: Ciao, ciao, alles Gute.

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0: Es ist kurz nach 11:30 und sicher unterwegs. Da sind Sie mit dem Radio Tirol Verkehrsservice und guten Nachrichten. Keine Störungen, gute Fahrt.
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2: Am Mikrofon begrüßt Sie Theresa Kleinheinz. Einen schönen Vormittag. Der Social-Media-Auftritt einer FPÖ-Landtagsabgeordneten sorgt momentan für Wirbel. Die freiheitliche Gudrun Kofler hat auf Instagram ein Posting eines US-amerikanischen Neonazi-Aktivisten mit einem Like, also mit Gefällt mir, markiert. Darauf ist ein einschlägiges Symbol aus der rechtsextremen Szene zu sehen. Nach den Grünen kritisiert das jetzt auch die Tiroler SPÖ. Wer mit Rechtsextremen sympathisiere, distanziere sich klar von demokratischen Grundwerten, hieß es. Kofler selbst sagte, dass sie das gelikte Posting oft nur oberflächlich angesehen habe. Das Like hat sie nach der Anfrage des ORF Tirol entfernt. Bei widrigen Witterungsverhältnissen waren Bergretter, Polizisten und Feuerwehrleute bei der Suche nach einem abgängigen Wanderer im Lechtal besonders gefordert. Die Einsatzkräfte fanden den Mann gestern schließlich schwer verletzt, in einem Schneefeld liegend, nachdem er eine Nacht im Freien verbracht hatte. Hermann Hammer berichtet.
3: Der Zimmervermieter des Mannes schlug Alarm, als der 44-jährige Urlauber am Dienstag nicht zum Abendessen erschien und auch telefonisch nicht erreichbar war. Noch am Abend startete eine Suchaktion. Zwar konnte das Handy des Mannes geortet und dadurch das Suchgebiet eingegrenzt werden, dennoch mussten die Einsatzkräfte die Suche über Nacht abbrechen. Wegen der Witterung konnten sie gestern nur am Boden und nicht von der Luft aus weitersuchen. Am Vormittag entdeckten die Retter den Wanderer schließlich im Bereich des Gumpensattels im Gemeindegebiet von Holzgau. Er lag schwer verletzt, aber ansprechbar, in einem Schneefeld. Der Mann dürfte zunächst gestürzt und dann abgestürzt sein. Er wird in der Klinik Murnau in Deutschland behandelt.
2: Jener Mann, der vor einer Woche vor der Innsbrucker Universität in den Inn gestürzt war, befindet sich immer noch auf der Intensivstation. Das teilte die Polizei jetzt mit. Inzwischen sei klar, dass es sich um einen 39-jährigen Österreicher handle. Einem Zeugen zufolge soll der Mann auf einer Innmauer gelegen sein. Als er sich umgedreht habe, stürzte er 7 Meter in die Tiefe.
0: Und wir werfen noch gemeinsam einen schnellen Blick aufs Wetter. Sonnenfenster gibt es jetzt in Haiming, in Innsbruck, am Hahnenkamm. Viele, viele Sonnenfenster in Osttirol. Hier verbläst heute der Nordwind. Die Wolken werden sich mit diesem Nordwind später dann wieder stärkere Wolken an der Nordseite der Alpen stauen. Und an der Grenze zu Bayern kann es auch den ein oder anderen Regenschauer geben. 14 bis 19 Grad werden heute gemessen. Am wärmsten ist es dabei in Osttirol. Queen of Hearts, ja! Hören wir jetzt in Vorfreude auf den Tag der Herzlichkeiten morgen. Isabella Kassierzer wünscht einen ganz feinen Vormittag.

schreibt ihre Liedtexte am liebsten ganz in der Früh bei offenem Fenster und einer Tasse Tee. Ina Regen in Radio Tirol. Wenn die Regenschauer wieder kommen und man unterwegs ist zum Einkaufen zum Beispiel, so ein klatschnasser Schirm, der ist so lästig. Gott, ist das mühsam. Wäre doch schön, mit einem trockenen Schirm durchs Geschäft zu gehen. Gibt's in Japan an jeder Ecke zum Beispiel ein Teil, wo man einfach den Schirm quer durchziehen kann und er kommt auf der anderen Seite sofort ganz wieder trocken raus. Ein bisschen Regen ist unserer Natur noch gegönnt. Das satte Grün, das macht uns happy und ja, das brauchen wir auch. Es entschädigt für alles.

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1: Den Tag der Herzlichkeiten, den feiern wir morgen ja ganz groß in Radio Tirol. So viel Herzlichkeit, dass wir Maria Bettina Bacher heute schon mal loslegen, um anzufangen in Tirol am Wort.
2: Genau, wir schauen uns das heute in Tirol am Wort an. Was gibt es für Aktionen? Wie sehen das die Menschen? 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Alles das, eine Sendung Tirol am Wort rund um die Herzlichkeit heute ab 14 Uhr. Bitte jetzt schon anrufen, wenn Sie uns gerne sagen, was für Sie Herzlichkeit ist. 0800 22 69 23.
1: Spüren muss man es, die Herzlichkeit.

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1: Es ist 12 Uhr. Sie hören die Glocken der Pfarrkirche zum heiligen Apostel Jakobus dem Älteren in Berwang im Tiroler Außerfeld.

0: Gesicht. Friedrich aus Erwald malte Wandbilder mit den 10 Geboten, Otto Hämmerle schuf die Deckengemälde. Das Holzrelief am Hochaltar von Hans Obleitner stellt das letzte Abendmahl dar. Es ist von besonderer Ausdruckskraft und vereinigt barocken Schwung und barocke Freude mit der strengen Innerlichkeit gotischer Meister.
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2: Herzlich willkommen zum Mittagsjournal. Das sind unsere Themen. Einigung auf Ausbau erneuerbarer Energien. Verkehrsstrafen werden erhöht. Und heute beginnt die Fußball-Weltmeisterschaft. Im Journalstudio begrüßt sie Tina Hanreich. Im Parlament wird heute ein Gesetz für einen schnelleren Ausbau erneuerbarer Energien beschlossen. Die Regierungsparteien brauchten dafür die Zustimmung einer Oppositionspartei. Die FPÖ hat abgewunken, den Grünen ging der Entwurf nicht weit genug. Jetzt konnte man sich aber doch einigen. Viktoria Waldhäusel.
3: Quasi in der letzten Sekunde haben sich die Regierungsparteien mit den Grünen auf ein gemeinsames Gesetz für den erneuerbaren Ausbau geeinigt. Grünen-Energiesprecher Lukas Hammer.
4: Das, was vor ein paar Tagen auch in öffentlichen Aussagen noch als Fantasieziele der Grünen bezeichnet wurden, steht jetzt in diesem Gesetz, haben wir hier reinverhandeln können.
3: Etwa mindestens 40 Terawattstunden als Zielwert für 2035 und Maßnahmen zum Naturschutz. Zufrieden zeigen sich auch Laurenz Pöttinger, ÖVP, Alois Schraul, SPÖ und Karin Doppelbauer von den NEOS.
5: Es war natürlich nicht einfach, es war aber ein guter Kompromiss.
6: Heute ist ein guter Tag. Österreich baut sich frei.
7: Ich glaube tatsächlich, dass uns heute ein weiterer Meilenstein in der Energiewende gelungen ist.
3: Das Gesetz wird am Nachmittag im Parlament beschlossen.
2: Wer zu schnell fährt oder etwa falsch parkt, muss künftig mehr Strafe zahlen. Ab 2027 werden die Strafen gleich hoch, egal in welchem Bundesland man zahlen muss. Beate Tomasowitsch aus unserer Chronikredaktion, was genau ändert sich denn da?
8: Ich versuche es an einem Beispiel festzumachen. Also man fährt auf der Landstraße mit 121 km/h in eine Radarkontrolle. Dafür zahlt man bisher in Niederösterreich 60 Euro, in Salzburg schon 70 Euro und künftig sind dafür 95 Euro fällig. Und zwar eben ganz egal, in welchem Bundesland man erwischt wird. Die Vereinheitlichung gilt für mehr als 100 Delikte, also auch zum Beispiel fürs Falschparken, wenn man vor dem Zebrastreifen nicht anhält oder auch wenn man eine Sperrlinie überfährt. Diese Vereinheitlichung führt in jedem Fall zu höheren Strafen, zum Teil werden sie sogar verdoppelt.
2: Hat die Erhöhung auch etwas mit dem Budget zu tun, also mehr Geld durch mehr höhere Strafen?
8: Das Verkehrsministerium versichert, die Regelung diene nur der Verkehrssicherheit. Für das Budget habe das kaum Auswirkungen. Von den Verkehrsstrafen profitieren ja vor allem die Straßenerhalter. Das ist für die Autobahnen die ASFINAG, für alle anderen Straßen sind das die Länder und die Gemeinden.
2: Für Autofahrer kann es also teurer werden. Die Mitglieder des ORF-Stiftungsrats wählen heute einen neuen ORF-Generaldirektor bzw. eine Generaldirektorin. 9 Personen wurden zu den Hearings eingeladen. Als Favorit gilt der frühere APA-Chef Clemens Pick. Der internationale Ski- und Snowboardverband FIS hat einen neuen Präsidenten. Mit einer hauchdünnen Mehrheit hat der Liechtensteiner Alexander Ospelt gegen den bisherigen Präsidenten Johann Eliasch gewonnen. Ospelt wurde unter anderem von Österreich unterstützt. Die FIFA-Fußball-Weltmeisterschaft wird heute in Mexiko-Stadt angepfiffen. Das Turnier beginnt mit dem Match Mexiko gegen Südafrika. Wie ist die Stimmung kurz vor dem Ankick? Christoph Kohl hat sich in Mexikos Hauptstadt umgehört.
9: Vor dem Aztekenstadion bringen sich Fans für die WM in Stimmung. Die Mexikaner und Mexikanerinnen sind stolz, dass die Eröffnung in Mexico City stattfindet. Tickets dafür haben die meisten hier nicht. Die können sie sich nicht leisten.
10: I can't afford it.
9: Das ärgert Samuel, der selbst gerne Fußball spielt.
10: I was angry and mad at FIFA.
9: Die Anfahrt zum Stadion könnte heute wegen Protesten sehr chaotisch werden, meint José. Dafür aber werde die Stimmung umso besser sein, vor allem im Vergleich zu den Spielen in den USA, sind sich die fußballbegeisterten Mexikaner sicher. Und so eröffnet Mexiko heute etwas chaotisch, aber mit viel Leidenschaft die WM.
2: Das war das Mittagsjournal mit Tina Hanreich.
11: Frische Luft, aber schöne Sonne, Wonnenwetter in Osttirol. Und auch im Norden wird es ein bisschen besser, bis die nächsten Regenschauer dann eintrudeln. Am Nachmittag von Bayern her, der Radio Tirol Wetterservice jetzt mit Carmen Schüssling.
12: Wir sind mittendrin in einer ziemlich wechselhaften

0: zweiten und vorübergehend eher kühlen Wetterphase mit Temperaturen oft nur um oder unter 20 Grad heute und morgen Nachmittag. Die erste Hitzewelle steht aber quasi schon in den Startlöchern, baut sich kommende Woche auf. Der Blick auf die Landeshauptstädte. Wien stark bewölkt 16 Grad, Eisenstadt Sonnenfenster 18, St. Pölten und Linz stark bewölkt 16 Grad, Salzburg Schauer 13, Innsbruck Sonnenfenster 15, Bregenz wolkig 14 Grad, Graz stark bewölkt 18 sowie Klagenfurt stark bewölkt 15 Grad. Von Deutschland her ziehen in den kommenden Stunden mit dem sehr lebhaften Westwind immer mal wieder Regenschauer herein, teilweise mit Blitz und Donner. Dazwischen lässt sich die Sonne blicken und das Temperaturniveau bleibt gedämpft mit meist nur 14 bis 21 Grad. Ähnlich kühl und windig ist es morgen und da zieht von Westen her eine Regenfront durch. Länger sonnig ist es im Osten und Süden. So viel zum Wetter von Carmen Schüssling.
1: Und sicher unterwegs, da sind Sie jetzt im Radio Tirol Verkehrsservice. Gute Nachrichten, keine Störungen, gute und sichere Fahrt.
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1: 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Ich wünsche eine feine Zeit.
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vorbei. Keine Sorge, es kommt dann schon bald die nächste Liebe hereingeschneit. Und wie das Perlen des Wassers eines frischen Tiroler Baches klingen sie, Lechufer aus Tirol, mit dem Song Z'Friedersein.

0: Der internationale Skiverband FIS hat einen neuen Präsidenten. Auch mit heimischer Hilfe ist der bisherige umstrittene Chef Johann Eliasch heute abgewählt worden, Georg Oberhammer.
1: Ja, und die Entscheidung, die ist denkbar knapp ausgefallen. Nur eine Stimme mehr hat den Ausschlag für den neuen FIS-Präsidenten Alexander Ospelt aus Liechtenstein gegeben. Er muss den Skiverband jetzt wieder auf Vordermann bringen, nachdem sich die großen Skinationen wie die Schweiz, Österreich, Italien oder auch die USA schon länger gegen seinen Vorgänger Eliasch gestellt hatten.
0: Und das gleich in der Radio Tirol Mittagsinformation um halb.
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0: halb eins und sicher unterwegs. Da sind Sie mit dem Radio Tirol Verkehrsservice. Keine Störungen. So soll es bleiben. Gute und sichere Fahrt.
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2: Ich begrüße Sie zu den Nachrichten mit folgenden Schlagzeilen. Scharfe Kritik an freiheitlicher Landtagsabgeordneter wegen Like für US-Neonazi. Der bisherige Präsident des Internationalen Skiverbands, Johann Eliasch, ist Geschichte. Er wurde auch mit heimischen Stimmen abgewählt. Und das Wetter, morgen in Nordtirol bis in den Nachmittag hinein regnerisch. Besser schaut es in Ost- und Südtirol aus.
1: Im Studio Georg Oberhammer.
2: Einmal mehr sieht sich die Freiheitliche Partei dem Vorwurf von Nähe zum Rechtsextremismus ausgesetzt. Die Tiroler Landtagsabgeordnete Gudrun Kofler hat vor kurzem ein Instagram-Posting eines Neonazi-Aktivisten aus den USA mit Gefällt mir markiert. Die Tiroler Grünen üben jetzt heftige Kritik. Die FPÖ-Politikerin selbst räumt einen Fehler ein, berichtet Benedikt Kapferer.
3: Bei dem Posting handelt es sich um ein Foto von Robert Rundow. Er ist als Gründer eines Neonazi-Netzwerks eine bekannte Größe in der Szene. Auf Instagram hat er tausende Fans. In dem Foto ist er von hinten mit verschränkten Armen zu sehen. An seinem rechten Ellenbogen befindet sich ein Tattoo der sogenannten Schwarzen Sonne, ein in Österreich verbotenes Zeichen. Für Gebi Meier von den Tiroler Grünen sprengt das Like als Zustimmung den demokratischen Rahmen.
4: Das kann wirklich nicht in einer demokratischen Partei passieren. Wenn eine Partei das macht, dann schließt sie sich selber auch aus diesem demokratischen Zusammenarbeiten aus, aus einer Koalitionsmöglichkeit aus. Markus Abwärtsger muss aufräumen oder es ist völlig klar, die FPÖ hat sich so ins Abseits gestellt, dass sie eigentlich für keine Partei in Tirol mehr koalitionsfähig ist.
3: Der angesprochene Tiroler FPÖ-Chef Abwärtsger wollte sich nicht dazu äußern. Er verweist auf eine schriftliche Stellungnahme der betroffenen Mandatarin. Sie habe das Posting nur kurz oberflächlich angesehen, teilt Gudrun Kofler mit. Nach der Anfrage des ORF Tirol hat sie die Gefällt-mir-Angabe gestern wieder entfernt. Sie spricht auch von einem Fehler. Außerdem schreibt sie, Zitat,
5: ich kannte weder das Profil, noch folge ich ihm, noch kenne ich die Person persönlich. Dieser Post wurde mir lediglich in meiner Timeline angezeigt. Ich werde in Zukunft auf jeden Fall genauer hinschauen. Das wird mir sicher nicht nochmal passieren,
3: heißt es in der Stellungnahme. Diese Rechtfertigung will Gebi Meier nicht gelten lassen.
4: Die Abgeordnete Kofler hat sicher gewusst, was sie tut. Aus meiner Sicht kann man das auch nicht als irgendein Einzelfall abtun, wie das die Freiheitlichen immer tun. Es gibt hunderte von Einzelfällen. Da steckt offenbar ein System dahinter und dieses System muss der FPÖ-Obmann ändern oder er schießt sich wirklich aus der demokratischen Zusammenarbeit.
3: Die FPÖ hat immer wieder mit einer Nähe zu rechtsextremen Akteuren für viel Kritik gesorgt. Zuletzt bei einem gemeinsamen Auftritt mit einem Vertreter der Identitären im März.
2: Und scharfe Kritik an der freiheitlichen Landtagsabgeordneten Gudrun Kofler kommt heute auch von der Tiroler SPÖ. Die Sozialdemokraten sehen die Causa als weiteres Element in einer endlosen Serie. Es gebe eine ganze Reihe von vergangenen Entgleisungen der Freiheitlichen und eine systematische Anbiederung an den Rechtsextremismus, so die Tiroler SPÖ-Klubobfrau Elisabeth Fleischanderl in einer Aussendung. Und sie kritisiert weiter, dass nach jeder dieser Entgleisungen schwindlige Rechtfertigungen von freiheitlicher Seite folgen würden. Und auch die Neos sprechen von einer Häufung der sogenannten Einzelfälle bei der Tiroler FPÖ. Solche Dinge würden nicht versehentlich passieren. Der Tiroler FPÖ-Chef Markus Abwärtsger müsse endlich in den eigenen Reihen durchgreifen, so die Neos Tirol. Themenwechsel. Der weitere Ausbau der Unterinntal-Trasse der Bahn ist nach wie vor nicht final entschieden. Es gibt zwar ein Okay der Dreierkoalition in Wien. Verkehrsminister Peter Hanke von der SPÖ knüpft das Millionenprojekt aber weiter an Bedingungen. So oder so wird es wohl Jahrzehnte dauern, bis der Brenner Basistunnel sein ganzes Potenzial ausschöpfen wird können. Deshalb sind kurzfristige Transitlösungen gefragt, berichtet Stefan Lindner.
6: Rund 2,5 Millionen Lkw passieren mittlerweile jährlich den Brenner. Und weil diese immer noch sauberer werden, droht das Emissionsgesetz Luft bald nicht mehr zu greifen. Dieses IG Luft ist aber die Basis vieler Lkw-Fahrverbote. Diese drohen wegzufallen, deshalb fordert Landeshauptmann Anton Matley von der ÖVP von der Bundesregierung eine Senkung der Grenzwerte für Luftschadstoffe.
7: Wenn die aktuell geforderten Luftgütewerte der Europäischen Union umgesetzt werden, sind wir immer noch im Grenzbereich. Deshalb müssen wir definitiv mit den Luftschadstoffen herunterkommen.
6: Und auch ein IG-Lärm wäre aus Matleys Sicht wünschenswert. Hier gibt es auf Bundesebene aber derzeit wenig Unterstützung. Bei den Grenzwerten für Luftschadstoffe schon eher. FPÖ-Obmann Markus Abwärtsger setzt seine Hoffnungen unter anderem auch in die Elektrifizierung der Lkw-Flotten. Aber auch das werde noch dauern.
8: Und bis dahin strenge Maßnahmen auch gegen Brüssel durchsetzen. Und wenn jetzt der Europäische Gerichtshof was aufhebt von diesen Maßnahmen, noch stärkere Maßnahmen erlassen. Wir haben Zeit, wir sollen auf Zeit spielen.
6: Man müsse nicht immer Musterschüler sein, so Abwärtsger. Ähnlich sieht das auch Gibi Meier von den Grünen.
4: Ich denke beispielsweise an eine Section Control für Lkws auf der Autobahn, dass man wirklich einmal die Geschwindigkeit der Lkws kontrollieren. 9 von 10 Lkws durch Tirol fahren mit überhöhter Geschwindigkeit. Und wir müssen halt die Lkws auch segieren, wenn wir so wollen, dass die Strecke über den Brenner nicht mehr die attraktivste ist, wenn wir schon das nicht kriegen, was wir eigentlich bräuchten. Höhere Maut und solche Dinge.
6: Der Verkehrslandesrat René Zumtobel von der SPÖ verfolgt nach wie vor das Ziel eines Slot-Systems, das fertig in der Schublade liegt.
9: Das kennen wir von der Schiene. Ein Zug kann nur fahren, wenn er sich anmeldet und auch eine Trasse bekommt. Das kann man auch im Lkw-Verkehr machen, funktioniert etwa am Hamburger Hafen. Dafür werbe ich. War vor kurzem auch in Bozen. Aber es braucht eben all diese Maßnahmen. Es braucht mehr Kontrollen entlang der Transitachse. Wir bauen gerade die Kontrollstelle in Radfeld entsprechend aus, damit mehr Kontrollen stattfinden. Das zweite ist der Ausbau der Bahninfrastruktur. Das geht nicht so schnell, das stimmt, aber es muss veranlasst werden. Und das dritte ist die Kostenfairness zwischen Straße und Schiene.
6: Heißt höhere Mautgebühren. Aber wie beim Slot-System geht das nur mit den Nachbarn Italien und Deutschland.
2: Berichtet Stefan Lindner und wir kommen zum Sport und da zu einem sportpolitischen Krimi sozusagen. Die Ära von Johann Eliasch als Präsident des Internationalen Skiverbands FIS ist nach 5 Jahren wieder vorbei. Der österreichische Skiverband ÖSV mit Sitz in Innsbruck hatte bereits seit längerem klar und offensiv Kritik an der Amtsführung von Eliasch geäußert. Mit der Abwahl sieht sich der Verband in seiner Haltung jetzt bestätigt, wie ÖSV-Generalsekretär Christian Scherer kurz vor der Sendung erklärt.
10: Ja, grundsätzlich war und ist natürlich die letzten Wochen und Monaten ein Kämpfer gewesen, dass es doch den Willen gibt zur Veränderung an der Präsidentschaftsposition. Ich glaube, man muss dem Johann Eliasch aber auch Danke sagen, dass er viele Themen angestoßen hat. Aber ich glaube, es ist jetzt Zeit, mit einem neu gewählten Präsidenten in die Zukunft zu streiten.
2: So Scherer, neuer Präsident des Internationalen Skiverbands ist jetzt der Liechtensteiner Alexander Ospelt. Letztlich hat nur eine einzige Stimme bei der FIS den Ausschlag für Ospelt gegeben und die Abwahl des umstrittenen bisherigen FIS-Präsidenten besiegelt.
0: Und ein kurzer Blick noch aufs Wetter. Nach dem starken Regen in Osttirol scheint heute bei West-Nordwestwind oft die Sonne dort. Sonnenkaiser ist heute wirklich Osttirol. Bei 15 Grad in Silian und schon 18 Grad in Lienz. Hier können die Temperaturen heute auch noch auf knapp 20 Grad noch steigen. Sonst gibt es 14 bis 19 Grad und größere Sonnenfenster auch im Inntal. In der Nordwestströmung ziehen aber auch wieder Wolken herein. Also von Bayern kommen die herein und an der Grenze zu Bayern kann es heute auch noch einige Regenschauer geben. Genießen wir die kühlen Tage noch. Die Schafskälte, die geistert also bald aus. Und nächste Woche, ja, da baut sich eine kleine Wärmewelle auf. Am Wochenende wird das eine kleine Hitzewelle. Isabella Grasnitzer wünscht also einen schönen, kühlen, frischen Donnerstag.

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0: ist gleich 13 Uhr. It's raining men, singen die Weather Girls. Das machen sie gut. Und auf fidele Girls im Team des Tages freuen wir uns in der nächsten Stunde.
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1: 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Es ist 13 Uhr.
2: Am Mikrofon ist Tina Hanreich. Die Ausgaben für Gesundheit in Österreich sind erstmals auf mehr als 60 Milliarden Euro gestiegen. Laut einer ersten Schätzung der Statistik Austria wurden im Vorjahr 61,3 Milliarden Euro ausgegeben. Das sind fast 12% des BIP, also der gesamten Wirtschaftsleistung. Katja Adhofer berichtet.
3: Vom Blutdruckmedikament übers Röntgen bis hin zur Reha. Im Vergleich zu 2024 haben sich die Ausgaben für alle Gesundheitsleistungen und Güter um 3,5 Milliarden Euro erhöht, sagt Waltraud Kaflik von der Statistik Austria.
4: Die Gesundheitsausgaben haben im Jahr 2025 erstmals die 60-Milliarden-Marke überschritten. Das Wachstum fiel mit 6,1% etwas moderater aus als noch im Jahr zuvor.
3: Das liegt aber nur an der vergleichsweise geringeren Inflation.
4: Die Gesundheitsausgaben sind dennoch weiter sehr hoch.
3: Ein Plus hat es gegeben.
4: Bei den Ausgaben für Krankenanstalten, aber auch im Bereich der Langzeitpflege sind die Ausgaben wiederum stark gestiegen und auch bei medizinischen Gütern.
3: Und das vor allem bei den öffentlichen Ausgaben. Bund, Länder, Gemeinden und Kassen haben im Vorjahr 3/4 aller Gesundheitskosten getragen.
2: Nach langen Verhandlungen hat sich die Regierung gemeinsam mit den Grünen auf einen schnelleren Ausbau erneuerbarer Energien geeinigt. Über das Gesetz wird heute im Nationalrat abgestimmt. Es war eine Zweidrittelmehrheit nötig.

0: laut der Dokumentationsstelle auch ein rassistisch motivierter Mord darunter gewesen. In ihrem Jahresreport spricht die Stelle von einer besonders besorgniserregenden Entwicklung. Im ORF-Zentrum tagt gerade der Stiftungsrat. Dieser wird heute den neuen Generaldirektor oder die Direktorin für die nächsten 5 Jahre wählen. Stefan Kappacher beobachtet das für uns. Wie ist denn der Stand der Dinge?
1: Es stellen sich insgesamt ja 9 Personen dem Hearing. Sie präsentieren ihre Konzepte und beantworten dann Fragen. Die Reihenfolge ist ausgelost worden. Die erste war Katrin Zierhut. Die Befragung ist erst vor kurzem zu Ende gegangen. Jetzt spricht gerade Petra Höfer. Auch sie kommt aus dem ORF. Danach ist dann der Favorit Clemens Pick an der Reihe. Auch die Medienmanager Johannes Larcher und Markus Breitenecker sollten noch am frühen mittleren Nachmittag ihre Hearings haben. Wann es eine Entscheidung geben wird, vielleicht ist ja auch eine Stichwahl notwendig, das ist schwer abzuschätzen im Moment, es wird wohl früher Abend werden.
0: In Wien ist rund 1 Tonne Cannabis sichergestellt worden. Laut der Polizei ist das der bisher größte Cannabisfund in Österreich. Der Wert liegt bei etwa 4,5 Millionen Euro. Das Cannabis wurde in einer Halle gefunden, die als CBD-Produktionsstätte getarnt war. 13 Personen wurden festgenommen. Das waren die Nachrichten mit Tina Hanreich.
2: Aus dem Nichts hat der Himmel gerade in Innsbruck vor dem Fenster, sehe ich, seine Schleusen geöffnet. Es gießt in Strömen. Tricky das mit dem Wetter heute, also den Schirm. Vorsichtshalber doch immer dabei haben, der Radio-Toll-Wetterservice jetzt mit Carmen Schüssling.
3: Wie ein Fleckerlteppich sieht das derzeit am Regenradarbild aus über Österreich. Es ziehen von Deutschland her viele kleine Schauerzellen herein. Dazwischen kommt die Sonne heraus. Trocken und überwiegend sonnig ist es aktuell in Osttirol und Oberkärnten, in Unterkärnten und der südlichen Steiermark bewölkt. Es wird lebhafter Westwind und es bleibt heute kühl mit maximal 14 bis 21 Grad. Die Temperaturen sind morgen ähnlich, da zieht von Westen her im Laufe des Tages eine Regenfront herein und auch am Wochenende geht es wechselhaft und windig weiter. Die Temperaturen legen dann aber ein paar Grad zu, auf rund 25 Grad an den Nachmittagen. So viel zum Wetter von Carmen Schüssling.
2: Und sicher unterwegs, da sind Sie mit dem Radio Tirol Verkehrsservice. Immer noch gute Nachrichten, keine Störungen. Ich wünsche eine gute und sichere Fahrt. Solo per te, nur für dich, singen gleich Luisa Fernandez und Peter Kent. Nur für dich was Nettes sagen, was Herzliches in den Arm nehmen, musikalisch oder physisch oder psychisch. Sie können sich ja was Nettes überlegen. Morgen ist ja der Tag der Herzlichkeiten, den feiern wir auch ganz groß in Radio Tirol. Und wenn Sie einem lieben Menschen was aufsprechen möchten, 0800 22 69 23.
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1: Bei mir, da schüttet es vor dem Fenster. Unglaublich, was da in ein paar Sekunden so alles herunterkommen kann. Bei der Katharina in Polling, eine Zillachtalerin in Polling. Wie schaut es denn da aus? Hallo Katharina.
2: Hi. Ja, bei uns ist es schon auf jeden Fall besser. Es war jetzt auch gerade, hat es mir ziemlich geregnet, aber jetzt schaut es schon wieder besser aus.
1: Aha, okay. Das heißt, wir in Innsbruck kriegen nachher die Sonne, die du in Polling jetzt schon hast, oder?
2: Ich hoffe.
1: Ja. Trotz des Regens, Good Vibes, gute Schwingungen sozusagen, die stehen ja auch für euch und für eure Mädelstruppe. Ihr seid eine flotte, lotte, fröhliche, Good Vibes, singende Frauentruppe. Was singt ihr? Wo singt ihr? Wie oft singt ihr? Wie viele seid ihr?
2: Genau, wir sind eine singende Frauen-Community, welche im März heuer gegründet worden ist.
1: Okay.
2: Und unser Ziel ist es, einfach Frauen zu verbinden und ein bisschen Leichtigkeit in den Alltag zu bringen und gemeinsam zu lachen und zu singen und zu musizieren und Spaß zu haben. Und wir treffen uns einmal im Monat in Bettnau und singen Hits zwischen 70er und bis heute. Und es gibt dann auch immer abwechslungsreiche Specials wie Disney oder 90er Vibe.
1: Okay.
2: Ja.
1: Ja, aber wie kommen denn eure Frauen zusammen? Über Mundpropaganda sozusagen, oder?
2: Ja, auch. Und wir haben eine Instagram-Seite, @goodvibestirol, alles zusammengeschrieben. Und da kann man sich auch anmelden. Unser nächstes Treffen ist eh schon nächste Woche am 17. Juni, also falls wer Lust hat.
1: Aha, und das ist, was hast du gesagt, Vereinshalle Polling, oder?
2: Nein, es ist im Polling im Gasthaus.
1: Im Gasthaus? Da kann man auch ein nettes Glasl trinken und vielleicht dann gemeinsam was essen. Im Bettnau. Ah ja, genau. Im Bettnau ist es. Im Gasthaus in Bettnau. Und
2: ja,
1: nächste Woche ist der nächste Event. Und naja.
2: Und über Instagram kann man sich anmelden. Und bei uns ist auch jede Frau, unabhängig von Alter und Gesangserfahrung, herzlich willkommen.
1: Zu warten oder wird das Gasthaus vielleicht sogar aus den Nähten platzen? Wer weiß.
2: Momentan sind wir auch noch auf der Suche nach Menschen, die unsere Abende instrumental begleiten möchten.
1: Aha.
2: Also falls wer Gitarre spielt oder ein anderes Instrument, immer gern willkommen.
1: Ach, sehr gerne. Also wir haben ja auch ein paar fantastische Musiker bei uns im Haus. Ich werde das einfach mal durchgehen lassen. Gell?
2: Sehr gerne.
1: Vielleicht wird der ein oder andere sagen, bei den Mädels, wenn die so gute Laune haben und gute Vibes, bin ich gern dabei. Na, dann wünsche ich euch alles, alles Gute. Weiterhin den Mental Load, Stress und Leistungsdruck hinter euch zu lassen und gemeinsam zu singen.
2: Dankeschön.
1: Wir haben jetzt für euch drei coole Lieder ausgesucht, wo ihr auch mitsingen könnt, nämlich Funky Town, Reggae Night, damit geht's gleich los, und Love is All Around hätten wir dann auch noch. Alles Gute. Und in dem Fall guten Start dann in den Sommer, gell?
2: Dankeschön, ebenfalls.
1: Ciao, Katharina.
2: Tschüss.

0: Das waren drei große Hits für das Team des Tages. Heute waren es die lässigen Frauen vom Verein Good Vibes Tirol. Eine Frauentruppe, die singend unterwegs ist. Da kann jeder dazukommen. Die treffen sich einmal im Monat im Bettnau im Vereinssaal. Also einfach gute Stimmung mitbringen. Good Vibes Tirol finden Sie auch auf Instagram und auf Facebook. Also wer weiß, vielleicht stößt der ein oder andere dazu. Die Bitte war vom Verein, vielleicht mag ja jemand irgendwie mit der Gitarre dazu stoßen, das wäre halt noch ganz super. Das Team des Tages, immer eine coole Geschichte, und wenn Sie jemanden nominieren mögen, nur zu.
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0: 19.31 Uhr sicher unterwegs. Da sind Sie mit dem Radio Tirol Verkehrsservice. Gute Nachrichten, keine Störungen, gute und sichere Fahrt.
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2: Mit Georg Oberhammer einen schönen Nachmittag. Die Gefällt-mir-Markierung auf der Instagram-Seite eines US-Neonazis durch die freiheitliche Landtagsabgeordnete Gudrun Kofler sorgt heute für scharfe Reaktionen anderer Parteien. Die Grünen betonen, so etwas dürfe in einer demokratischen Partei nicht passieren und fordern Konsequenzen. Die SPÖ kritisiert, dass es sich bei derartigen Anbiederungen an den Rechtsextremismus um eine Endlosserie bei der FPÖ handle. Auch die Neos sprechen von einer Häufung sogenannter Einzelfälle bei den Tiroler Freiheitlichen. FPÖ-Chef Markus Abwärtsger müsse in den eigenen Reihen aufräumen. Die freiheitliche Landtagsabgeordnete Gudrun Kofler selbst spricht nach der Kritik von einem Fehler. Das Like bei dem amerikanischen Neonazi hat sie inzwischen gelöscht. Die Ära von Johann Eliasch als Präsident des Internationalen Skiverbandes FIS ist nach 5 Jahren vorbei. Der österreichische Skiverband ÖSV mit Sitz in Innsbruck hatte bereits seit längerem klar und offensiv Kritik an der Amtsführung von Eliasch geäußert. Mit der Abwahl sieht sich der Verband in seiner Haltung bestätigt, wie ÖSV-Generalsekretär Christian Scherer erklärt.
3: Ja, grundsätzlich war und ist natürlich die letzten Wochen und Monaten ein Kämpfer gewesen, dass es doch den Willen gibt zur Veränderung an der Präsidentschaftsposition. Ich glaube, man muss dem Johann Eliasch aber auch Danke sagen, dass er viele Themen angestoßen hat. Aber ich glaube, es ist jetzt Zeit, mit einem neu gewählten Präsidenten in die Zukunft zu streiten.
2: Neuer Präsident des Internationalen Skiverbands FIS ist jetzt der Liechtensteiner Alexander Osbeld. Letztlich hat nur eine einzige Stimme den Ausschlag für Osbeld gegeben und die Abwahl des umstrittenen bisherigen FIS-Präsidenten besiegelt. Neben Österreich waren auch andere große Skinationen wie die Schweiz, Norwegen, Italien und die USA gegen eine Wiederwahl von Eliasch. Und der Mann, der vor einer Woche bei der Innsbrucker Universität über eine meterhohe Mauer in den Inn hinuntergestürzt war, befindet sich noch immer auf der Intensivstation. Das teilte die Polizei mit. Inzwischen sei aber klar, dass es sich um einen 39-jährigen Österreicher handle. Einem Zeugen zufolge soll der Mann auf der Innmauer gelegen sein. Als er sich umgedreht habe, stürzte er 7 Meter in die Tiefe und wurde dabei schwerst verletzt.
0: Und ein rascher Blick aufs Wetter. Da geht es wechselhaft weiter mit Regenschauern an der Nordseite der Alpen, vor allem an der Grenze zu Bayern. Mit Nord- und Westwind kommen da immer wieder Wolken herein und die bringen Schauer mit. Nach Süden zu und auch in den südlichen Alpentälern und ganz besonders in Osttirol ist das Wetter heute deutlich besser mit mehreren Sonnenstunden. In Osttirol kann es noch bis zu 20 Grad geben im Lienzer Becken, sonst werden es 14 bis 19 Grad sein. Morgen geht es unbeständig weiter, aber allmählich wird es dann ein bisschen wärmer und in der nächsten Woche wird es sowieso wärmer. Eine kleine Hitzewelle steht dann an, so um den 22. herum. Isabella Krasnitzer wünscht einen schönen Donnerstag.

0: Udo Lindenberg, der ja bis mindestens 90 noch auf der Bühne stehen möchte. 11. Juni, heute, zwischen dem 4. und dem 20. Juni, wird ja die Schafskälte angesiedelt. Und also heuer, muss man sagen, hat sich das Wetter auch wirklich brav an alle Wetterregeln gehalten. Die Eisheiligen haben eine Punktlandung hingelegt, die Schafskälte jetzt ebenso. Also ganz typisch Anfang Juni wird es nass und es wird kalt und es schneit oft unter 2000 bis auf 1500 Meter herunter. Um diese Zeit sind halt die Schafe auch meistens schon auf der Alm. Sie kriegen da die erste Kälte da so richtig mit, aber die Schafe sind hart im Nehmen. Das sagt uns Landwirt Dietmar Siegler aus Flersch.
1: Ein Tier ist ja nicht dumm, sagt man so. Die weiß ja selber, was einer gut hat und sowas. Aber wie gesagt, was ich eher ein bisschen arg ist, sind die jüngeren Lämmer. Man schaut zwar eigentlich vom Auftreiben, dass sie relativ früh abkommen, aber es sind alle wieder ein paar dazwischen, die was relativ spät nachher sein und für die ist eher ein bisschen gefährlich. Aber sonst eigentlich normal, das tut dann nichts. Das ist, weil es eigentlich begrenzt ist, meistens über ein paar Tage. Und das macht eigentlich der Schaf eigentlich nicht so viel aus.
0: Okay, auch wenn sie gerade frisch geschoren sind und ihnen das warme Fell fehlt, ein bisschen bibbern schon. 400 Schafe hat der Dietmar auf der Schafalpe. Wegen der Schafskälte hat er eigentlich bis jetzt noch keine Ausfälle gehabt. Heuer sei es eigentlich noch gemäßigt, sagt er. Er erinnert sich an andere Sommer zurück.
1: Vor 2 Jahren ist mir mal passiert, dass da wirklich noch eine Gruppe relativ an einer Stelle war, wo es jetzt nicht gerade leicht für sie war. Und sie haben sich nicht noch richtig festgesessen, 2-3 Tage und nachher muss ich sie wirklich holen. Nachher. Und die Verfahren, das ist es aber, ja, das gehört dazu. Ja.
0: Die Schafe sind also nicht vergessen, kaum sind sie auf der Alm. Die Bauern wachen schon schön über ihre Schäfchen. Und die Kälte ist bald ausgestanden.

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1: Und schwuppdiwupp, gleich ist es zwei. Eine herzliche Umarmung und schon ist der Schnupfen besser? Ja. Mit herzlich sein stärken wir auch unser Immunsystem. Alles dazu und mehr bei Maria Bettina Bacher. Ich sage auf Wiedersehen. 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
1: Am Mikrofon ist Tina Hanreich. Am Tag nach der Budgetrede von Finanzminister Marterbauer ist traditionell die Opposition am Wort. Sie sieht wenig Gutes in den Plänen. FPÖ-Chef Kickl sagt, das Budget stehe auf tönernen Füßen. Wesentliche Grundelemente seien falsch. Das Ziel, das Budgetdefizit auf 3% zu senken, sei unzureichend.
2: Wir werden noch mehr zahlen für die Zinsen, für unsere Kredite. Das, was Sie angeblich nicht wollen. Wir gehen von 6 Milliarden, die wir jetzt zahlen, in Richtung 12 Milliarden für die Zinszahlungen. Hinausgeschmissenes Geld. Und es gibt kein Wirtschaftswachstum und es gibt keine Dynamik und es gibt keinen Aufschwung. Und jetzt bin ich fast versucht, Sie zu zitieren von gestern, Herr Finanzminister. Danke für gar nichts.
1: Auch die Grünen kritisieren die Budgetpläne. Die Regierung treffe die falschen Entscheidungen. Die Lasten werden ungerecht verteilt, findet die Grünen-Chefin Leonore Gewessler.
3: Alle tragen bei, nur die, die viele Millionen und Milliarden erben, die nicht. Und das Geld, das die Superreichen weiterhin steuerfrei vererben, in Milliardenhöhe, das fehlt dann halt anderswo. Bei der Energieunabhängigkeit zum Beispiel, da fehlt es bitterlich. Da wurde viel angekündigt, aber nichts geliefert.
1: Sagt Grünen-Chefin Gewessler. Die Ausgaben für Gesundheit in Österreich sind erstmals auf mehr als 60 Milliarden Euro gestiegen. Laut einer ersten Schätzung der Statistik Austria wurden im Vorjahr 61,3 Milliarden Euro ausgegeben. Das sind fast 12% des BIP. Der Anstieg betraf sowohl die öffentlichen als auch die privaten Gesundheitsausgaben. Nach dem Leichenfund gestern in Klagenfurt hat ein 44-jähriger Kärntner gestanden, den 64-Jährigen erschlagen zu haben. Er hatte gestern Vormittag den Leichenfund selbst angezeigt. Der mutmaßliche Täter gibt an, sich mit dem Pensionisten um Geld gestritten zu haben. Die Leiche wies beim Fund schwere Kopfverletzungen auf. Das Opfer hatte offenbar durch mehrere Hammerschläge ein offenes Schädelhirntrauma erlitten, berichtet die Polizei.

0: die wegen seiner umstrittenen Marketingideen und der schlechten Finanzlage der FIS kritisierte Multimilliardär verabschiedet sich mit einem Rundumschlag. Das Internationale Olympische Komitee hat die Wahl beeinflusst. Das darf nicht sein.
1: I did hear that the IOC tried to influence the outcome.
0: Neu an der Spitze der FIS ist damit der Liechtensteiner Jurist Alexander Ospelt, der betont, dass man wieder gemeinsam Ziele verfolgen müsse.
2: I will be the president for all of you. Let's be united for our sport. But let's do this journey together.
0: Der 58-Jährige wurde für 4 Jahre gewählt und war auch der Wunschkandidat des ÖSV.
3: Das waren die Nachrichten mit Tina Hanreich.
4: Und wir kommen zum Wetter. Temperaturen jetzt vor Ihrer Haustür in Reutte 14 Grad. In Innsbruck sind es aktuell 16 Grad. Kufstein 14, auch in Lambeck 16 Grad. Am wärmsten ist es in Lienz. Da kommt am meisten Sonne durch die Wolken. Jetzt bei 19 Grad. Und wie es mit dem Wetter weitergeht, in Österreich Ausblick hat Carmen Schüssling.
5: Mal scheint die Sonne, dann zieht ein Regenschauer durch und das wechselt heute Nachmittag immer wieder, wird in den nächsten Stunden auch im Süden stellenweise nass oder gewittrig. Außerdem weht sehr lebhafter Westwind und der Wind beschäftigt uns auch am Wochenende, ist teilweise stark. Damit bleibt das Wetter unbeständig, es gibt immer wieder Regenschauer. Dazwischen auch Sonnenschein, etwa morgen anfangs, vor allem in Niederösterreich, im Burgenland, in der südlichen Steiermark und in Kärnten. Die Temperaturen sind morgen aber nochmal ähnlich kühl wie heute, liegen meist unter 20 Grad. Ab Samstag sind es an den Nachmittagen dann immerhin um die 25 Grad.
4: Grüß Gott ins Auto. Sicher unterwegs sind Sie mit dem Radio Tirol Verkehrsservice und das immer schnell durch. Wir haben aktuell keine Meldungen. Alles im grünen Bereich. Gute Fahrt. Herzlich gegrüßt, alle im Nachmittag. Herz-Jesus-Sonntag feiern Tiroler Katholiken am Wochenende. Die ultimative Quelle eines glücklichen Lebens ist die Herzlichkeit, sagt Buddhist Dalai Lama. Und morgen ist der Tag der Herzlichkeiten in Tirol. Eine Erinnerung, eine Aufforderung für mehr Herz im Umgang miteinander.
6: Ich finde, das ist ganz wichtig, in der jetzigen Zeit überhaupt. Es ist alles so hektisch und so schnell und keiner hat mehr für irgendwas Zeit. Und ich finde, es ist ganz, ganz wichtig, dass man herzlich ist miteinander.
4: Was bringt Herzlichkeit? Was ist für Sie Herzlichkeit? Und wo erleben Sie Menschen mit Herz? Oder sehen Sie sie gar nicht? Alles das fragen wir heute in Tirol am Wort. Und wir interessieren uns natürlich auch, was Sie meinen. Reden Sie mit 0800 22 69 22.
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0: Ein Tirol am Wort mit der Volkshilfe, Wanderer und ein Tirol am Wort mit Herz.
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0: Morgen findet er wieder statt. Der Tag der Herzlichkeit in Tirol. Motto: Herz haben, Herz zeigen. Der Tag lädt dazu ein gutes Miteinander zu pflegen. Und das ist immer gut, oder? In Zeiten wie diesen mit vielen Krisen, Katastrophen, besonders wenn es so zugeht wie jetzt rundherum. Projektkoordinator Peter Jungmann.
2: Die vielen negativen Nachrichten über Kriege, Krisen und Katastrophen lassen viele von uns besorgt in die Zukunft blicken. Wenn wir in eine Weltuntergangsstimmung verfallen und überall schwarz sehen, ist aber niemandem gedient. Mit Klagen und Motzen auch nicht. Es gilt, das Gute im Land wahrzunehmen, die positiven Kräfte zu stärken und denen ein herzliches Danke zu sagen, die das ganze Jahr über Herz zeigen, die solidarisch denken, reden und handeln, sich ehrenamtlich engagieren und für andere da sind. Der Tag der Herzlichkeit versteht sich als Einladung, eine Kultur des Helfens und des Miteinander zu pflegen.
3: Ein Tag, der uns vielleicht auf andere Gedanken bringen kann, dass wir eben nicht nur fordernd, anklagend, empört miteinander umgehen. Zum Glück gibt es unzählige Menschen in unserem Land, die ganz selbstverständlich Herzlichkeit leben.
2: Meint auch Bischof Hermann Klettler, dem der Tag der Herzlichkeit über die Jahre zu einem Herzensanliegen geworden ist und der am Herz-Jesus-Sonntag ab 18 Uhr zur Tafel in den Dom St. Jakob einlädt, zu einem Benefizessen mit Pastor Jutta zugunsten der Obdachlosenhilfe. Das offizielle Tirol erneuert am Tag der Herzlichkeit das Herz-Jesu-Gelöbnis, also das Versprechen, das unsere Vorfahren vor 230 Jahren in akuter Kriegsgefahr gegeben haben. Dem christlichen Glauben treu zu bleiben, Jesus und seinem Beispiel zu folgen und sich besonders für die Menschen einzusetzen, die nicht auf die Butterseite des Lebens gefallen sind. Landtagspräsidentin Sonja Ledl-Rossmann.
4: Ich finde es immer wichtig, dass man solche Tage nutzt, um viele Dinge einmal wieder ins Bewusstsein zu holen, was so wichtige Werte auch für unser Zusammenleben sind, wenn es um Mitgefühl geht, wenn es um Güte geht, wenn es um Hilfsbereitschaft geht, und das einmal wieder in den Vordergrund zu rücken, finde ich sehr ein schönes Zeichen.
2: Der Tag der Herzlichkeit steht unter dem Motto Herz haben, Herz zeigen und kann wieder mit einem bunten Veranstaltungsprogramm aufwarten. Wie herzlich der Tag wird, hängt aber von jedem Einzelnen ab. Ein Lächeln, ein nettes Wort, eine Umarmung. Es braucht oft nicht viel, wie wir wissen, um die Welt ein wenig besser zu machen. Der Tag der Herzlichkeit gehört uns allen. Wir sollten ihn gut nützen.
0: Wir laden Sie wieder ein, anzurufen und etwas Nettes zu sagen, liebe Grüße zu verschicken oder jemandem ein Danke zukommen lassen. Ganz einfach 0800 22 69 22. Und angerufen hat uns schon die Maria aus Wehrberg, und die hat gemeint, in Wehrberg, da wird der Herz-Jesu-Tag schon morgen am Freitag gefeiert. Also der einzige Sonntag, der von einem Freitag fällt, dann in Wehrberg. Mensch, viel Spaß auch dabei und rufen Sie uns an.
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0: Madonna und Get Into the Groove in Radio Tirol. Schönen Nachmittag. Herzlich willkommen noch einmal gerne. Wir nehmen Mitmenschen oft nicht wahr, weil wir abgelenkt sind, zur Arbeit oder irgendwo anders hinhetzen. Wir ärgern uns über Leute, die in der Bahn drängeln oder Radlfahrer, die zu schnell am Fußweg unterwegs sind. Am Ende können wir uns aber auch immer fragen, wie blicke ich eigentlich auf die Welt? Sehe ich mich umgeben von Menschen, die Fehler machen oder von potenziellen Feinden? Oder lasse ich mich von meinem Zorn leiten oder von meiner Herzlichkeit? Das macht für unsere Mitmenschen, aber vor allem auch für uns selber einen riesigen Unterschied. Vielleicht probieren Sie es aus, wenn Sie heute am Heimweg sind, mit einem Lächeln offen, ohne Aggression heimgehen und treffen Sie sicher auf Menschen, die Ihnen auch zulächeln, sogar oft nicken. Die allermeisten spiegeln eben die eigene Haltung zurück. Herzlich, freundlich und offen. Herzlichkeit zeigen geht auch jetzt bei uns in Tirol am Wort. Hallo.
1: Ja, hallo, das ist die Marlin. Ich rufe aus der Steiermark an. Ich bin Pflegeassistentin und möchte für den Tag der Herzlichkeit all meinen Kolleginnen, Berufskolleginnen und Kollegen ein Danke sagen für jede liebevolle Berührung und ein Danke an das ganze Radio Tirol Team. Ihr schafft es immer wieder, mir ein Lächeln ins Gesicht zu zaubern.
0: Und du hast uns jetzt auch ein Lächeln gezaubert. Dankeschön, Marlies. Die Hildegard, was ist für dich Herzlichkeit im Alltag?
2: Es ist schon Herzlichkeit, wenn jemand einem entgegenkommt mit einem lächelnden Gesicht oder freundlich ist, einfach die Empathie, die Ehrlichkeit. Das merkt man, ob es nur gespielt ist oder ob es echt ist. Also wie zum Beispiel heute, wo ich einkaufe und die waren alle herzlich, wünschen einen schönen Tag noch und so weiter. Mhm. Die Tiroler sind herzlich.
0: Siehst du, so kann es auch gerne bleiben. Der Bürgermeister aus Gschnitz, der Andreas, ist da auch für die Herzlichkeit und die Hilfe möchte er danken nach dem Murrenunglück im letzten Jahr, Andreas.
3: Es hat wirklich jeder probiert, irgendwie zu helfen. Gell? Und dann hat man gesagt, du bitte, hilf mir da und da. Egal, ob es ein Gerätschaft putzen ist oder irgendetwas holen nur. Gell? Du hast gewusst, wenn ich denen das sage, dann holt er das und dann brauche ich mich auch nicht mehr kümmern. Gell? Das ist ja keine leichte Arbeit gewesen, da, so Kälte auserschöpfen oder freimachen. Da hat wirklich jeder umgepackt. Das ist die ganze Woche gegangen. Gell? Und für mich war das einfach überwältigend, gell? Was ich da gesehen und was da zusammengeholfen worden ist.
4: Interessantes Detail, viele Junge waren ganz selbstverständlich auch mit dabei und haben angepackt.
3: Ja, viele Junge, die was speziell bei der Feuerwehr waren, gell? Die haben sich wirklich die ganze Woche da freigenommen. Gell? Und haben gesagt, sie sind die ganze Woche da. Also die haben da schon sehr, sehr große Arbeit geleistet. Das war wirklich schön zu anschauen.
4: Und ein schönes Beispiel dafür, dass es doch viel Zusammenhalt, viel Miteinander in Tirol gibt.
3: Man hat gesehen, egal für welcher Gemeinde das gewesen ist, oder speziell von Wiebtaler Gegenden, aber auch von anderen Gemeinden, wo Stube oder auch die, was da kommen sind und mitgeholfen haben, da hat man gesehen, man hilft zusammen, helfen da und das ist, glaube ich, das Wichtigste für jeden, wenn was passiert. Und vor allem ist dieser Zusammenhalt unbezahlbar, gell? Das muss man auch sagen. Gell? Das sind viele Stunden, was die da geleistet haben. Und darf man nicht vergessen, ist immerhin ehrenamtlich. Gell? Und da kann man nur allen Danke sagen, die was uns da unterstützt haben.
0: Andreas Pranger war das im Gespräch mit Peter Jungmann. Und wenn Sie auch Menschen kennen, denen Sie danken wollen für herzliche Taten, dann gerne heute schon anrufen 0800 22 69 22.

0: Sie hören Radio Tirol, angenehmen Nachmittag. Es ist 14.30 Uhr, halb drei. Die Informationen, zuerst ein Blick auf Tirol Straßen, da sind wir aber schnell durch im Radio Tirol Verkehrszentrum. Keine Meldungen aktuell, es ist nichts gemeldet. Wünsche Ihnen weiterhin gute Fahrt.
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2: Mit Georg Oberhammer einen schönen Nachmittag. Der Alpenverein fordert heute eine massive Aufstockung von Bundesmitteln für die alpine Infrastruktur, von Berghütten bis hin zu den Wanderwegen. Der Alpenverein braucht nach eigenen Angaben für den Erhalt dieser Infrastruktur 95 Millionen Euro innerhalb von 5 Jahren und begründet das auch damit, dass Bauarbeiten in den Bergen doppelt so teuer seien wie im Tal, berichtet Patrick Meyerhofer.
3: Der Bund hat die Fördermittel für die alpinen Vereine für heuer und kommendes Jahr zwar verdoppelt, das sei aber nach wie vor viel zu wenig, kritisiert heute der Alpenverein. Er sei immerhin für 223 Hütten und 226.000 Kilometer Wanderwege und Steige zuständig. Alleine heuer stecke der Alpenverein 25 Millionen in die Instandhaltung. Viele Hütten seien aber mehr als 100 Jahre alt und sanierungsbedürftig. Für Arbeiten in den Bergen seien aber kaum Firmen zu bekommen, weil Aufträge dort aufwendiger seien als im Tal, wo auch Risiken besser abschätzbar sind. Das führt für den Alpenverein umgekehrt wieder zu höheren Kosten. Bauen am Berg sei doppelt so teuer wie im Tal, heißt es. Dazu kommen aufwendigere Behördenverfahren und der Klimawandel, der Wasserversorgung und Standortstabilität von Hütten beeinträchtigt. Trotzdem versuche der Alpenverein, auch mit viel freiwilligen Arbeit, die Hütten zu erhalten, wie etwa die Glungetzer Hütte, die ab nächsten Jahr um 3 Millionen Euro umgebaut und erneuert wird.
2: Die Initiative Rettet das Platzertal will jetzt am Nachmittag in Innsbruck gegen den geplanten Speichersee für den Kraftwerksausbau im Kaunertal protestieren. Beim Protest soll eine 660 Meter lange Menschenkette vom Goldenen Dachel bis in die Marie-Theresien-Straße gebildet werden. Laut den Veranstaltern entspricht das der Breite jenes Staudamms, den die DIWAG im Platzertal bauen will. Unterstützt wird der Protest unter anderem vom WWF und dem Alpenverein. Und in Österreich soll eine tierärztliche Eingreiftruppe für den Einsatz bei Tierseuchen entstehen, wenn es nach dem Willen der Bundesländer geht. Ausbrüche von Geflügelpest oder die Maul- und Klauenseuche in Nachbarländern haben den Bedarf nach einer solchen Unterstützungsgruppe gezeigt, so die zuständigen Vertreter der Bundesländer heute bei einer gemeinsamen Sitzung in Innsbruck. Die Vorarbeiten seien bereits abgeschlossen, jetzt soll es an die Umsetzung gehen, damit im Bedarfsfall, also bei Ausbruch einer Tierseuche, Teams von speziell geschulten Tierärztinnen und Tierärzten österreichweit zum Einsatz kommen können.
0: Und wir schauen zum Wetter. Die Berge sind angezuckert, die Felder und Wiesen haben Wasser getankt und auch heute kommt noch Regen dazu. In Nordtirol gibt es meist dichtere Wolken mit ein paar sonnigen Phasen dazwischen, aber auch Regenschauer am Nachmittag, die da durchziehen. Temperaturen, die liegen zwischen 8 Grad in Galtür und 20 Grad in Lienz. Da schaut es besser aus, besser in Osttirol. Mit dem Nordföhn kommt da öfter die Sonne heraus und es bleibt heute meist trocken. Morgen am Freitag bleibt es noch nass in Nordtirol. Und in den Osttiroler Tauern, da ist es regnerisch bis in den Nachmittag hinein. Im Oberland und im Lienzer Becken lockern die Wolken dann am Nachmittag auf und es wird sonniger. Die Höchstwerte liegen bei 12 bis 17 Grad in Nordtirol. In Lienz können es wieder bis zu 19 Grad werden. Und fürs Wochenende gibt es mehr Sonnenschein und dann schon wieder bis 27 Grad.
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0: Morgen ist der Tag der Herzlichkeiten. Auch heute bei uns geht's um Herzlichkeiten. Julius, was ist für dich Herzlichkeit?
4: Wie man in der Öffentlichkeit auftritt, es geht darum, wie man mit den Mitmenschen kann. Es geht darum, wie man sich quasi das eigene Spiegelbild nach außen vertritt. Also Herzlichkeit ist quasi, ich probiere offen auf Leute zuzugehen, ich probiere den Leuten zuzuhören, probiere mich vielleicht in andere hinein zu versetzen, generell nett zu sein, mit den Leuten zu kommunizieren, offen auf Leute zuzugehen. Ich gebe mir Mühe auf jeden Fall. Es klappt nicht immer, aber man probiert sich. Und wenn es klappt, dann ist man doch irgendwie stolz auf sich selber, dass es klappt hat. Ich werde zum Beispiel konkret, wenn ich jetzt vom Bruder oder Schwester bei der Schularbeit unterstütze da vorne, mit ihnen lernen und dann das Chassis schaffen, eine gute Note schreiben, dann freut es mich natürlich auch selber. Auch wenn es einem nur indirekt was bringt, und man hat ja selber wenig Nutzen da vorne, für die eigenen Gefühle ist es sehr wertvoll.
0: Für die Gefühle ist es wertvoll, für die eigenen. Und es tut auch der Gesundheit gut. Warum? Das erklärt uns gleich der Wissenschaftler in Radio Tirol.
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0: Servus im Nachmittag. Morgen ist Tag der Herzlichkeit. Und über die Herzlichkeit reden wir heute. 0800 22 69 22, die Nummer ins Studio. Wenn Sie jemanden Ihre Herzlichkeit ausdrücken wollen, gerne anrufen, hereinrufen. Oder tirolamwort@orf.at. Das ist unsere E-Mail-Adresse. Und was wir alle schon geahnt haben, das wird jetzt von der Wissenschaft bestätigt. Gutes tun tut gut den anderen, aber auch uns selber. Herzlichkeit, Hilfsbereitschaft, Zusammenhalt fördert nach neuesten wissenschaftlichen Erkenntnissen unser Allgemeinbefinden, stärkt das Immunsystem, sagt der Neurologe, Arzt und Psychotherapeut Joachim Bauer.
1: Man weiß schon sehr lange, dass Menschen, die von anderen gut behandelt werden, die gut sozial vernetzt sind, eine bessere Gesundheit haben und länger leben. Das ist Gesundheitswissenschaft, die wir schon länger haben. Mhm. Aber was jetzt ganz neu erst in den letzten Jahren herausgekommen ist, ist, dass Menschen, die Gutes tun für andere Menschen, dass die auch sich selber etwas Gutes tun. Mhm. Das heißt, man hat herausgefunden, dass Menschen, die sich aus freien Stücken, einfach freiwillig, ja, und aus Freude für andere einsetzen und etwas für andere tun, dass bei diesen Menschen die Aktivierung von Genen verändert wird, so dass es im Körper zu einer Beruhigung von Entzündungen kommt und dass dadurch das Risiko für Herz-Kreislauf-Erkrankungen und für Krebserkrankungen sinkt.
0: Das heißt, es ist wissenschaftlich erwiesen, dass herzliche Menschen gesünder sind und bleiben und das bei mehr Wohlbefinden.
1: Wir können heute sicher sagen, dass wenn ich aus freien Stücken jemand anderem Gutes tue, jeden Tag vielleicht zum Beispiel einem Nachbarn oder einer Arbeitskollegin oder einem Familienmitglied irgendeinen kleinen Gefallen erweise, dass das nicht nur für den anderen gut ist und seiner Gesundheit oder ihrer Gesundheit dient, sondern auch meiner eigenen Gesundheit dient.
0: Sagt Joachim Bauer bei uns in Radio Tirol. Was ist für Sie Herzlichkeit? Der Stefan hat uns geschrieben auf tirolamwort@orf.at. Handeln gegenüber einer oder mehreren Personen, das durch Wohlwollen und Verständnis gekennzeichnet ist. Ich glaube, das hat er irgendwo in einem Lexikon gefunden. Der Andi schreibt uns, für mich ist Herzlichkeit zum Beispiel, wenn man jemandem ohne Ansehen der Person etwas Gutes zu essen gibt, weil man den Hunger der Person bemerkt. Es ist das in produktives, unterstützendes Handeln umgesetztes Mitfühlen. Sehr ähnlich wie Solidarität, aber nicht so durchdacht, mehr vom Herzen und vom Gefühl ausgehend. Dankeschön, Andi, fürs Reinschreiben.
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1: Bomba o no bomba? Antonello Venditti, Sie hören Radio Tirol. Heute am Donnerstag, morgen am Freitag ist der Tag der Herzlichkeiten und um herzliches Miteinander geht es auch bei uns heute in Tirol am Wort. Der Christian schreibt uns, dass die meisten so abgestumpft sind und gleichgültig im Leben zueinander. Und er erlebe es häufig, dass Menschen zwar nicht offen bösartig gegenüber jemandem sind, es höchstens aber auch gleichgültig ist. Gleichgültigkeit ist die er zurückbekommt und da, wo vielleicht Herzlichkeit und Wärme sein sollte. Warum ist das so und muss das so sein? Diese Fragen stellt der Christian in den Raum. Vielen Dank, Christian, für Ihr Mail. Und die Maria Regina ist bei uns am Telefon, die sich bedanken möchte.
2: Ich möchte mal beim Tag der Herzlichkeit meinen ganzen Nachbarn ganz herzlich danken. Ich habe rundum ganz, ganz tolle Nachbarn, zu denen ich jederzeit zu jedem kommen kann, wenn ich Hilfe brauche. Mhm. Ich möchte wirklich einmal Danke sagen.
1: Ihr habt rundherum eine super Nachbarschaft.
2: Eine super Nachbarschaft.
1: Maria Regina, danke fürs Anrufen. Bitte ich hoffe, gerne. Es sind viele Nachbarn dabei, die Sie jetzt gehört haben.
2: Ja,
1: wie heißen Sie?
2: Meine Nachbarn,
1: ja?
2: Das sind ganz viele. Ich bin
1: okay.
2: In der Mitte rein. Das sind ganz viele. Wirklich alle. Sie wissen alle, wer gemeint ist.
1: Maria Regina, na, umso schöner, wenn Sie mittendrin sitzen und ja. Umringt ja. Von lieben Nachbarn. Soll so bleiben. Genau. Danke fürs Anrufen. Wiederhören.
2: Bitte, wiederhören.
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0: Guten Nachmittag, heute Donnerstag. Schön, dass Sie da sind.
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0: Morgen heißt es wieder herzlich in Tirol. Jeder von uns kennt und schätzt herzliche Menschen. Aber was macht jetzt so jemanden aus, der ein herzlicher Mensch ist? Was zeichnet ihn oder sie aus? Was sagen Sie?
2: Herzlich macht einfach aus Empathie, wirklich miteinander, füreinander, bereit sein, manches Mal über den Schatten zu springen, manches Mal einfach auch sich ein Herz fassen und etwas ausprobieren, für den anderen einfach da sein und ihn nehmen, wie er ist.
3: Das sind oft Kleinigkeiten, ein Lächeln, ein netter Gruß, kleine Gesten, die den Alltag und die Gemeinschaft erleichtern.
4: Also wenn jetzt assoziierfrei assoziier, fällt mir als erstes mal Wärme ein, Licht, Freude, jemand anderem zu helfen.
5: Für mich ist herzlich einfach, wenn man anderen Menschen helfen kann und wenn ich sehe, wie Menschen anderen helfen.
0: Wir werden Ihnen morgen am Tag der Herzlichkeit einige Menschen vorstellen, auf die diese Beschreibung passt. Menschen, die sich in ihrer Freizeit ehrenamtlich engagieren, die Herz zeigen und für andere da sind. Ganz einfach herzlich sind. Wir nutzen den Tag aber auch, um die Möglichkeit zu bieten, dass Sie sich bedanken können für Herzlichkeiten den ganzen Tag über bei uns in Radio Tirol. Und morgen am Tag der Herzlichkeit, dieser besondere Aktionstag von der Initiative Offene Herzen des Bischof Stecher Gedächtnisvereins, setzt in ganz Tirol ein starkes Zeichen für soziale Wärme, Mitgefühl und Zusammenhalt, einfach für ein gutes Miteinander. Zum Beispiel mit einer Schulaktion, wo Schülerinnen und Schüler über 7000 Freundschaftsbänder verteilen. Die Einnahmen gehen dann an karitative Zwecke oder die Herz-Jesu-Gelöbnis. Der traditionelle Gottesdienst mit Bischof Hermann Glättler um 18.30 Uhr in der Jesuitenkirche. Dann die Blaulichtaktion am Bozner Platz in Innsbruck. Da bilden Einsatz- und Rettungsorganisationen eine symbolische Rettungsgasse und informieren auch über ehrenamtliche Arbeit. Und nicht zu vergessen, Blutspenden. Das Rote Kreuz Tirol lädt zu einer großen Blutspendeaktion im ORF-Landesstudio Tirol ein. Morgen in Radio Tirol. Einen herzlichen Freitag wünsche ich Ihnen auf alle Fälle jetzt schon. Wir sind mit dabei.
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1: Am Mikrofon ist Tina Hanreich. Die Europäische Zentralbank hat erstmals seit fast 3 Jahren wieder die Zinsen erhöht. Sie setzte den Einlagensatz von 2,0 auf 2,25%. Über den Einlagensatz steuert der EZB-Rat maßgeblich seine Geldpolitik. Die infolge des Iran-Kriegs erhöhten Energiekosten haben die Teuerungsrate im Euroraum zuletzt auf 3,2% steigen lassen. Wir bleiben bei der Wirtschaft. Diese zählt zu den größten Gewinnern beim neuen Budget, heißt es, weil die lang geforderte Lohnnebenkostensenkung kommt. Maria Kern, ist das tatsächlich so?
2: Also zumindest, wenn man das gesamte Budget betrachtet, dann ist die Lohnnebenkostensenkung der mit Abstand größte Brocken bei den Entlastungen im Budget. Allerdings müssen die Unternehmen an anderen Stellen auch einiges zur Sanierung des Staatshaushalts beitragen, und zwar laut Finanzministerium mehr als 40% dieser Kosten. Manche Unternehmen werden aber mehr und manche weniger belastet.
1: Wer wird denn da stärker belastet und können die Entlastungen an anderer Stelle die Wirtschaft auch beflügeln?
2: Bekannt ist, dass die Banken eine Bankenabgabe zahlen müssen und staatsnahe Unternehmen wie der Verbund höhere Dividenden. Größere Betriebe, die Gewinne schreiben, müssen auch etwas höhere Gewinnsteuern zahlen. Unter dem Strich bleibt dennoch eine stärkere Entlastung für personalintensive Betriebe durch die Lohnnebenkostensenkung. Ob das die Wirtschaft insgesamt beflügeln wird, bleibt aber abzuwarten.
1: In London ist der britische Verteidigungsminister John Healey zurückgetreten. Grund dafür ist ein Streit innerhalb der Regierung über die Höhe des Verteidigungshaushaltes. Großbritannien hatte wie andere NATO-Länder versprochen, die Verteidigungsausgaben deutlich nach oben zu schrauben. Aus London berichtet Jörg Winter.
3: Hinter den Kulissen wird zwischen Finanz- und Verteidigungsministerium in London seit Monaten über die Höhe der Ausgaben für das Militär gestritten. John Healey, der Verteidigungsminister, wirft heute das Handtuch und er geht nicht leise. Mit einer öffentlichen Standpauke an den ohnehin schwer angeschlagenen Premierminister. Sie waren nicht in der Lage und das Finanzministerium nicht willens, die Mittel bereitzustellen, die die Nation aufgrund der zunehmenden Bedrohung für die Verteidigung braucht, schreibt John Healey in einem Brief an Starmer, den er auch gleich auf X postet. Für die vielen Kritiker nur ein weiterer Beleg für das Zaudern des Regierungschefs, der es seit Monaten nicht schafft, Konsens für einen nationalen Verteidigungsplan zu erzielen. Für dessen Finanzierung und da vor allem für die Ausweitung der Mittel, die angesichts von Bedrohungen aller Art und der schwindenden

0: Das waren die Nachrichten mit Tina Hanreich.
1: Und wir sind beim Wetter. Teilweise sind wir uns schon vorgekommen wie im Vollwaschgang in den letzten Tagen in Tirol. Aber es ist Besserung in Sicht. Carmen Schüssling jetzt mit dem Österreichwetter.
2: 21 Grad vor kurzem mit Sonne in Lienz und Mistelbach, gerade mal 15 Grad in Bregenz und der Stadt Salzburg. Und mit dieser kühleren Luft, die da von Deutschland her hereinzieht, kommen auch immer wieder Regenschauer und einzelne Gewitter mit. Schwerpunkt ist aktuell die Region vom Kaisergebirge bis kurz vor Wien. Und bis inklusive Montag bleibt das Wetter unbeständig. Es gibt immer wieder Schauer. Morgen ziehen vor allem von Vorarlberg bis ins Mostviertel Regenwolken auf. Im Osten und Süden ist es zeitweise sonnig. Und am Wochenende legen immerhin die Temperaturen ein paar Grad zu. Da schaffen wir im Flachland verbreitet um die 25 Grad. Vereinzelt werden es sogar bis zu 28 Grad.
1: Grüß Gott, ins Auto und gute Fahrt. Sicher unterwegs sind Sie mit dem Radio Tirol Verkehrsservice. Und da haben wir aktuell keine Meldungen. Hallihallo, grüß Gott, die Maria Bettina da. Heute ist Tag des Spielens. Ja, heute Start der Fußball-WM. Wir Österreicher und Österreicherinnen sind bereit, hoffen auf eine gute, große Mannschaft.
3: Ja, jetzt wird es wieder Zeit nach den langen Jahren.
4: Ich hoffe schon, dass wir es gewinnen werden.
5: Ja, ich glaube auch.
4: Auf jeden Fall.
5: Ja, logisch, oder?
6: Ja, zu 100%.
5: Wir wünschen es Ihnen.
1: Ja, wir wünschen es Ihnen auf alle Fälle. Jetzt sind wir gerade mal wieder dabei bei einer WM und da müssen Sie schon gewinnen. Die Erwartungen sind hochgesteckt. Heute um 21 Uhr Mexiko gegen Südafrika geht's los. Die Österreicher dürfen noch ein bisschen warten. Ich spiele auch heute am Tag des Spielens und zwar Musik. Joe Cocker jetzt.

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0: Alles ist gut. Alles kann nur gut werden, oder? Wenn man diese Musik hört. Israel Kamika Vivole in Radio Tirol. 3:15.
1: 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Große Hits.
0: Und die Fab Four mit geschätzten 600 Millionen bis über 1 Milliarde verkauften Tonträgern gelten sie als der erfolgreichste Musikakt aller Zeiten. Für viele Zeitgenossen waren sie wie eine Erleuchtung in Sachen Musik. Wir rocken jetzt mit den Beatles.
2: Paperback Writer.
0: Paperback Writer. Viel Spaß damit.

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0: Hard Rock Café. Für ein Espresso am Nachmittag dazu. Schön, dass Sie dabei sind. Das ist 15.30 Uhr, halb vier. Die Informationen zuerst ins Auto. Liebe Autofahrerinnen und Autofahrer, wenn Sie beim Pastoren unterwegs sind, Richtung Mittersill, zwischen Jochberg und Pastoren gibt es aktuell einen Plus von 10 Minuten wegen Bauarbeiten. Der Verkehr wird hier wechselweise angehalten. Ansonsten aber keine Vorkommnisse. Sollte alles problemlos laufen. Ich wünsche Ihnen gute Fahrt.
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2: Mit Georg Oberhammer einen schönen Nachmittag. Scharfe Reaktionen hat die freiheitliche Landtagsabgeordnete Gudrun Kofler mit ihrer Gefällt-mir-Markierung für ein Instagram-Posting eines US-amerikanischen Neonazis ausgelöst. Der rechtsextreme Aktivist ist dort auf einem Foto mit einer Tätowierung der schwarzen Sonne zu sehen, einem in Österreich verbotenen Nazisymbol. Für die FPÖ-Politikerin könnte das Like dafür auch strafrechtliche Konsequenzen haben, so der Innsbrucker Rechtsprofessor Matthias Kettemann, der unter anderem auf digitale Plattformen spezialisiert ist, selbst wenn man das verbotene Symbol angeblich nicht erkannt hat.
3: Unwissenheit schützt nicht vor Strafe, aber in dem Fall wird man nicht davon ausgehen können, dass hier Unwissenheit vorliegt. Wer sich in dem Thema politisch betätigt, der weiß einfach, was das Symbol bedeutet. Auf der Webseite des Herrn steht, dass er auf einer faschistischen Odyssee sich befindet. Man kann da nicht argumentieren, glaubhaft, dass man nicht gewusst hat, was das Symbol heißt.
2: So der Jurist. Kofler selbst spricht inzwischen von einem Fehler. Das Like hat sie nach der Kritik entfernt. Für die Grünen dürfe so etwas in einer demokratischen Partei keinen Platz haben. Die SPÖ wiederum sieht in der Causa eine weitere Anbiederung an den Rechtsextremismus von FPÖ-Seite und die Neos sehen eine weitere Entgleisung. So etwas passiere nicht versehentlich, heißt es da. In Österreich soll eine tierärztliche Eingreiftruppe für den Einsatz bei Tierseuchen entstehen, wenn es nach dem Willen der Bundesländer geht. Ausbrüche von Geflügelpest oder die Maul- und Klauenseuche in Nachbarländern haben den Bedarf nach einer solchen Unterstützungsgruppe gezeigt, so die zuständigen Vertreter der Bundesländer heute bei einer gemeinsamen Sitzung in Innsbruck. Die Vorarbeiten seien bereits abgeschlossen. Jetzt soll es an die Umsetzung gehen, damit im Bedarfsfall, also bei Ausbruch einer Tierseuche, Teams von speziell geschulten Tierärztinnen und Tierärzten österreichweit zum Einsatz kommen können. Und die Europäische Weltraumorganisation ESA plant ein Projekt im All, das als galaktische Archäologiemission bezeichnet wird und an dem auch die Universität Innsbruck beteiligt ist. Eine Weltraumsonde soll das schwache Licht von Halos, die nahe Galaxien umgeben, einfangen und damit neue Erkenntnisse zur Frage liefern, wie Galaxien wie etwa die Milchstraße entstehen und sich entwickeln. Österreich ist unter der Leitung der Uni Wien an der Mission mit dem Satelliten beteiligt, aber auch die Akademie der Wissenschaften und die Uni Innsbruck sind mit an Bord.
0: Momentan leider keine Milchstraße zu sehen. Auch die Sonne ist eher nur spärlich mit dabei. Sonnenfans allerdings dürfen sich aufs Wochenende freuen. Das wird sehr sonnig sein. Bis dahin gibt es viele Wolken, oft auch noch etwas Regen, auch am Nachmittag jetzt gerade im Unterland und Sonne eben eher nur zwischendurch. In Nordtirol ziehen auch jetzt am Nachmittag eben wie gesagt ein paar gewitterige Regenschauer durch. Am meisten Sonne gibt es heute in Osttirol. Da ist der Nachmittag durchaus freundlich. Temperaturen auch am wärmsten in Osttirol mit 21 Grad in Lienz. Morgen am Freitag bleibt es noch nass in Nordtirol und in den Osttiroler Tauern. Da ist es auch regnerisch bis in den Nachmittag hinein. Dann allerdings lockert es im Oberland und im Lienzer Becken auf und es wird sonniger. Die Höchstwerte morgen in Nordtirol bis 17 Grad, in Lienz um die 19 Grad. Und fürs Wochenende, da gibt es dann mehr Sonnenschein und bis 27 Grad. Mit diesen Aussichten gleiten wir elegant in den Nachmittag hinein. Gleich bei uns die Seher zu hören mit Wilds Wasser. You are the sunshine of my life. Stevie Wonder ist auch gleich dabei. Und jetzt schon zu hören. Cool, oder? Aha, und Take on Me.
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Schönen Nachmittag an diesem, es fühlt sich schon ein kleines bisschen nach Wochenende an, Freitag, Donnerstag, genau. Jetzt bei uns um 3:45 Cyndi Lauper mit Time After Time und Paul Simon, den gibt's gleich danach.

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1: Was ist los in Tirol, in Nordtirol und auch in Südtirol? 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
0: Ja, vorgestern hat das Land gesagt, es passt alles. 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Und damit sind nicht alle einverstanden.
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1: Am Mikrofon ist Tina Hanreich. Sparer können sich wahrscheinlich freuen, Kreditnehmer hingegen weniger. Denn die Zinsen werden erhöht um einen Viertelprozentpunkt. Die Europäische Zentralbank hat heute den sogenannten Leitzins auf 2,25% angehoben. Ein erwartbarer Schritt wegen der zuletzt gestiegenen Inflation. Die EZB möchte den Euro stabilisieren. Andreas Jölli berichtet.
2: Die Zinsspirale dreht sich wieder nach oben. Erstmals nach fast 3 Jahren hebt die Europäische Zentralbank die Zinsen wieder an, sagt EZB-Präsidentin Christine Lagarde.
3: Decided to raise the three key ECB interest rates by 25 basis points.
2: Die 3 zentralen Zinssätze werden um 0,25 Prozentpunkte erhöht.
3: The war in the Middle East is generating
2: inflation. Ausschlaggebend dafür ist der Iran-Krieg, die dadurch gestiegenen Energiepreise und die höhere Inflation. Der Krieg im Nahen Osten dämpft aber auch das zarte Wirtschaftswachstum und die Aussichten bleiben unsicher, sagt Christine Lagarde, bergen zusätzliche Risiken für eine höhere Inflation und ein schwächeres Wachstum. Führende Wirtschaftsforscher bezeichnen die Zinsentscheidung als richtigen Schritt, den europäischen Markt zu stützen. Gewerkschafter fürchten hingegen, dass die wirtschaftliche Erholung weiter abgewürgt werde.
1: Der Sporthändler Herwis schließt 17 seiner 93 Filialen. Martin Krachler, 100 Mitarbeiterinnen und Mitarbeiter sind betroffen.
4: Die meisten Standorte schließen in Oberösterreich, darunter Perg, Steyr, Wels und Linz. In der Steiermark, Tirol und Salzburg etwa sperren je 3 Filialen zu, darunter Leoben, Kitzbühel oder Bischofshofen. Für die Mitarbeiterinnen und Mitarbeiter sei ein Sozialplan ausgearbeitet worden. Erst Anfang des Jahres ist Herwis von Spar verkauft worden, nach jahrelangen Verlusten. Die neuen Eigentümer, die Quantum Investment Holding, hatte im April schon das Herwis Auslandsgeschäft verkauft. Jetzt werden auch 17 Filialen in Österreich zugesperrt, im Rahmen einer Restrukturierung, wie es heißt.
1: Wer zu schnell fährt, falsch parkt oder Fußgänger nicht über den Zebrastreifen lässt, muss künftig höhere Strafen zahlen. Ab 2027 werden die Anonymverfügungen vereinheitlicht. Das heißt, die Strafen werden gleich hoch, egal in welchem Bundesland man zahlen muss. Derzeit gibt es in einzelnen Bundesländern unterschiedliche Strafhöhen. Der österreichische Alpenverein fordert deutlich mehr Geld vom Bund für den Erhalt von alpiner Infrastruktur. 95 Millionen Euro seien demnach nötig, um Hüttensanierungen durchzuführen und Wege zu erhalten. Die aktuelle Aufstockung der Fördermittel reiche nicht aus, heißt es. Die Regierung hatte sich im Juli 2025 darauf geeinigt, die Förderung für alpine Vereine für 2026 und 2027 auf jeweils 7,7 Millionen Euro zu erhöhen. Beim Grand Slam Turnier in Wimbledon gibt es heuer ein um etwa 20% höheres Preisgeld, der größte Anstieg in der Geschichte. Insgesamt gibt es umgerechnet mehr als 74 Millionen Euro Preisgeld. Die Siegerin, der Sieger, kassiert je rund 4,2 Millionen Euro. Das waren die Nachrichten mit Tina Hanreich.
5: Und wir kommen zum Wetter. Alles ist möglich. Wolken, Sonne und Regentropfen. Der Nachmittag in Tirol bleibt wechselhaft und eher kühl für Juni. Die österreichische Aussichten mit Carmen Schüssling.

0: und Süden zeitweise sonnig, aber nicht wirklich merkbar wärmer. Und von Vorarlberg bis ins Mostviertel überwiegen morgen die Wolken. Hier regnet es zeitweise. Erst am Wochenende legen die Temperaturen spürbar zu. Es bleibt aber windig und die Luft anfällig für Schauer und Gewitter. In der neuen Woche baut sich dann ein Hochdruckgebiet auf, das uns heiße Tage bringt.
1: Da freuen wir uns drauf. Und wir schauen auf Tirolstraßen, Loferer Straße Richtung St. Johann. Bei Wörgl, der Tunnelbruckhäusl ist gesperrt. Ein Fahrzeug hat die Höhenkontrolle ausgelöst. Am besten einfach hier in diesem Bereich die Sperre abwarten. Das war's schon. Weiterhin gute Fahrt.
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1: Hallo, grüß Gott. Im Arbeitsnachmittag, die Maria Bettina da. Viele sind schon länger in Betrieb. Und noch länger in Betrieb. Andere haben bald Schluss und noch andere haben die Füße schon hochgelegt. Und den Radio hoffentlich laut aufgedreht. Gleich bei uns, Herbert Grönemeyer.
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1: Kinder an die Macht hören wir in Kürze bei uns in Radio Tirol. CCR ist mit dabei. Bad Moon Rising in Kürze rocken wir. Und wir freuen uns, wenn Sie dabei sind und auch Queen und Radio Gaga jetzt mit uns hören.
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0: Gebt den Kindern das Kommando, singt Herbert Grönemeyer, und wir kommen zu den Fußballkindern.
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0: Es geht los. Heute, nach 28 Jahren, ist auch Rot-Weiß-Rot wieder bei einer Fußball-WM dabei. Und wann, wer, wo wir vielleicht gemeinsam auch schauen, da sind die meisten noch in der Findungsphase. Die Fußball-WM hat ja nicht ganz optimale Übertragungszeiten. Und manche Nachtsessions werden wir wohl einlegen. Aber das werden Sie gerne tun, um die Burben spielen zu sehen. Daniela Schmiederer hat die Eltern von Alessandro Schöpf in Umhausen und Marco Friedl in Kirchbichl getroffen.
2: Ja, das ist in erster Linie aufregend und sehr emotional.
3: Es ist wirklich ein Traum.
4: Also, ich bin stolz drauf. Wir sind stolz.
5: Und plötzlich ist der eigene Sohn da dabei. Also, das ist am Anfang schon etwas, wo ich sage, mach es nicht ganz klar.
6: Ja, das war schon eine Riesenerleichterung für uns alle, weil wir gewusst haben, das ist sein Traum.
2: Die Eltern von Marco Friedl und Alessandro Schöpf haben eines gemeinsam. Sie haben ihre Söhne von klein auf begleitet. Und das intensiv und unermüdlich. Lange Autofahrten und unzählige Stunden am Fußballplatz inklusive. Und den festen Glauben an das Können der eigenen Kinder.
7: Wir haben das immer unterstützt. Natürlich auch sehr viel Zeit investiert, aber gerne. Weil man sieht ja, wenn jemand was will, kann er was erreichen. Und jetzt ist es soweit.
5: Es ist ein langer Weg, das muss ich ganz ehrlich zugeben. Und es ist ein anstrengender Weg. Und ich glaube, wir sind da neben unserer Arbeit, die Frau und ich, die ersten Jahre 2 bis 3 Mal nach München gefahren. Dann am Ende seiner Zeit in München sicher 5 bis 6 Mal. Die Einflüsse, Verletzungen, da und dort. Glück braucht man, braucht einen richtigen Trainer. Wenn man sieht, wie viel tatsächlich dann den Sprung zur WM schaffen, dann kann man nur wirklich glücklich sein und dankbar sein.
2: Die WM ist jetzt der Preis für intensive Zeiten. Caroline und Roland Friedl schauen sich die ersten 3 Spiele live vor Ort an.
8: Also einmal gingen sie bei uns noch aus von unserer Zeit und haben gesagt, wenn sie jetzt ganz weit kommen sollten, nein, wissen wir nicht, ob wir nicht noch einmal im Flieger einsteigen und vielleicht dann noch einmal weiter umfliegen. Also wenn. Aber das ist natürlich ein großer Traum, aber ja, war schön, wenn das so aufgegangen ist.
2: Auch Carola Schöpf fiebert in Amerika mit. Papa Bertram, selbst ein Ötztaler Fußball-Urgestein, bleibt daheim.
4: Und jetzt natürlich Wahnsinn. Darf er zu einer Weltmeisterschaft noch? Jetzt ist er 32 Jahre, darf er zur WM fahren. Im letzten Drittel seines, unter Anführungszeichen, Arbeitslebens als Fußballer, als Profifußballer. Ja, natürlich. Hoffe, dass er Einsatzzeiten kriegt.
2: So oder anders ist die Freude in Umhausen und in Kirchbichl riesig. Und die Aufregung auch. Und das verständlicherweise.
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0: Das ist Eric Kerman, das ist Radio Tirol im Nachmittag. Gleich ist es 16:30, die Informationen in Kürze.
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0: Und wir sind im Unterland. Pastorenstraße Richtung Mittersil zwischen Jochberg und Pastoren. Aktuell 30 Minuten mehr Fahrzeit wegen Bauarbeiten. Hier wird der Verkehr nämlich wechselweise angehalten. Gute Nachrichten kommen von der Loferer Straße Richtung St. Johann bei Wörgl. Der Tunnelbruckhäusl ist wieder frei befahrbar. Die Sperre ist aufgehoben. Gute und sichere Fahrt.
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4: Mit Georg Oberhammer einen schönen Nachmittag. Die Gefällt-mir-Markierung für das Instagram-Posting eines US-amerikanischen Neonazis könnte für die freiheitliche Landtagsabgeordnete Gudrun Kofler auch strafrechtliche Konsequenzen haben. Die FPÖ-Politikerin hat im Internet den Beitrag des Rechtsextremisten geliked, der dort auf einem Foto mit einer Tätowierung der schwarzen Sonne zu sehen ist, einem in Österreich verbotenen Nazisymbol. Als Politikerin müsse man wissen, auf welchen Internetseiten man sich bewege, kommentiert der Innsbrucker Rechtsprofessor Matthias Kettemann die Causa. Der auf digitale Plattformen spezialisierte Jurist sieht auch eine besondere Verantwortung.
5: Mit jedem Like sagt man dem Algorithmus, das ist ein Inhalt, für den interessieren sich auch die Leute, die mich mögen und meine Abonnenten. Und damit verbreitet die Person, die etwas liked, einen Inhalt weiter. Das kann man auch nicht mehr rückgängig machen. Wenn man den Algorithmus einmal gezeigt hat, dass das etwas ist, was man toll findet, dann sind die ganzen Leute, die man selbst kennt, auch ein Publikum geworden für diesen Inhalt.
4: So der Jurist. Kofler selbst spricht inzwischen von einem Fehler. Das Like für das Neonazi-Posting hat die FPÖ-Landtagsabgeordnete nach massiver Kritik entfernt. Die Europäische Weltraumorganisation ESA plant ein Projekt im All, das als galaktische Archäologie-Mission bezeichnet wird und an dem auch die Universität Innsbruck beteiligt ist. Eine Weltraumsonde soll das schwache Licht von Halos einfangen, das sind die Lichthöfe rund um Galaxien, und damit neue Erkenntnisse zur Frage bringen, wie Galaxien wie etwa die Milchstraße entstehen und sich dann weiterentwickeln. Österreich ist unter der Leitung der Uni Wien an der Mission mit dem Satelliten beteiligt, aber auch die Akademie der Wissenschaften und die Uni Innsbruck sind mit an Bord. In Österreich soll eine tierärztliche Eingreiftruppe für den Einsatz bei Tierseuchen entstehen, wenn es nach dem Willen der Bundesländer geht. Ausbrüche von Geflügelpest oder auch die Maul- und Klauenseuche in Nachbarländern haben den Bedarf nach einer solchen Unterstützungstruppe gezeigt, so die zuständigen Vertreter der Bundesländer heute bei einer gemeinsamen Sitzung in Innsbruck. Die Vorarbeiten seien bereits abgeschlossen, jetzt soll es an die Umsetzung gehen, damit im Bedarfsfall, also bei Ausbruch einer Tierseuche, dann Teams von speziell geschulten Tierärztinnen und Tierärzten österreichweit zum Einsatz kommen können.
0: Wir sind beim Wetter, aufgelockert bewölkt und nur vereinzelt noch ein paar Regentropfen. Der Abend sollte jetzt trocken bleiben. Nur die Temperaturen, die hauen uns auch weiterhin nicht vom Hocker. 12 Grad nur in St. Anton, 13 Grad messen wir in Kirchbichl und auch in Heiterwang. 16 Grad in Silian und in Fulpmes. Am wärmsten ist es aktuell mit 20 Grad in Lienz, da ist am meisten Sonne dabei. Morgen am Freitag, da bleibt es nass in Nordtirol und in den Osttiroler Tauern bis in den Nachmittag hinein. Am schnellsten lockert es im Oberland und im Lienzer Becken wieder auf, die Wolken. Und am Nachmittag wird es generell sonniger. Die Höchstwerte morgen bis 17 Grad in Nordtirol. In Lienz um die 19 Grad. Und fürs Wochenende, da gibt es mehr Sonnenschein bis 27 Grad. Und die kommende Woche, da sorgt ein Sommerhoch für stabiles Sommersonnenwetter und wärmere Temperaturen. Vom Sommerhoch zum Feierabendhoch. Hier ist der Joker.

0: dir.
1: Tim Bensko, der Retter bei uns in Radio Tirol, 16 Minuten vor 5.
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1: Menschen mit Herz vor den Vorhang holen, Freiwillige für ihren ehrenamtlichen Einsatz bedanken. Das möchte der ORF Tirol morgen am Tag der Herzlichkeit, weil es wichtig ist, sich nicht nur von negativen Nachrichten leiten zu lassen, meint Esther Mitterstiller.
3: Ja, der ORF Tirol ist sehr, sehr gerne bei dieser Initiative dabei, die mittlerweile schon zum 11. Mal stattfindet. Wir unterstützen das sehr gerne, weil wir auch zeigen wollen, es gibt nicht nur negative Nachrichten. Wir möchten auch aufzeigen, wie viele Menschen es gibt, die die Bereitschaft zeigen, zu helfen, zu unterstützen, und zwar ehrenamtlich. Und ich finde, das ist ganz, ganz wichtig aufzuzeigen, dass wir nur stark sind als Menschen, wenn wir in der Gemeinschaft leben, wenn wir zusammenhalten, wenn wir anderen beistehen, wenn es ihnen schlechter geht. Auch kleine Aktionen reichen aus, um zu zeigen, was Menschlichkeit und Herzlichkeit ausmachen kann.
4: Sind Sie eigentlich persönlich überrascht, dass es in Tirol so viele Menschen gibt, die sich ehrenamtlich engagieren? Laut Umfragen jeder Zweite?
3: Eigentlich bin ich nicht ganz so überrascht, dass sich in Tirol so viele Menschen ehrenamtlich engagieren, weil ich es einfach Tag für Tag auch merke, wie viele Menschen einfach noch ein bisschen ein Netzerl dazugeben zu dem, was sie eigentlich müssten. Und das, finde ich, macht schon auch die Herzlichkeit der Tirolerinnen und der Tiroler aus. Zum Glück.
1: Peter Jungmann im Gespräch mit der ORF Tirol Landesdirektorin. Tag der Herzlichkeiten morgen in Radio Tirol mit Herzlichkeiten, die Sie über Radio Tirol ausrichten können. 0800 22 69 23 kann man jetzt schon anrufen. 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
5: Herzlich willkommen zum Journal um 5. Das sind unsere Themen. Die Opposition zerlegt das neue Doppelbudget. US-Präsident Trump droht erneut dem Iran und heute beginnt die Fußball-Weltmeisterschaft. Im Journalstudio begrüßt sie Tina Hanreich. Gestern hat Finanzminister Markus Marterbauer im Parlament das Doppelbudget für die kommenden 2 Jahre vorgestellt. Heute haben die Abgeordneten darüber diskutiert. Die Opposition ortet falsche Prioritäten und faule Kompromisse. Die Regierung verteidigt die Pläne als notwendig in schwierigen Zeiten. Eva Haslinger fasst die Debatte zusammen.
6: Die FPÖ lässt kein gutes Haar am Budget. Es sei von der Planung her falsch aufgesetzt, das Defizitziel von 3% zu wenig ambitioniert. Nach wie vor fließe viel Geld in Kreditzinsen, so Parteichef Herbert Kickl.
7: Und es gibt kein Wirtschaftswachstum und es gibt keine Dynamik und es gibt keinen Aufschwung. Und jetzt bin ich fast versucht, Sie zu zitieren von gestern, Herr Finanzminister. Danke für gar nichts.
6: Die Grünen vermissen eine faire Verteilung der Lasten. Die getroffenen Maßnahmen seien notwendig und wirksam, meinen hingegen Volkspartei und NEOS, ÖVP-Clubchef Ernst Gödel.
8: Dieses Budget ist kein Krisenbudget, aber es ist ein Budget in der Krise. Es konsolidiert, aber es gestaltet auch.
6: Die SPÖ schießt sich auf die Opposition ein. Freiheitliche und Grüne hätten zu Zeiten ihrer Regierungsbeteiligung zum aktuellen Budgetloch beigetragen.
5: Nach langen Verhandlungen hat sich die Regierung gemeinsam mit den Grünen auf einen schnelleren Ausbau erneuerbarer Energien geeinigt. Für das Gesetz war eine Zweidrittelmehrheit nötig. Bedingung der Grünen waren höhere Ziele beim erneuerbaren Ausbau. Die Regierung ist ihnen hier entgegengekommen. Die Zielwerte für erneuerbare Energien werden damit erhöht und gelten nun neben Wind, Sonne und Wasser auch für Batteriespeicher. Die USA haben den Iran in der vergangenen Nacht wieder angegriffen. Der Iran beschoss laut eigenen Angaben US-Stützpunkte in Kuwait, Bahrain und Jordanien. Die Straße von Hormuz bleibt für den Schiffsverkehr blockiert und die amerikanischen Streitkräfte haben heute vor der omanischen Küste den 3. Tanker angegriffen, der mit Öl aus dem Iran beladen war. Hartmut Fiedler berichtet.
9: Kein Tag vergeht, ohne dass Donald Trump dem Iran droht und neue Angriffe ankündigt. Heute schreibt der US-Präsident auf Social Media, dass die USA auch die Kontrolle über die iranische Öl- und Gasindustrie übernehmen könnten, inklusive einer Besetzung der Insel Kharg im Norden des Persischen Golfs, der iranischen Öldrehscheibe. Kriegsminister Pete Hegseth warf dem Iran vor, Spiele zu spielen. Die USA könnten aber, wenn nötig, sehr gut mit Bomben verhandeln, formulierte es Hegseth.
10: We need to negotiate with bombs. We'll negotiate with bombs. And we're very good at it.
9: Die nächtlichen Angriffe auf militärische Stellungen im Iran waren anscheinend heftiger als in den Tagen davor. Und die USA nehmen immer öfter Tanker ins Visier, die Öl aus dem Iran exportieren. Heute wurde wieder ein Schiff beschossen, das 3. in dieser Woche.
5: In Mexico City wird heute um 21 Uhr österreichischer Zeit die Fußball-Weltmeisterschaft angepfiffen. Zum Auftakt trifft der Gastgeber Mexiko auf Südafrika. In Mexiko ist für uns Korrespondent Christoph Kohl. 80.000 Menschen werden heute im Aztekenstadion erwartet. Wie ist die Stimmung kurz vor Beginn der WM?
11: Ja, die Vorfreude bei den fußballbegeisterten Mexikanerinnen und Mexikanern, die ist groß. Schon seit Tagen sieht man hier viele Menschen im grünen Trikot der mexikanischen Nationalmannschaft. Es sind auch Fans aus anderen, vor allem lateinamerikanischen Ländern hier. Bereits zum 3. Mal in der Fußballgeschichte wird eine WM in Mexico City eröffnet. Das ist ein Rekord.

0: Erstmals sollen zum Teil auch Roboterhunde im Einsatz sein, die mit Hilfe künstlicher Intelligenz bekannte Straftäter und Unruhestifter ausfindig machen sollen.
1: Ab 19.35 Uhr überträgt ORF 1 live die Eröffnung der WM. Das war das Journal um 5 mit Tina Hanreich.
2: Und wir schauen zum Wetter. Kommende Woche machen wir mit den Temperaturen einen steilen Sprung nach oben. Morgen allerdings bleiben sie noch im Keller, denn Österreich-Wettercheck macht jetzt Carmen Schüssling.
3: Bevor sich in der neuen Woche ein Hochdruckgebiet aufbaut und uns tagelangen Sonnenschein und die erste Hitzewelle für ganz Österreich bringt, stehen uns jetzt erstmal ein paar wechselhafte Tage bevor. Der Grund, der Jetstream, das Starkwindband in der Höhe, liegt über Österreich und damit ziehen immer wieder Fronten durch. Etwa morgen von Vorarlberg bis ins Mostviertel und auch die Schauer- und Gewitterneigung bleibt erhöht. Dazwischen ist Platz für sonnige Stunden und die Temperaturen sind morgen nochmal bescheiden für Mitte Juni. Erreichen meist nur 12 bis 18 Grad, mit mehr Sonne im Osten und Süden bis zu 22. Am Wochenende wird es dann aber rund 4, 5 Grad wärmer.
2: Grüß Gott ins Auto, hallo im Feierabendverkehr. Sicher unterwegs sind Sie mit dem Radio Tirol Verkehrsservice. Und wir schauen ins Unterland, Pastorenstraße zwischen Jochberg und Pasturm. Vor einer Baustelle wird der Verkehr wechselweise angehalten. Hier müssen Sie etwa mit 15 Minuten Wartezeiten rechnen. Das war's aber schon. Ansonsten keine weiteren Meldungen. Ich wünsche Ihnen gute Fahrt. So schaut's aus. Gute Stimmung haben wir gehört in Mexiko. Aber auch bei uns tipptopp, oder? Wir sind in der Finalrunde heute am Donnerstag. Kurz nach 5 ist es. Hier gibt's Donna Summer und Hot Stuff. Gemeinsam biegen wir ein in Richtung Feierabend.
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0: zum Nachhausefahren nach dem Arbeitstag. Cara, Chameleon und Culture Club bei uns in Radio Tirol. Es ist ein Like auf Social Media, vermeintlich ganz harmlos. Aber ein Like, der jetzt trotzdem für Wirbel sorgt, Florian Seibel aus der Social Media Redaktion.
1: Ein einziger Like, der heute auf Social Media irgendwie das Tagesthema ist. Ja. Und zwar geht es da um einen Like von FPÖ-Politikerin Gudrun Kofler. Die hat auf Insta nämlich ein Posting von einem amerikanischen Neonazi geliked. Zu sehen ist auf dem Foto auch die schwarze Sonne. Und das ist eben ein Nazi-Symbol. Und bei uns in Österreich ist das sogar verboten.
0: Sorgt also in der Tiroler Politik gerade für Aufregung auf Social Media. Was hört man da dazu?
1: Ja, da wird auch kommentiert. Da kommentieren viele, geht gar nicht. Wahnsinn, sowas. Fragen sich überhaupt, wieso dieser Post da in der Timeline auftaucht.
0: Und manche wird sagen, Interesse unterstellt.
1: Manche
0: oder so,
1: sagen ja. Aber auch, ja, und was ist jetzt das Problem dabei? Ist ja nur ein Like quasi. Also die Meinungen, die gehen auf Social Media ein bisschen auseinander.
0: Reaktionen von der Betroffenen selber?
1: Gibt es. Gudrun Kofler selbst hat das Like auf Insta jetzt wieder entfernt und spricht da von einem Fehler. Inwiefern das Ganze jetzt noch Folgen haben wird oder Folgen haben könnte, das hören wir jetzt dann auch noch in der Abendinfo.
0: Um 17.30 Uhr hier bei uns in Radio Tirol heute, also alles im Zeichen von Social Media.

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4: Radio Tirol hier mit einem Blick in unser Radio Tirol Verkehrsservice. Eine wichtige Meldung hat Christoph Parzmacher für uns.
5: Achtung, Autofahrer auf der S16 Adelberg-Schnellstraße, kommt dann inzwischen Zams und einem Adelberg-Tunnel ein Geisterfahrer entgegen. Fahren Sie bitte in beiden Fahrtrichtungen vorsichtig und überholen Sie nicht. Ich wiederhole, Achtung, ein Geisterfahrer auf der S16 Adelberg-Schnellstraße zwischen Zams und dem Adelberg-Tunnel.
4: Und bleiben Sie dran, wir halten Sie da natürlich auch am Laufenden. Jetzt gibt's Lionel Richie und gleich danach die Abendinformationen bei uns in Radio Tirol. Ja.

0: Radio Tirol hier. Achtung, mit einer Geisterfahrer-Meldung. Auf der S16 Arlberg-Schnellstraße kommt Ihnen zwischen Zams und dem Arlberg-Tunnel ein Geisterfahrer entgegen. Vorsicht in beiden Richtungen und nicht überholen. Wir geben Entwarnung, sobald der Geisterfahrer die Schnellstraße verlassen hat. Kurz noch zur Pastornstraße zwischen Jochberg und Pasturn. Vor einer Baustelle wird der Verkehr wechselweise angehalten. Im Feierabendverkehr aktuell bis zu 15 Minuten mehr, die Sie da einplanen müssen. Und wir kommen zum Wetter. Der Jetstream über Europa, ein Starkwindband, das macht das Wetter weiterhin wechselhaft. Morgen am Freitag bleibt es noch nass in Nordtirol und auch in den Osttiroler Tauern ist es überwiegend regnerisch. Am Nachmittag im Oberland allerdings und im Lienzer Becken lockern die Wolken schon deutlich auf und es wird sonniger. Die Höchstwerte liegen bei bis zu 17 Grad in Nordtirol, in Osttirol im Lienzer Becken um die 19 Grad. Und fürs Wochenende gibt es mehr Sonnenschein. Temperaturen Samstag, Sonntag bis 27 Grad. Und am kommenden Woche, da sorgt dann ein Sommerhoch für stabileres Sommerwetter.
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2: Das sind die Themen unserer Tageszusammenfassung. Das Like für ein Neonazi-Posting könnte für die freiheitliche Landtagsabgeordnete Gudrun Kofler noch ein juristisches Nachspiel haben. Die Raiders Tirol wollen in der neuen American Football-Saison endlich einen Sieg einfahren. Und die Tiroler Künstlerin Andrea Lüth bekommt den mit 5.000 Euro dotierten Förderpreis der Klocker-Stiftung.
1: Im Studio Georg Oberhammer.
2: Einmal mehr sieht sich die Freiheitliche Partei dem Vorwurf von Nähe zum Rechtsextremismus ausgesetzt, ausgelöst diesmal durch das Like der Tiroler FPÖ-Landtagsabgeordneten Gudrun Kofler für ein Instagram-Posting eines Neonazi-Aktivisten aus den USA. Dieser hat dort eine Tätowierung der schwarzen Sonne zur Schau gestellt, einem in Österreich verbotenen Nazi-Symbol. Für die freiheitliche Politikerin könnte die Causa auch strafrechtliche Folgen haben, so der Innsbrucker Rechtsprofessor Matthias Kettemann.
3: Unwissenheit schützt nicht vor Strafe, aber in dem Fall wird man nicht davon ausgehen können, dass hier Unwissenheit vorliegt. Wer sich in dem Thema politisch betätigt, der weiß einfach, was das Symbol bedeutet. Auf der Webseite des Herrn steht, dass er auf einer faschistischen Odyssee sich befindet. Man kann da nicht argumentieren, glaubhaft, dass man nicht gewusst hat, was das Symbol heißt.
2: So der Innsbrucker Jurist, der unter anderem auf digitale Plattformen spezialisiert ist. Kofler selbst spricht inzwischen von einem Fehler. Das Like für das Neonazi-Posting hat die FPÖ-Landtagsabgeordnete nach massiver Kritik entfernt. Zuerst hatten die Grünen scharf darauf reagiert, so etwas dürfe in einer demokratischen Partei keinen Platz haben, so die Grünen. Kritik kam auch von der Tiroler SPÖ und den Neos. Von Anbiederung an den Rechtsextremismus und einer Entgleisung ist da die Rede. Die neuen Eigentümer der Sporthandelskette Herwis sperren in Österreich ein Fünftel der Filialen zu. Insgesamt werden 17 der 93 Standorte geschlossen, darunter auch 3 in Tirol. Noch im Laufe des Jahres sollen die Herwis-Filialen in Reute, Kitzbühel und Lienz zugesperrt werden. Begründet wird es damit, dass diese Geschäfte nicht ertragbringend zu betreiben seien. Mit den jetzigen Filialschließungen verlieren rund 100 Beschäftigte österreichweit ihren Job. Für sie gibt es einen Sozialplan. Der Alpenverein fordert heute eine massive Aufstockung von Bundesmitteln für die alpine Infrastruktur, von Berghütten bis hin zu Wanderwegen. Der Alpenverein brauche für den Erhalt dieser Infrastruktur 95 Millionen Euro innerhalb von 5 Jahren und begründet das auch damit, dass Bauarbeiten in den Bergen doppelt so teuer seien wie im Tal, berichtet Patrick Meierhofer.
4: Der Bund hat die Fördermittel für die alpinen Vereine für heuer und kommendes Jahr zwar verdoppelt, das sei aber nach wie vor viel zu wenig, kritisiert heute der Alpenverein. Er sei immerhin für 223 Hütten und 226.000 Kilometer Wanderwege und Steige zuständig. Alleine heuer stecke der Alpenverein 25 Millionen in die Instandhaltung. Viele Hütten seien aber mehr als 100 Jahre alt und sanierungsbedürftig. Für Arbeiten in den Bergen seien aber kaum Firmen zu bekommen, weil Aufträge dort aufwendiger seien als im Tal, wo auch Risiken besser abschätzbar sind. Das führt für den Alpenverein umgekehrt wieder zu höheren Kosten. Bauen am Berg sei doppelt so teuer wie im Tal, heißt es. Dazu kommen aufwendigere Behördenverfahren und der Klimawandel, der Wasserversorgung und Standortstabilität von Hütten beeinträchtigt. Trotzdem versuche der Alpenverein, auch mit viel freiwilligen Arbeit, die Hütten zu erhalten, wie etwa die Glungetzer Hütte, die ab nächsten Jahr um 3 Millionen Euro umgebaut und erneuert wird.
2: An der Spitze des internationalen Skiverbands FIS kommt es zum Führungswechsel auch mit heimischer Schützenhilfe. Beim FIS-Kongress in Belgrad ist der umstrittene bisherige Präsident Johan Eliasch heute ganz knapp abgewählt worden. Mit einer Stimme mehr ist stattdessen der Liechtensteiner Alexander Ospelt zum neuen FIS-Chef gekürt worden. Ospelt wurde auch vom ÖSV mit Sitz in Innsbruck unterstützt. Das Tauziehen um die neue FIS-Führung sei äußerst herausfordernd gewesen, so ÖSV-Generalsekretär Christian Scherer heute.
5: Ich glaube, es war ein durchaus intensiver FIS-Kongress mit vielen Gesprächen, mit vielen Themen, die angestanden sind, aber auch mit einem klaren Erkenntnis, dass die FIS-Familie doch zweigeteilt ist und dass es nun sehr, sehr viel Arbeit benötigen wird, um den Sport wieder in den Vordergrund zu rücken. Und von dem her sind wir natürlich einmal zufrieden mit dem Wahlergebnis.
2: Während die Präsidentenwahl denkbar knapp ausging, gab es bei der Wahl des FIS-Vorstands ein besonders klares Resultat aus Tiroler Sicht. Der Kitzbüheler Skiclub-Präsident Michael Huber erhielt mit 101 Stimmen klar das beste Ergebnis aller Kandidaten. Und wir bleiben beim Sport, kommen aber zum American Football. Die Raiders Tirol treffen am Wochenende im vierten Saisonspiel der American Football Alliance auswärts auf die Paris Musketeers. Dort wollen die Innsbrucker endlich den ersten Saisonsieg feiern. Katharina Bednarz berichtet.
6: Für die Innsbrucker steht am Samstag ein anspruchsvolles Auswärtsspiel auf dem Programm. Es geht zu dem Tabellendritten Paris, der mit 2 Siegen und einer Niederlage stark in die Saison gestartet ist. Die Raiders hingegen belegen nach 3 Niederlagen den vorletzten Tabellenplatz. Der Start in die neue Saison verlief holprig. Immer wieder schlichen sich in allen Mannschaftsteilen kleine Fehler ein, die letztlich Spiele gekostet haben. Ein Erfolgserlebnis wäre nun umso wichtiger, um Selbstvertrauen aufzubauen und wieder Anschluss ans Tabellenmittelfeld zu finden. Head Coach Juan Fata erwartet einen harten Schlagabtausch.
7: Das wird ein schwerer Gang. Die haben eine gute Mannschaft auf dem Papier, haben ihre eigenen Probleme während der letzten Spiele gehabt und ich denke, das ist ein weit offenes Spiel.
6: Vorbereitet haben sich die Raiders auf die Auswärtspartie wie immer. Vater setzt auf Routine und sauberes Arbeiten in allen Mannschaftsteilen.
7: Da müssen eben daran arbeiten, dass wir sauber spielen, dass alle 3 Ebenen, Special Teams, Offense und Defense, gleich spielen und auf hohem Level und ohne Fehler. Das ist unsere Aufgabe jetzt. Ansonsten ändern wir nichts am Trainingsabläufen etc. Das wäre kontraproduktiv.
6: Kickoff in Paris ist am Samstag um 18 Uhr. Dann soll aus Sicht der Raiders endlich der erste Saisonsieg gelingen.
2: Und wir kommen zur Kultur. Die in Wien lebende Tiroler Künstlerin Andrea Lütt wird mit dem Förderpreis der Klocker Stiftung ausgezeichnet. Der mit 5.000 Euro dotierte Kunstpreis wird heute am Abend im Klocker Museum in Hall vergeben. Die Malerin und Bildhauerin hat dort eine Schau mit dem Titel Kommt da noch was gestaltet? Theresa Andrea berichtet.
8: Die Frage, kommt da noch was, setzt Andrea Lütt in fetten Buchstaben auf ein Gemälde. Eine Frage, die sich die Künstlerin immer wieder stellt. Etwa wenn sie gerade an einem Bild im Atelier arbeitet, aber auch im richtigen Leben.
9: Ich würde sie auch unterschiedlich beantworten. In der Malerei ist es wichtig, an genauen Stellen Stopp zu sagen. Da kommt jetzt nichts mehr. Und im Leben würde ich sagen, da kommt immer noch was.
8: Die Räume im Klockermuseum sind prall gefüllt mit frischen, großformatigen Gemälden. Bekannte Formen laden zum Assoziieren ein. Tierköpfe, Comicfiguren, Buchstaben oder Werbelogos. Andrea Lütt arbeitet direkt und authentisch. Als Künstlerin hält sie nichts von nebulosen Andeutungen.
9: Also ich bin eigentlich auch ein bisschen müde von dem, die Ausstellung wirft viele Fragen auf. Ich möchte antworten und ich habe auch versucht, Antworten zu geben.
8: Malerei, Skulpturen, Texte. Lütt drückt sich multimedial aus und auch Sprache ist ihr wichtig. Ihre vielschichtigen Titel, etwa Früher kein Problem, jetzt kompliziert, sollen helfen, ihre Werke zu entschlüsseln.
9: Also man braucht sich wirklich nicht fürchten und es gibt niemanden, der schimpft, wenn man das Gefühl hat, man hat was nicht verstanden. Meine Titel helfen da ein bisschen, weil sie oft einfach auch nur beschreiben, was man sieht und dadurch ist man schon so, das ist das. Auch wenn man vielleicht selber nicht draufkommen wäre, dann spätestens merkt man, das ist das. Und wenn man es nicht kennt, dann kennt man es danach.
8: Die dreiköpfige Jury des Klocker-Förderpreises kommt zu dem Schluss, dass die Arbeiten der Tiroler Künstlerin von überregionaler Bedeutung sind, erklärt Lena Ganal, die Leiterin des Klocker Museums.
10: Der Sinn des Preises ist es, Leute auszuzeichnen, die Potenzial haben, zumindest für die Entwicklung der österreichischen Kunst ein Beispiel zu sein. Und das sieht man bei der Andrea Lütt einfach.
8: Zu sehen bis Anfang November im Klöckermuseum in Hall.
0: Die Abendinformation in Radio Tirol und hier noch die gute Meldung von der S16 Arlberg-Schnellstraße. Geisterfahrer Entwarnung zwischen Zams und dem Arlberg-Tunnel. Der Geisterfahrer hat die Schnellstraße in diesem Bereich verlassen. Dankeschön. Wünsche Ihnen gute Fahrt.

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0: Donnerstagabend mit süßen Träumen, jetzt schon um 10 Minuten vor 6. Schön, dass Sie dabei sind. Heute geht die Fußball-WM in Mexiko, den USA und Kanada los. Ein Thema jetzt bei uns. Und die Stromversorgung in Österreich soll umweltfreundlicher werden, wir berichten.
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2: Am Mikrofon ist Tom Brandenberger. Die Regierung und die Grünen haben sich auf ein neues Energiegesetz geeinigt. In Österreich soll es in Zukunft mehr umweltfreundlichen Strom geben. Umweltfreundlicher Strom kann durch Sonne, Wind und Wasser erzeugt werden. Dazu müssen aber erst viele Anlagen im ganzen Land gebaut werden. Das neue Gesetz soll sicherstellen, dass mehr Anlagen gebaut werden und dass der Bau schneller vorangeht als bisher. Die Regierung hat für das Gesetz die Zustimmung einer Oppositionspartei gebraucht. Die FPÖ wollte nicht zustimmen. Die Grünen haben das Gesetz der Regierung zuerst auch kritisiert, jetzt wollen sie aber doch zustimmen. Das Land Kanada will verbieten, dass Kinder unter 16 Jahren soziale Medien nutzen. Soziale Medien sind zum Beispiel Instagram, TikTok oder Facebook. Die Regierung sagt, Kinder sollen besser davor geschützt werden, dass sie auf sozialen Medien falsche Informationen bekommen oder von Menschen mit bösen Absichten beeinflusst werden. In Australien ist ein ähnliches Gesetz bereits in Kraft getreten. Auch in Österreich ist ein Verbot von sozialen Medien für Kinder unter 14 Jahren geplant. Heute beginnt die Fußball-Weltmeisterschaft. Sie findet in den Ländern USA, Mexiko und Kanada statt. Zum ersten Mal spielen 48 Teams mit. Auch Österreich ist dabei. Österreich spielt zum ersten Mal seit 28 Jahren wieder bei einer Fußball-Weltmeisterschaft. Im ersten Spiel trifft das Team von Trainer Ralf Rangnick auf Jordanien. Insgesamt gibt es bei der Fußball-Weltmeisterschaft mehr als 100 Spiele. Experten sagen, die meisten Chancen auf den Weltmeistertitel haben Spanien, Frankreich und Argentinien. Das waren Nachrichten in einfacher Sprache. Redaktion Rainer Reitzamer und Lorenz Lohr.

0: war Josh mit OO Martina und ich kann sagen OO Theresa.
1: Hallo, Maria Bettina.
0: Hallo, Theresa Oettl-Frech ist bei uns heute Abend in daheim in Tirol.
1: Nein, heute ist ja Donnerstag.
0: Ah, ja.
1: Du hättest schon gern, dass Freitag ist, gell? Na genau, Tirolerweise nach 18 Uhr starten wir.
0: Schon im Wochenende, ja. Genau. Heute mit Gast.
1: Ganz genau, der Norbert ist da. Er stellt uns heute die Gangerlbichler vor. Die zwei feiern 20 Jahre am Wochenende.
0: Mhm. Ich habe nur Al Stewart und Year of the Cat für euch und wünsche euch eine schöne Sendung.
1: Danke.
0: Einen schönen Abend.
1: Schönen Feierabend.

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1: Im Studio Andreas Lechner. Die Bundesregierung hat gemeinsam mit den Grünen das Erneuerbaren-Ausbaubeschleunigungsgesetz beschlossen. Mit diesem Gesetzesbeschluss, für den eine Zweidrittelmehrheit notwendig gewesen ist, sollen die Genehmigungsverfahren für die Errichtung von Wind-, Wasser- und Solarkraftwerken erleichtert und auch beschleunigt werden. Peter Stacher mit den Einzelheiten.
2: Klare Ziele, 30 Terawattstunden in 4 Jahren und weitere 10 bis 2035 sollen die Unabhängigkeit von fossiler Energie drastisch befördern. Energiesprecher der SPÖ Alois Schroll.
3: Österreich baut sich frei von den Putins, von den Trumps dieser Welt, frei von der Energiekrise und frei von Preisexplosionen.
2: Die Grünen stimmen nach Zugeständnissen mit und liefern die nötige Zweidrittelmehrheit, kritisieren aber, dass gewisse Bundesländer die Einigung beinahe noch zu Fall gebracht hätten. Lukas Hammer von den Grünen.
4: Ich habe das Gefühl gehabt, dass manchmal die Angst vor Landtagswahlen größer war als die Verantwortung für dieses Land.
2: In 3 Jahren werden die Bundesländer zum Ausbau verpflichtet über verbindliche Ziele. Bei Nichterreichen werden Gelder aus dem Technologiefonds einbehalten.
1: Einen Tag nach der Budgetrede von Finanzminister Markus Matterbauer übt die Opposition heute heftige Kritik am Doppelbudget. FPÖ-Klubobmann Herbert Kickl etwa nennt es eine Belastungskeule. Belastet würden vor allem Familien und Pensionisten. Außerdem würde der Schuldenberg weiter wachsen, so Kickl. Auch die Grünen haben die Konsolidierung erneut als ungerecht kritisiert. Nur Superreiche würden nichts beitragen müssen, so Grünen-Chefin Leonore Gewessler. Die Bundesregierung hingegen verteidigt das Budget. Die Europäische Zentralbank hat erstmals seit fast 3 Jahren die Zinsen wieder erhöht. Der Einlagensatz ist von 2% auf 2,25% angehoben worden. Grund dafür ist die hohe Inflation infolge des Iran-Krieges. Deutschland benötigt dringend Reformen. Aus diesem Grund fordert Kanzler Friedrich Merz ganz Deutschland zur Reformbereitschaft auf, da bisher von den geplanten Reformen wenig umgesetzt worden sei, so Merz. Offene Themen sind etwa Steuerentlastungen und Reformen bei Rente und Pflege, berichtet in Berlin Andreas Jölli.
5: Deutschland steckt im Reformstau und Friedrich Merz wird langsam etwas ungeduldig. Der deutsche Kanzler will die notwendigen Änderungen endlich durchsetzen.
6: Wir sind dazu fest entschlossen.
5: Friedrich Merz will jetzt aufs Tempo drücken. Das sagt aber schon seit Regierungsbeginn vor mehr als einem Jahr. Bei vielen Reformen klemmt es, die schwächelnde Wirtschaft kommt nicht in Gang.
6: Wir wissen, die Zeit drängt. Jeden Tag gehen immer noch Arbeitsplätze in der Industrie verloren. Jeden Tag geben Unternehmen in unserem Land wegen zu hoher Kosten und vor allem wegen der hohen Bürokratielasten auf. Das kann und darf so nicht weitergehen.
5: Die geplanten Reformen bedeuten aber auch Einschnitte für jeden Einzelnen. Das zeigt sich etwa bei Änderungen im Gesundheitssystem. Höhere Rezeptgebühren, Einschränkungen bei der Mietversicherung, höhere Beiträge für Besserverdienende. Die Lasten müssen gerecht verteilt werden, sagt der deutsche Kanzler. Das gilt wohl auch für die noch anstehenden Reformen.
1: Das waren die Nachrichten mit Andreas Lechner. Das Wetter.
7: Der Tag geht teils sonnig, teils bewölkt zu Ende und mit lebhaftem bis kräftigem Wind aus West bis Nordwest ziehen auch noch einige Regenschauer und einzelne Gewitter übers Land. In der Nacht werden Regen und Wind weniger und es kühlt ab auf 12 bis 3 Grad. Der morgige Freitag ist zweigeteilt, entlang und nördlich der Alpen meist bewölkt und zeitweise nass bei maximal 12 bis 19 Grad. Im Osten und Süden wechseln Wolken, Sonne und einzelne Schauer bei bis zu 22 Grad. Vielerorts windig, morgen und auch am Wochenende. Das wird insgesamt aber sonniger und wärmer als zuletzt. Im Westen und Süden mit bis zu 28 Grad. Einige Schauer und Gewitter werden allerdings weiterhin dabei sein. So viel zum Wetter von Gerald Holzinger.
8: Sicher unterwegs sind Sie mit dem Radio Tirol Verkehrsservice. Sie haben freie Fahrt am Donnerstagabend. Es sind uns keine Störungen bekannt. Wir wünschen gute Fahrt.

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1: So ist es, die Volksmusikstunde auf Radio Tirol startet und ich freue mich, dass ganz viele von Ihnen wieder im Auto, bei der Arbeit, beim Joggen oder beim Radlfahren oder wahrscheinlich am meisten von daheim aus zuhören. Grüß euch, einen schönen Abend an alle.

0: Eine schöne Zeit hat das Stickerl der Familienmusik Huber geheißen. Auf eine schöne Zeit kann auch mein heutiger Gast halt zurückblicken. Der Norbert Ascher steht mir gegenüber, Mitglied der Gruppe Gangerl-Bichler. Hallo Norbert, schön, dass du heute live in der Tiroler Weiß bist. Grüß dich.
1: Ja, Theresa, danke schön, dass ich da sein darf und ein bisschen mit dir plaudern darf.
0: Mich gefreut. Norbert, bevor wir jetzt über euer Jubiläum reden, stell uns doch mal kurz die Unterlandlergruppen vor. Wer seid ihr, woher seid ihr und wo spielt ihr so?
1: Ja, wir sind die Gangerl-Bichler aus Kramsach, der Badewanne Tirols. Das ist ein alter Tourismus-Werbespruch aus den 70er Jahren, weil wir in Kramsach so viele Seen haben und den haben wir aufgenommen bei unseren Anmoderationen und so weiter. Und was wir spielen, ist eigentlich alpenländische Volksmusik und auch Blasmusik ein bisschen eine.
0: Ihr seid eine klassische Tanzmusik,
1: ja, genau.
0: Oder? Genau. Jetzt wollen wir euch auch musikalisch vorstellen. Mit was startet man denn? Es habt ihr ja einige Aufnahmen.
1: Ja, ich sag, wir starten mit was Altem, nämlich mit der Heimkehrer-Polka.
0: Sehr fein. Dann freuen wir uns jetzt auf eine Stunde mit dir, eine halbe Stunde mit dir und mit deiner Gruppe, die Gangerl-Bichler.

0: Gemeinsam mit den Damen der Gruppe 4 Claire haben die Gangerl-Pichler ihre erste CD damals aufgenommen. Die Gruppe feiert diese Woche ihr Jubiläum. Noch was 20 Jahre gibt es auch schon. Wie ist denn das zusammengegangen damals vor 20 Jahren? Weißt du das noch? Wie habt ihr es zusammengefunden?
1: Ja, das war ganz einfach. Wir waren alle bei der Blasmusik, bei der Bundesmusikkapelle Kramsach damals und waren da auf einem Austauschkonzert in Feuersbrunn in Niederösterreich auf dem größten Kellergassenfest Österreichs, in der längsten Kellergasse Österreichs sozusagen. Und da ist zuerst die Blasmusik durchmarschiert und nachher haben wir da kleine Gruppen noch gebraucht und dann haben wir uns Noten vom Franzl Bosch von den Innbrückler gekauft und haben ein paar Mal probt und dann hat das einfach wirklich gut zusammengepasst, so wie wir gespielt haben. Und so ist das weitergegangen, die letzten 20 Jahre.
0: Das heißt, was ich davor gesagt habe, war falsch. Ihr seid keine Tanzelmusikbesetzung, ihr seid eine Innbrückler-Besetzung.
1: Ja, wir bezeichnen uns eigentlich als Innbrückler-Besetzung, weil wir einfach so gern die Stücke von Franz Bosch und auch vom Stefan Bär spielen.
0: Es heißt, ihr seid immer noch alle aus Kramsach oder hat sich das mittlerweile geändert?
1: Nein, das hat sich massiv geändert. Ich bin aus Rottenberg. Unser Du Bist ist aus Radfeld. Unser Flügelhornist aus Fritzens und unsere Harfenistin aus Wiesing, aber die sind alle von Kramsach weggezogen.
0: Okay, also kommt alle wieder zusammen.
1: Genau.
0: Jetzt ist Gangerl Pichler kein klassischer Gruppenname. Eine klassische Frage, die ich da stellen muss, wie ist zu dem Namen gekommen?
1: Ja, es ist so, der Gangerl Pichler, das ist ein Ortsteil von Kramsach, leider nicht mehr offiziell, heißt jetzt Lendbühl. Durch die Holzlände, was damals von der Brandenberger Aachen ausgegangen ist und ist dann umbenannt worden. Aber die Einheimischen sagen immer noch Gangerl Pichler. Und in der ersten Besetzung haben alle von uns was mit dem Gangerl Pichler zu tun gehabt.
0: Und euer Repertoire, bleiben wir da auch noch ganz kurz, bevor wir das nächste
1: Repertoire Stück Repertoire ist alpenländische Volksmusik. Wir spielen Innbrückler-Stücke, Kaiserklangstücke, aber auch normale Tanzelmusikstücke und sehr viel Blasmusiker, weil wir eben aus der Blasmusik kommen. Wir lieben so einfach Märsche zu spielen und so weiter.
0: Super, dann freuen wir uns jetzt auf ein traditionelles Stück beim Kirchweih-Tanzl. Haben wir jetzt vor die Gangerl Pichler.

0: Der Norbert Escher stellt uns heute die Gruppe Gangerbichler vor und erzählt uns was zu ihrem Jubiläum, den sie diese Woche feiern. Norbert, 20 Jahre wird gefeiert. Wo darf man denn mit euch mitfeiern am Wochenende?
1: Ja, man darf mitfeiern bei uns beim Zusammentreffen Frühschoppen nach der Herz-Jesu-Prozession in Kramsach auf dem Festplatz beim Volksspielhaus im neuen Musikpavillon, den wir seit 2 Jahren in Kramsach haben mit einer super Akustik. Und es gibt ein Blasmusikprogramm vorher mit unseren beiden Musikkapellen Mariatheuer und Kramsach. Mhm. Und nachher ab 14 Uhr spielen wir bis zum Gschnachtsein.
0: Am Sonntag ist es.
1: Ja, am Sonntag, genau.
0: Genau. Super. In 20 Jahren erlebt man wahrscheinlich einiges. Was waren die Spielereien, die dir oder euch am meisten in Erinnerung geblieben sind?
1: Ja, das gibt es einiges natürlich. Ein negativer Auftritt, oder es war gar nicht so negativ am Anfang im Zillertal vor 2 Zuhörern, Oktoberfest. Aber wir waren auch in Japan einige Konzerte spielen, auf einem Austauschkonzert bei unserer Partnergemeinde. Dann haben wir alpenländische Abende organisiert mit der Blasmusik und mit Schurchblattlern zusammen in Deutschland draußen. Da waren dann tausende Besucher im Festzelten drinnen. War es noch ein Konzert in Witten bei Dortmund mit 1 Stunde Standing Ovations und Zugaben, also wirklich sensationell.
0: Super.
1: Also wirklich tolle Sachen.
0: Jeder von klein an, oder? Ja. Mit 2 Zuschauern.
1: Nur was Lustiges war, wir haben am deutschen, am bayerischen Ballermann in Bayreuth gespielt, da werden so Hitten aufgestellt in der Altstadt drinnen und da haben wir gespielt im November bei minus 12 Grad ein 4 Stunden Konzert. Also,
0: super,
1: ja,
0: eine abwechslungsreiche Reise, genau. Habt ihr hinterher. Dann wünschen wir euch jetzt für eure Veranstaltung am Sonntag alles Gute. Wenn man euch schon hören kann, wenn man euch jetzt live erleben will, das, da folgt man auf eurer Homepage, die ist ja recht aktuell, habe ich gesehen.
1: Ja, wir haben jetzt nur 3 Auftritte von uns bis Anfang Juli, nämlich einmal in Rothfeld nächsten Samstag am 20. Und dann spielen wir noch einmal in Söll und dann, das ist der Höhepunkt, spielen wir wieder am Kellergassenfest in Feuersbrunn in Niederösterreich. Und alle Auftritte könnt ihr natürlich sehen auf unserer Homepage www.gangerlbichler.at mit 2G und am A noch die G.
0: Super, das findet man ganz leicht. Danke, Norbert, dass du extra hergekommen bist. Es hat uns sehr gefreut, dass du uns heute deine Tanzelmusik, so nenne ich es trotzdem, jetzt vorgestellt hast.
1: Ja, vielen Dank, dass ich da sein hab dürfen.
0: Wir hören noch eine lässige Aufnahme. Die ist erst vor kurzem nochmal aufgenommen.
1: Ist vor 2 Jahren aufgenommen worden, ja.
0: Gut, kriegen wir daheim.
1: Danke.

Es ist ganz genau 6:30. Sicher unterwegs sind Sie mit dem Radio Tirol Verkehrsservice. Immer noch gute Nachrichten und sind keine Störungen bekannt. Gute Fahrt und kommen Sie sicher an Ihr Ziel.

Junge Volksmusik auf Radio Tirol. Junge Volksmusikanten und Volksmusikantinnen können Sie am Samstag im Zillertal erleben. Sichtbar jung lautet die Veranstaltung am Samstag um 20 Uhr in der Sichtbar in Fügen, die der Neusler Stefan und der Chef der Sichtbar, der Gerhard Angerer, ins Leben gerufen haben. Und es sind wirklich junge Musikantinnen und Musikanten dabei. Die Werberger Tanzelmusik, die Familie Weger aus Osttirol, die Geschwister Strasser aus Bayern und die jungen Zillertaler Weisenbläser spielen für Sie auf. Der Stefan selber führt durchs Programm. Übermorgen um 20 Uhr in der Sichtbar. Die Familie Weger jetzt schon auf Radio Tirol mit dem Faschingstanz.

fest im Griff hat das Stück geheißen. Die Julia Strasser hat nicht nur die Harfe fest im Griff. Wer die Julia kennt, weiß, dass das nächste Projekt schon in den Startlöchern steht. Und so ladet die Julia mit ihrem Team Mitte September zum Seminar Jodeln, Wandern und Musizieren auf die Berliner Hütte ein. Bereits zum 11. Mal gibt es ein Seminar in die Berg. 3 Tage lang wird gemeinsam gewandert, gesungen und musiziert und natürlich viel gelacht. Gemeinsam mit der Julia Pfeifenberger organisiert Julia Strasser das Wochenende und sie freuen sich über viele Anmeldungen. Die Anmeldung ist schon möglich unter www.johanna-dumpfart.at, die das ja damals ins Leben gerufen hat. Und da stehen auch alle weiteren Infos zum Jodel-, Wander- und Musizierseminar Mitte September.

Steirische in der Tiroler Weiß, Zierkogelmusik, kann man am Wochenende auch am Katzenkopf in der Leitersch erleben. Von 12 bis 15 Uhr spielen dann nämlich die Hurngattler auf und freuen sich über viele Besucherinnen, Sängerinnen vor allem auch, aus nah und fern, die gern zuhochen oder auch gern mitsingen mit ihnen. Am Sonntag, den 14. Juni, ab 12 Uhr am Katzenkopf in der Leitersch. Ein bisschen darf man noch Volksmusik hören. Jetzt von den Vielseitigen.

Radio Tirol kurz vor 7. 6 Minuten darf man jetzt noch Volksmusik hören. Dann wechseln wir zum Jazz um kurz nach 19 Uhr. Fein, dass wir gemeinsam die Tiroler Weiß genossen haben. Ich, die Therese Oettl-Frech, wünsche euch allen einen feinen Abend. Ich freue mich auf nächste Woche. Bis dahin. Vielleicht.

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1: Im Studio Andreas Lechner. Das Sparbudget der Bundesregierung trifft auch das Bundesheer. Das Heer kann sich zwar über etwas mehr Geld in den kommenden Jahren freuen, aber das Heeresbudget fällt deutlich niedriger aus als ursprünglich geplant. Die Folge ist, dass sich der bis 2032 vorgesehene Aufbauplan des Heeres verzögert. Die Finanzierung der Luftabwehr gegen Drohnen und Raketen soll aber gesichert sein, wie Peter Daser berichtet.
2: Im Landesverteidigungsbericht des Vorjahres konnte man den ursprünglichen Plan fürs Bundesheer lesen. Für 2027 waren Ausgaben von 6,3 Milliarden Euro geplant, für 2028 fast 7 Milliarden. Tatsächlich werden es nun 5,3 Milliarden für 2027 und 5,4 Milliarden für 2028. Verteidigungsministerin Claudia Tanner von der ÖVP zeigt sich trotzdem zufrieden.
3: Wir befinden uns hier, auch in einem, wenn man den internationalen Vergleich anstellt, durchaus in einem ganz guten Feld, was auch die Vergleiche der Bruttoinlandsprodukte anbelangt.
2: Über eine Luftabwehr gegen Drohnen und Raketen bis 50 Kilometer Reichweite soll jedenfalls heuer entschieden werden. Für eine Nachfolge der Eurofighter ist im Budget nichts vorgesehen, auch nicht für eine Verlängerung des Wehrdienstes.
1: Die neuen Eigentümer des Sportartikelhändlers Herwis schließen heuer im Laufe des Jahres ein Fünftel ihrer Filialen, also 17 von 93 Standorten in Österreich. Rund 100 Mitarbeiter sind betroffen. Ein Sozialplan ist erstellt worden, wie es heißt. Im Erpressungsfall gegen den deutschen Babynahrungshersteller Hip gibt es neue Details. Wie ein Vergleichsgutachten jetzt ergeben hat, stimmt das Rattengift aus den manipulierten Babynahrungsgläschen exakt mit jener Substanz überein, die an der Wohnadresse des 39-jährigen Verdächtigen sichergestellt worden ist. Andreas Herbst mit den Einzelheiten.
4: Dass die Dosis Rattengift in den Hip-Gläsern zwar nicht lebensgefährlich, sehr wohl aber hoch genug war, um gesundheitliche Schäden zu verursachen, das hat ein bereits Mitte Mai veröffentlichtes Gutachten ergeben. Neue Details enthüllt heute ein weiteres Vergleichsgutachten. Das Rattengift in den Gläsern und jenes, das beim Verdächtigen sichergestellt wurde, ist in Sachen Konzentration und Zusammensetzung ident, bestätigt die Sprecherin der Staatsanwaltschaft Petra Bauer. Das sei zwar kein Beweis dafür, dass es sich um ein und dasselbe Gift handle, aber ein weiteres Indiz im Ermittlungsverfahren, so Bauer. Am kommenden Dienstag ist die nächste Haftprüfung angesetzt. Der 39-jährige Verdächtige ist nach wie vor wegen Flucht-, Verdunklungs- und Tatbegehungsgefahr in U-Haft. Diese wurde zuletzt bis 19. Juni verlängert.
1: In Schweden hat die Regierung nach heftiger Kritik ihr umstrittenes Vorhaben zurückgezogen, straffällig gewordene Kinder bereits ab dem Alter von 13 Jahren zu inhaftieren. Laut Justizministerium werde die Regierung in den kommenden Wochen einen überarbeiteten Entwurf vorlegen, in dem das Alter von derzeit 15 auf 14 Jahre abgesenkt werde, wie es heißt. Das waren die Nachrichten mit Andreas Lechner. Das Wetter.
5: Zwischen 12 Grad in Hochfilzen und 22 Grad in Poesdorf lagen die Höchstwerte heute. Und ähnlich unterkühlt wird auch noch der morgige Freitag. Der heutige Abend bringt noch ein paar Schauer und Gewitter. In der Nacht werden Regen und Wind weniger und es kühlt ab auf 12 bis 3 Grad. Morgen dann entlang und nördlich der Alpen meist bewölkt, zeitweise nass und maximal 12 bis 19 Grad. Im Osten und Süden Wolken, Sonne und einzelne Schauer bei bis zu 22 Grad. Vielorts windig auch in den nächsten Tagen. Am Wochenende neben ein paar Schauern und Gewittern, insgesamt aber mehr Sonne als zuletzt und auch wärmer, im Westen und Süden schon bis zu 28 Grad. So viel zum Wetter von Gerald Holzinger.
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7: Ein neues Festival stellen wir Ihnen heute vor. Ein neues Festival, das an ein legendäres altes anknüpfen möchte. Das New Orleans Festival gibt's bekanntlich nicht mehr. Aber dafür wird's vom 26. bis 28. Juni das New Orleans Blues and More Festival geben. Und zwar nicht mehr mitten in der Stadt, sondern eher am Stadtrand bzw. im ältesten Teil von Innsbruck, in Veldidena in Wilden, im Bierstindl. Mehr über dieses Festival dann gleich mit meinen Gästen, den Organisatoren Katharina Alber und Gerhard Trenkwalder. Ein Stück jetzt zuvor, hier ist Daniel Haselwanter vom Mieminger Plateau mit Go Ahead. Schönen Abend wieder.
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0: Willkommen wieder bei Tirol am Beat. Willkommen auch wieder in Tirol am Beat, sage ich zur Katharina Alba aus Aldrans, der international bekannten Tiroler Boogie-Pianistin, die aber immer wieder auch was für die Tiroler Szene auf die Füße stellt. Und genau deshalb ist sie heute bei mir. Hallo Katharina.
1: Hallo Klaus, danke für die Einladung.
0: Katharina, du hast uns einen weiteren Herrn mitgebracht. Stell uns den Herrn Trenkwalder vor.
1: Ja, der Gerhard ist ein guter Freund der Familie und von mir und wir machen öfter gemeinsam Musik. Und der Gerhard ist Mitveranstalter des nächsten großen Events.
0: Genau, über den reden wir heute. Gerhard Trenkwalder aus Delfs, gell?
2: Aus Delfs, ja.
0: Also die Delfer kennen die vor allem alle in Musikerkreisen, oder?
2: Ja, schon. Also,
0: was für Instrumente spielst du?
2: Also angefangen habe ich mit der Klarinette und in eigener Initiative habe ich mal die Bassgitarre angehängt und mit der bin ich eigentlich sehr viel auf verschiedensten Formationen unterwegs.
0: Eben auch im Blues- und Jazz-Bereich. Kathi, Boogie, Kathi, es gibt eben ein neues Festival, das an ein früheres Festival erinnert. Du willst das, oder ihr wollt das New Orleans Festival zurückholen mit einem tollen großen Event im Bierstindl in Innsbruck, nennt sich New Orleans Blues and More Festival und findet schon übernächste Woche statt, vom 26. bis 28. Juni. Wie ist es dazu gekommen?
1: Also ursprünglich habe ich das total schade gefunden damals, als es geheißen hat, das wird es nicht mehr geben, weil der Markus aufhört. Und ich habe dann schon einmal gedacht, vielleicht könnt ihr mal irgendwann sowas in die Richtung starten. Habe dann aber gedacht, jetzt warte mal ab, vielleicht macht es ja jemand anderer schon weiter und so. Und und ein paar Jahre später, dann ist der Gerhard und ich, wir sind bei einem Café gesessen und dann haben wir so drüber geredet und dann ist irgendwie das Thema aufgekommen, ja, ist schade, dass es halt nichts mehr so richtig Richtung New Orleans gibt, wie das eben der Markus gemacht hat.

0: Und dann haben der Gerhard und ich beschlossen, ja, wir könnten ja sowas in einer etwas neuen Form in Eigeninitiative wieder starten. Und ja.
1: Und jetzt ist es soweit.
0: Ja, genau.
1: Jetzt wird es einfach gemacht.
0: Ja.
1: Wie man das Ganze organisiert und was da genau zu hören sein wird, das werden wir gleich hören. Big Easy ist auf jeden Fall back. Das Bierstindl verwandelt sich 3 Tage lang jeweils ab 18 Uhr in einen Hotspot voller Blues und Jazz und New Orleans-Atmosphäre. Wir sprechen gleich weiter darüber. Jetzt hören wir aber mal Musik, und zwar von dir, Katharina Alba. Wir hören den Titel Bienvenue Julie Boogie, geschrieben von Katharina Alba, vom Album How Long. Wer sind da deine Mitmusiker auf der Aufnahme?
0: Der Carol am Bass und der Peter Müller am Schlagzeug.
1: Genau, das hören wir jetzt. Klingt gut.

0: Der Bienvenue Julie Boogie, Boogie-Woogie-Pianistin Katharina Alba aus Altranz bei mir gemeinsam mit Gerhard Trenkwalder aus Telfs und die beiden veranstalten im Bierstindl ein New Orleans Blues and More Festival, gibt schon übernächste Woche. Katharina, es beginnt Freitag, 26. Juni ab 18 Uhr. Was wird da jetzt geboten? Gleich am ersten Tag, Freitag, 26. Juni, wer ist da zu hören?
1: Also am Freitag ist zu hören Little Dicks, also wir haben eine kleine Marching Band, die dann zwischen den Leuten durchgeht in den Pausen. Dann haben wir
0: Das ist die Little Dicks, das genau. Ist die Marching Band, okay.
1: Ja, genau. Dann haben wir Chevy 57, die ist sehr bekannt in Tirol. Die spielen dann um 18 Uhr bis 19 Uhr. Dann haben wir eine kurze Pause, Umbaupause auf der Bühne. Und dann kommen die Local Legends on Stage mit dem Florian Bramböck, Klaus Schubert und dem Radko, der war mal bei der Band Atlantis. Und danach kommt das Hauptkonzert. Da haben wir einen Gast aus den USA eingeladen, und zwar den Leroy Jones aus New Orleans. Der spielt traditionelle Jazz-Trompete und singt. Und also das wird ein Riesenprogramm. Und dann haben wir als Vorgeschmack schon auf den Samstag noch einen zweiten amerikanischen Gast dabei, und zwar die Giselle Jackson, auch aus der USA.
0: Es sind eben Stars aus New Orleans mit dabei. Jetzt muss ich dich fragen, wie schafft man das finanziell, sowas auf die Bühne zu stellen? Gibt es Sponsoren dafür?
1: Es gibt Unterstützer und Sponsoren, also das Bierstindl ist gleich als Partner mit eingestiegen, das hat die Idee super gefunden. Dann habe ich gedacht, okay, wir brauchen vielleicht ein Hotel, da habe ich das Hotel Zach gefunden, da dürfen die Musiker wohnen, die unterstützen uns und sponsern. Dann der Tourismusverband Innsbruck war gleich mit im Boot und hat gesagt, ja, finden sie eine gute Idee, sie unterstützen das. Und was wir auch noch haben, wir haben den Rotary Club dabei, den Rotary Club Innsbruck-Bergisel, weil ein Teil, also wir verkaufen Tickets in dem Fall, ein Teil der Einnahmen, der geht an die Arche Herzensbrücken. Die unterstützt schwerstkranke Kinder beziehungsweise die Familien und Eltern davon, dass die einfach einmal eine Auszeit sich nehmen können, Urlaub machen können, und in der Zeit werden die Kinder gut betreut.
0: Tolle Sache. Haupteck am ersten Abend, du hast es erzählt, ist der Leroy Jones, ein fantastischer Trompeter aus New Orleans. Wie kommst du zu ihm? Wie ist das gelaufen?
1: Ich habe also den Leroy Jones, da habe ich tatsächlich im Internet recherchiert und einfach ein paar Musikerkontakte gefragt und wer da so dafür in Frage kommen würde. Ich wollte gern jemanden haben, der den traditionellen Stil noch von New Orleans präsentiert. Und dann haben mir dann den Leroy Jones empfohlen, und ich habe dann recherchiert, mir den angehört auf YouTube und überall und habe ihn für gut befunden und habe ihn dann gefragt, ob er kommen mag.
0: Wir hören Leroy Jones aus New Orleans, jetzt in Tirol am Beat mit einer Eigenkomposition. Ich weiß jetzt nicht, ob das so traditionell ist. Das ist was Neues, was Eigenes von ihm. Das heißt Props for Pops, Leroy Jones.

0: Props for Pops, Leroy Jones wird zu hören sein, der Trompeter aus New Orleans, beim New Orleans Blues and More Festival im Bierstindl, und zwar schon übernächste Woche am Freitag, dem 26. Juni. Da ist er der Hauptact mit dabei. Du hast es erzählt, Katharina Alber, sind da ganz viele Musiker aus Tirol. Mir ist dann noch ein Name aufgefallen, der Walter Metzler.
1: Ja, der Walter ist dabei, weil der Walter ist nicht wegzudenken. Er ist von meiner Bluesband, der
0: okay,
1: Schlagzeuger.
0: Legende, eine Schlagzeuglegende.
1: Ja.
0: Toll. Gerhard Trenkwalder, du bist Mitveranstalter dieses Festivals, dieses neuen New Orleans Festivals. Es war deine Idee, ist das richtig?
2: Ja, die gemeinsame Idee.
0: Eure gemeinsame Idee.
2: Ja, aber... weil wir gerade geredet haben von Walter Metzler. Ja. Der Walter Metzler habe ich kennengelernt als junger Musikant bei der Musikkapelle Delfs. Und da hat der Walter Metzler die große Trommel geschlagen.
0: Mhm.
2: Und da haben wir einige Jahre miteinander verbracht. Und er ist dann zu den Fiederspatzen gegangen. Da hat man sich mal längere Zeit aus den Augen verloren. Und das war eben so nicht vor 2 Jahren bei einer Session beim Jagerwirt. Habe ich das erste Mal nach vielen Jahrzehnten im Walter wieder getroffen.
0: Das ist nett, ja.
2: Und da hat es ja das auch ergeben, dass wir immer wieder miteinander musizieren, bei Sessions und Veranstaltungen. Und das war ja für mich ein schönes Erlebnis. Und ich war ja mit dem Ralf Metzler, wir mit einer Kinderbahn immer beisammen. Und ja, da haben sie wieder ganz alte Erinnerungen aufgetan und es macht riesen Spaß.
0: Ich habe lange nicht gewusst, dass der Ralf Metzler, der bekannte Produzent, Musikschaffender in Innsbruck, dass das der Sohn von Walter.
2: Ja, und dann ist ja die Tochter, die Miriam, ist mittlerweile im Mauser Fern und eine begnadete Sängerin. Und wir sind ja alle im Kindesalter, sind wir da viel am Weg gewesen miteinander.
0: Reden wir wieder über das Festival, über das New Orleans, über das neue New Orleans, Blues and More Festival, so heißt. Wirst du da musikalisch auch zu hören sein?
2: Dann am Sonntag, da eröffnet die Kathi, der Walter, der Armin und ich gemeinsam die Open Stage.
0: Ah, okay,
2: Open Stage. Dann freue ich mich auf ganz viele Musikkolleginnen und Musikkollegen, die dann bis circa 13.30 Uhr miteinander da auf der Bühne miteinander musizieren.
0: Okay, das ist der Abschluss, das ist am Sonntag, da gibt es eine Open Stage und da gibt es einen Brunch. Davor, Freitag und Samstag, gibt es 2 abendfüllende Tage sozusagen, jeweils ab 18 Uhr, Einlass schon davor, 16.30 Uhr, kommt immer die Marching Band, die Little Dicks, und am ersten Tag eben als Stargast der Leroy Jones. Die Giselle Jackson ist auch schon mit dabei. Die kommt dann am zweiten Tag, Katharina, oder?
1: Genau, die kommt dann am zweiten Tag in kompletter Ausführung, und zwar mit Blues und Soul und allem, was dazugehört. Genau, also der zweite Abend steht richtig im Zeichen des Blues.
0: Mhm.
1: Und der erste Abend ist mehr im Zeichen des Swing. Genau.
0: Genau, da gibt's halt die Rollerband am zweiten Tag. Die spielen ab 18 Uhr. Lonesome Jim and His Mean Machine. Wer ist das?
1: Genau, das ist eine Band aus Tirol, also ganz alt eingesessen. Und
0: die waren auch schon beim New Orleans Festival.
1: Genau, die waren auch schon beim New Orleans Festival dabei. Die spielen Bluesrock. Mhm. Und eigene Songs, also die sind ganz gut, das sind der Auftakt. Und danach kommt eben die Big Easy Blues Night.
0: Die Big Easy Blues Night mit Gaststar Giselle Jackson und mit dir.
1: Genau, also meine Bluesband und die Giselle Jackson, genau.
0: Giselle Jackson war schon öfters in Tirol. Ich habe eine Aufnahme gefunden, da tritt sie mit der bekannten Mojo Blues Band auf und singt einen Klassiker, Further On Up The Road. Also ich kenne die Nummer vom Eric Clapton, aber das ist die Version von Giselle Jackson mit der Mojo Blues Band, jetzt in Tirol am Beat.

0: Further on up the road, Giselle Jackson mit der Mojo Blues Band und beim New Orleans More and Blues Festival, Blues and More Festival übernächste Woche im Bierstindl. Da wird die Giselle Jackson auftreten mit Boogie Catty, mit deiner Band.
1: Boogie Catty and the Muddy Bluesman.
0: Boogie Catty and the Muddy Bluesman, das ist eine neue Band. Die hat ja jetzt gerade einen großen Preis gewonnen, einen Award.
1: Ja, wir haben die Austrian Blues Challenge haben wir gewonnen letztes Jahr und heuer waren wir dann im Semifinale von der European Blues Challenge.
0: Ja, toll.
1: Ja, war cool.
0: Ja, ja. Zurück zur Giselle Jackson. Wenn die mit euch auftritt, wie läuft es ab? Tut sie da davor proben?
1: Also wir werden uns einmal sehen.
0: Und dann die ist ja nicht die ist ja nicht lange Zeit da.
1: Nein. Also viel Proben spielt sich da nicht. Wir werden uns einmal sehen und die wichtigsten Sachen besprechen. Und dann läuft es eigentlich relativ spontan alles ab. Und so soll es eigentlich auch sein, weil der Blues ist ja ursprünglich aus Spontanität und aktuellen Lebensgemütern entstanden. Genau. Und so soll man das auch rüberbringen.
0: Katharina, jetzt muss man was erzählen. Das New Orleans Festival, früher am Landhausplatz, noch früher am Marktplatz in Innsbruck, das war ja ein Fixpunkt im Innsbrucker Sommer. Wie sind denn da deine Erinnerungen als Musik und Jazz und Blues und Soul begeisterte Besucherin?
1: Sehr positiv eigentlich. Das war immer das, was mir im Sommer am meisten Spaß gemacht hat bei uns in Tirol. Also ich habe immer gewusst, mit meiner Familie, als ich nur ein Kind war, wir gehen da wieder hin. Und wir waren jeden Tag eigentlich dort. Wir haben uns auch das ganze Programm immer angeschaut und haben da dann am Marktplatz verweilt und die Essensstände dazwischen und die amerikanischen Musiker. Und cool war dann auch noch am Sonntag dann der Abschluss auf den Eagles, da sind wir dann auch noch raufgegangen. Und auch die Gospelmesse, das war bei uns eigentlich immer ein Fixpunkt. Und es ist voll schade, dass das eben so nicht mehr gibt.
0: Hast du eigentlich den Markus Linder, den Mr. New Orleans in Tirol, auch kontaktiert, wie du jetzt den Plan gehabt hast, gemeinsam mit dem Gerhard Renkwalder das neu auf die Füße zu stellen?
1: Ja, ich habe ihn natürlich kontaktiert, weil für mich war er eben der Mr. New Orleans. Ja. Und ich wollte da niemandem zu nahe treten und ich habe ihm eben das gesagt, ich möchte ihm da überhaupt nicht zu nahe treten, aber ich finde es schade, dass es das nicht mehr gibt und ob er eben damit einverstanden wäre, wenn ich in meiner Form eben gemeinsam mit dem Gerhard sowas neu versuchen würde und neu machen würde. Und er hat dann sich gleich zurückgemeldet und hat dann gesagt, ja natürlich, also das ist überhaupt kein Problem. Er hat mir dann eben den Tipp ergeben, vielleicht nennst du es ein bisschen anders, gerade, dass da keine Verwechslungen entstehen.
0: Das ist nicht wirklich New Orleans Festival.
1: Genau, das habe ich ja alles super gefunden, die Tipps von ihm. Und dann hat er mich eben nochmal gefragt, wie es vom Programm her ausschaut. Das soll ich ihm alles sagen, weil das interessiert ihn sehr. Und dann habe ich ihm das Programm geschickt und dann hat er mir so nett zurückgeschrieben, hat er geschrieben per E-Mail, super, ich habe dem allen nichts mehr hinzuzufügen. Dein Opa wäre sicher sehr stolz auf dich.
0: Genau, der Opa von der Katharina Alba, müssen wir jetzt auch gleich einfügen, ist der berühmte Jazz-Pianist Arthur Rocker. Legende.
1: Genau.
0: Ist sehr alt geworden, hat schon in den, keine Ahnung, 30er, 40er, 50er Jahren den Jazz in Tirol belebt.
1: Ja, genau. Also der hat früher gespielt mit Fatty George und genau. Oscar Klein und allen da, ja.
0: War übrigens zu Gast in Tirol am Beet in einer Sendung einmal.
1: Ja.
0: Bevor er dann leider von uns gegangen ist. Wäre stolz wahrscheinlich, der Opa jetzt.
1: Ja, ich hoffe es. Ja?
0: Auf die Katharina. Am ersten Abend gibt's, wir haben schon gehört, auch die Local Legends on Stage, mit dabei Florian Brambeck und Klaus Schubert. Und die beiden, die haben ja auch gemeinsam ein Album eingespielt, The Schubert and Brambeck Experience, Jazz Metal haben sie das genannt. Und aus diesem Album hören wir jetzt den Schützenwirt Spirit. Tolle Nummer.

0: The Schubert und Bromberg Experience mit dem Schützenwirt-Spirit bei uns in Tirol am Beat. Die beiden sind zu hören am Freitag, dem 26. Juni. Ich weiß nicht, ob sie da jetzt gemeinsam spielen werden, aber sie sind beide mit dabei. Auf jeden Fall beim New Orleans Blues and More Festival am ersten Tag, am Freitag, 26. Juni im Bierstindl. Die Veranstalter dieses dreitägigen Events, Gerhard Trenkwalder und die bekannte Katharina Alba, sind bei mir. Gerhard Trenkwalder, der letzte Tag ist der Sonntag. Wir haben schon kurz einmal das angeschnitten. Da wird's, ja, wie wird der ablaufen? Der beginnt am Vormittag schon.
1: Der beginnt um 10 Uhr mit dem Einlass. Dann spielt die Inside Hot Six Formation.
0: Okay, wer ist das?
2: Da ist der Gottfried Zimbricker dabei und der Florian Bramböcker wieder am Saxophon. Okay. Jörg Höllwart am Schlagzeug.
0: Super.
2: Und also ist eine super Truppe, genau.
0: Genau. Und dann gibt es was Besonderes, eben die Open Stage, und da ist der Gerhard zu hören.
1: Ja, um 11.30 Uhr habe ich die Ehre, mit der Katharina und mit dem Walter und mit dem Armin diese Open Stage mit drei Stücken zu eröffnen. Und dann geht es so weiter bis 13.30 Uhr oder so lange wir halt da spielen können. Mit jedem als Session, wo die ganzen Musiker, die da mitgewirkt haben oder die einfach als Gäste vorbeikommen, dass man so wie bei den Sessions da in Wattens und so immer wieder stattfinden, miteinander frei musizieren.
0: Gerhard Trenkwalder aus Delft, du hast gemeinsam mit Katharina Alba die Idee für dieses neue Festival gehabt, für dieses New Orleans Blues and More Festival, so nennen wir es. Wie waren denn deine Erinnerungen ans New Orleans Festival früher?
1: Ja, eigentlich die gleichen. Also von der ersten Tag an bin ich immer dabei gewesen. Auch die Abschlussmesse im Dom.
0: Die Gospelmesse immer, ja.
1: Meistens die Gail Anderson da gesungen hat. Und dann war es für mich vorbei. Eagles bin ich nicht mehr gewesen.
0: Okay.
1: Also ich war ja keine Veranstaltung ausgelassen. Ja.
0: Okay. Das New Orleans Blues and More Festival gibt es jetzt erstmals. Wird es da auch eine Fortsetzung geben, Katharina?
2: Der Plan wäre eine Fortsetzung. Ich bin da aber immer sehr bedacht. Also ich möchte jetzt mal schauen, wie es das erste Mal läuft und wenn alles gut funktioniert, weil man muss ja auch fragen, ob die Partner dann wieder dabei sind und ob sie das wieder mitmachen wollen. Was ich mir aber gut vorstellen kann, weil die Vorbereitungen laufen super, dann wird es das sicher nächstes Jahr wieder geben.
0: Genau, du bist ja eigentlich von Beruf her eben Musikerin, aber auch Eventmanagerin, habe ich gesehen, oder?
2: Ja, ich habe ein Diplom gemacht.
0: Ja, du hast da ein Diplom gemacht in Eventmanagement. Ja. Also das liegt dir, sowas zu veranstalten.
2: Ja.
0: Katharina, Gerhard, das Ganze ist übernächste Woche schon, ist noch nicht ausverkauft. Gibt es noch Tickets? Wo kriegt man die?
2: Es gibt noch Tickets, am besten über meine Webseite www.boogiekatti.com.
0: Genau, da steht alles über das Festival drin. Da kann man sich alle möglichen Informationen dazu holen. Ja, toll. Dann sage ich danke fürs Kommen, Katharina Alba und Gerhard Trenkwalder, und wünsche natürlich ganz viel Erfolg mit diesem neuen Festival in Innsbruck, 26. bis 28. Juni. Vielleicht haben wir jetzt ein paar neugierig gemacht im Bierstindl das Ganze. Und wir hören noch einmal Musik von Katharina Alba. Sie spielt das Boogie-Klavier und singt aber auch bei Hard Loving Mama. Katharina Alba, danke.

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1: Hard-loving Mama, Katharina Alba, sie lädt ein zum ersten New Orleans Blues and More Festival übernächste Woche, Freitag bis Sonntag im Bierstindl. Und damit ist jetzt in Tirol am Beat die Zeit gekommen für drei Neuerscheinungen, die ich Ihnen vorstellen möchte. Die erste ist deutschsprachig. Die Innsbrucker Gruppe Janka rund um Bianca Ehrenstraße hat einen neuen Song, der heißt »Mein Kopf will allein sein«. Entspannter Indie-Pop zwischen Sehnsucht und Bindungsängsten. Und gleich danach gibt's die aktuelle Single von Tom Joseph. Er hat vor kurzem auch sein Debütalbum »Mordshaus« veröffentlicht. Der Song heißt »If I Were a Poet«. Zunächst aber jetzt »Mein Kopf will allein sein«, Janka.
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If I Were a Poet. Tom Joseph, der ja eigentlich Andy Thomas Josef Steiner heißt und aus dem Außerfern stammt. Tom Joseph ist aber auch der Gitarrist von Spiliff. Feiner Indie-Folk war das. Und damit eine weitere ganz neue Stimme jetzt in Tirol am Beat. Erster Song einer neuen Stimme und zwar aus Sautens. Da ist sie nämlich so aus, die Janine Wippler, die sich als Künstlerin Janine Avril nennt. Ende Mai hat sie ihren ersten eigenen Song veröffentlicht auf allen möglichen Streaming-Plattformen und der heißt Innocent und klingt so. Radiopremiere jetzt für Janine Avril und Innocent.

0: Ja, so klingt Janine Avril aus Sautens und das war's dann schon wieder mit Tirol am Beat für heute. In der nächsten Woche gibt's den Mitschnitt eines Tirol am Beat Jazz-Konzerts. Das gab's gestern Abend bei uns im Studio 3. Da war das Kirchmeier-Quartett zu Gast und das war sehr, sehr beeindruckend. Mehr dazu eben nächste Woche. Ein weiteres Tirol am Beat-Konzert folgt schon übernächste Woche am Dienstag, am 23. Juni. Da wird die junge Tiroler Musikerin Fio ihr Debütalbum bei uns vorstellen. Fiona Gehry, so heißt sie eigentlich. Fio, ihr erster Song erschien im Vorjahr und war dieser hier. Trapped. Ich sage für heute danke fürs Zuhören. Schönen Abend.
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1: Im Studio Andreas Lechner. Die Regierungsparteien wollen die Möglichkeit der Altersteilzeit weiter einschränken, denn die Alterszeit hat über viele Jahre als besonders attraktiv gegolten, weil die Arbeitszeit verringert wurde und der Staat einen großen Teil des Verdienstentganges und der Pensionseinzahlung ersetzt hat. Zuletzt wurde die Dauer der Altersteilzeit verkürzt. Nun soll der Zugang weiter beschränkt werden, wie Peter Daser berichtet.
2: Die Möglichkeit zur Altersteilzeit wurde in den vergangenen Jahren immer wieder eingeschränkt. 2023 wurde das Ende der geblockten Variante beschlossen, 2025 eine Verringerung von bisher 5 auf höchstens 3 Jahre. Nun soll auch der Zugang zur Altersteilzeit eingeschränkt werden. Laut den NEOS soll die Altersteilzeit nur mehr Menschen mit gesundheitlichen Einschränkungen offenstehen. Und laut Volkspartei soll die Berechnung des Altersteilzeitgeldes auf maximal 75% der sozialversicherungsrechtlichen Höchstbeitragsgrundlage beschränkt werden. Gesetzliche Details gibt es aber noch nicht. Die Altersteilzeit wird grundsätzlich aus den Mitteln des Arbeitsmarktservice finanziert. Die neuen Einschränkungen sollen rund 250 Millionen Euro pro Jahr sparen.
1: Im Iran-Konflikt gibt es offenbar schon wieder eine neue Wendung. US-Präsident Donald Trump hat vor kurzem die geplanten Angriffe auf den Iran abgesagt. Die Gespräche über ein mögliches Kriegsende seien erfolgreich gewesen, schreibt Trump. Die Blockade der Straße von Hormus bleibt aber bis zur Fertigstellung der Vereinbarung in Kraft, so Trump. Eine Stellungnahme des Iran gibt es bislang nicht. In Mexico City erfolgt in einer Stunde mit dem Eröffnungsspiel Mexiko gegen Südafrika der offizielle Auftakt zur 23. Fußball-Weltmeisterschaft, die erstmals in 3 Ländern, in den USA, Kanada und Mexiko, ausgetragen wird und neue Superlative bietet. Martin Lang.
3: 5.500 Kilometer ist die größte Distanz zwischen WM-Stadien. 1.248 Spieler sind dabei, 900 zum ersten Mal. 754 Millionen Euro gibt es an Gesamtprämien von der FIFA, davon 11,2 an jedes Team. 6,5 Millionen Karten sind weltweit verkauft worden. 48 Teams spielen in 15 Städten. Der Mexikaner Mora ist der jüngste mit 17 Jahren, der Schotte Gordon mit 43 der älteste Spieler. Es gibt 9 verschiedene Anstoßzeiten und 8 neue Spielregelveränderungen. Zum 6. Mal sind die Superstars Lionel Messi und Cristiano Ronaldo bei einer WM. Und mit Österreich gegen Jordanien, Curaçao, Kap Verde und Usbekistan gibt es 4 WM-Neulinge. Und zum 3. Mal gibt es ein WM-Eröffnungsmatch in Mexico City.
1: In den Niederlanden ist ein Auto in eine Schülergruppe auf Fahrrädern gefahren. Dabei sind 2 Kinder und ein Erwachsener ums Leben gekommen, wie die Behörden der Provinz Zeeland im Westen der Niederlande mitgeteilt haben. Laut Polizei ist das Auto vor dem Unfall auf der Bundesstraße bei Vogelwarde in Schleudern geraten. Eine Person wurde festgenommen, weitere Ermittlungen laufen. Das waren die Nachrichten mit Andreas Lechner. Das Wetter.
4: Heute Nacht werden Regenschauer und Wind vorübergehend weniger und es kühlt ab auf 12 bis 3 Grad. Der morgige Freitag ist zweigeteilt. Entlang und nördlich der Alpen meist bewölkt und zeitweise nass bei maximal 12 bis 19 Grad. Im Osten und Süden wechseln Sonne, Wolken und einzelne Schauer bei bis zu 22 Grad. Vielorts windig auch in den nächsten Tagen. Am Wochenende neben ein paar Schauern und Gewittern, insgesamt aber schon sonniger und wärmer als zuletzt. Im Westen und Süden bis zu 28 Grad. So viel zum Wetter von Gerald Holzinger.
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1: Im Studio Andreas Lechner. Raser aufgepasst, Schnellfahren wird empfindlich teurer. Und zwar einheitlich in ganz Österreich. Die neuen Verkehrsstrafen gelten ab Jänner, wie Beate Tomasowitsch berichtet.
2: Mit 121 km/h auf der Landstraße ins Radar gefahren. Das kostet bisher etwa in Niederösterreich 60 Euro, in Salzburg schon 70 Euro. Ab dem nächsten Jahr sind dafür einheitlich 95 Euro Strafe fällig. In allen Bundesländern gleich, weil das vom Bund so vorgegeben ist. Der neue einheitliche Strafkatalog wird für alle Anonymverfügungen gelten, also etwa auch für das Überfahren einer Sperrlinie. Dafür sind künftig 95 Euro fällig. Falschparken wird 60 Euro kosten. Das ist in manchen Bundesländern eine Verdoppelung. Angehoben werden auch die Mindeststrafen für Raser von 150 auf 200 Euro, wer mit mehr als 30 km/h zu schnell unterwegs ist. Mit mehr als 40 km/h zu schnell kostet statt 300 nun 400 Euro. Die höheren Verkehrsstrafen sollen für mehr Verkehrssicherheit sorgen, heißt es aus dem Verkehrsministerium. Mit dem Budget habe die Maßnahme nichts zu tun.
1: In der Diskussion um die Zulassung eines männlichen Margetenters in Hall in Tirol zeichnet sich eine Beruhigung ab. Zuletzt war eine Musikkapelle von einem Bezirksschützenfest wieder ausgeladen worden. Die Aufregung nachher war groß, nun gibt es aber wieder versöhnlichere Töne, wie Peter Daser berichtet.
3: Die Stadtmusik Hall in Tirol hat seit einigen Monaten einen Mann als Margetenter. Zum einen, um einem Mangel an Marketenderinnen entgegenzuwirken, aber auch um ein Zeichen für Gleichstellung zu setzen. Und so wollte die Kapelle auch beim Bezirksschützenfest ausrücken. Das gefiel allerdings den Schützen nicht, die ihrerseits Frauen von der Traditionsrolle am Gewehr ausschließen. Das Ganze sorgte österreichweit für einiges Aufsehen. Nun hat es laut Tiroler Tageszeitung ein klärendes Gespräch der Beteiligten gegeben. Die Schützen sollen sich entschuldigt und die Musikkapelle wieder zum Fest eingeladen haben. Teilnehmen werde man aber wegen inzwischen anderer Pläne dennoch nicht, heißt es laut Tiroler Tageszeitung.
1: Nach der Lebensbeichte eines Mörders ermittelt jetzt die Wiener Staatsanwaltschaft. Wie die Kronenzeitung berichtet, hat der 45-jährige Mann zugegeben, im Oktober 2024 einen 16-Jährigen erschlagen zu haben, weil dieser seine Liebe nicht erwidert hat. Außerdem führte der Mann die Polizei zu einem Lokal in Wien-Margareten, wo Jugendliche für Sex angeboten wurden, wie Petra Thalhammer-Jeschek berichtet.
4: Nach der Lebensbeichte nimmt sich der Mörder das Leben. Zuvor führte die Beamten zu einem unscheinbaren Lokal in Margareten. Die Betreiber sollen seit Jahren gegen Bezahlung männliche Jugendliche zum Sex anbieten, besonders aus Bulgarien. In der Vernehmung spricht Ingo S. von 16- und 17-Jährigen, die für Geld mit wesentlich älteren Männern verkehren. Er spricht aber auch von einem 12-jährigen Kind, das an einen Pädophilen übermittelt wurde. Die Wiener Staatsanwaltschaft führt nun Ermittlungsverfahren gegen bis zu 15 Beschuldigte, Freier, sonstige Gäste und besonders gegen die zwei Betreiber und den Chefkellner. Die Vorwürfe wiegen schwer. Menschenhandel, Förderung der Prostitution und Missbrauch Minderjähriger. Im Akt ist die Rede von bis zu 15 Opfern.
1: Das waren die Nachrichten mit Andreas Lechner. Das Wetter.
5: Heute Nacht kühlt es auf 12 bis 3 Grad ab und Schauer und Wind werden vorübergehend weniger. Im Osten und Süden klart es sogar vermehrt auf. Hier wird der Freitag zeitweise sonnig bei bis zu 22 Grad. Entlang und nördlich der Alpen hingegen morgen meist bewölkt und regnerisch bei maximal 12 bis 19 Grad. In vielen Regionen windig, auch in den nächsten Tagen. Am Wochenende neben ein paar Schauern und Gewittern, insgesamt aber schon sonniger und wärmer als zuletzt. Im Westen und Süden bis 28 Grad. So viel zum Wetter. Von Gerald Holzinger.
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1: Zum Nachtjournal begrüßt Sie Andreas Lechner die Themen. In Österreich wird die Altersteilzeit weiter eingeschränkt. Die Opposition übt heftige Kritik am Doppelbudget der Bundesregierung. Und in Mexiko-Stadt ist vor einer Stunde das allererste Spiel der Fußballweltmeisterschaft 2026 angepfiffen worden. Das Wetter morgen in Österreich frisch und teils regnerisch, teils veränderlich. Die Bundesregierung will die Altersteilzeit weiter einschränken. Diese war über viele Jahre hinweg sehr gefragt, weil die Arbeitszeit verringert und der Staat Verdienstfälle und Pensionseinzahlungen finanziell unterstützt hat. Der Zugang soll nun aber weiter eingeschränkt werden, wie Peter Daser berichtet.
2: Die Möglichkeit zur Altersteilzeit wurde in den vergangenen Jahren immer wieder eingeschränkt. 2023 wurde das Ende der geblockten Variante beschlossen. 2025 eine Verringerung von bisher 5 auf höchstens 3 Jahre. Nun soll auch der Zugang zur Altersteilzeit eingeschränkt werden. Laut den NEOS soll die Altersteilzeit nur mehr Menschen mit gesundheitlichen Einschränkungen offenstehen. Und laut Volkspartei soll die Berechnung des Altersteilzeitgeldes auf maximal 75% der sozialversicherungsrechtlichen Höchstbeitragsgrundlage beschränkt werden. Gesetzliche Details gibt es aber noch nicht. Die Altersteilzeit wird grundsätzlich aus den Mitteln des Arbeitsmarktservice finanziert. Die neuen Einschränkungen sollen rund 250 Millionen Euro pro Jahr sparen.
1: Einen Tag nach der Budgetrede von Finanzminister Markus Marterbauer übt die Opposition heute heftige Kritik am Doppelbudget. Während die Bundesregierung die Budgetpläne verteidigt, ordnet die Opposition falsche Prioritäten und faule Kompromisse. Eva Haslinger fasst zusammen.
3: Die FPÖ lässt kein gutes Haar am Budget. Es sei von der Planung her falsch aufgesetzt, das Defizitziel von 3% zu wenig ambitioniert. Nach wie vor fließe viel Geld in Kreditzinsen, so Parteichef Herbert Kickl.
4: Und es gibt kein Wirtschaftswachstum und es gibt keine Dynamik und es gibt keinen Aufschwung. Und jetzt bin ich fast versucht, Sie zu zitieren von gestern, Herr Finanzminister. Danke für gar nichts.
3: Die Grünen vermissen eine faire Verteilung der Lasten. Die getroffenen Maßnahmen seien notwendig und wirksam, meinen hingegen Volkspartei und NEOS. ÖVP-Klubchef Ernst Gödel.
5: Dieses Budget ist kein Krisenbudget, aber es ist ein Budget in der Krise. Es konsolidiert, aber es gestaltet auch.
3: Die SPÖ schießt sich auf die Opposition ein. Freiheitliche und Grüne hätten zu Zeiten ihrer Regierungsbeteiligung zum aktuellen Budgetloch beigetragen.
1: Zur Wirtschaft jetzt. Sparer können sich freuen, während Kreditnehmer wohl weniger glücklich sind. Die Europäische Zentralbank hat nämlich den Leitzins um einen Viertelprozentpunkt erhöht. Ein erwartbarer Schritt wegen der zuletzt gestiegenen Inflation, berichtet in Berlin Andreas Jölli.
6: Die Zinsspirale dreht sich wieder nach oben. Erstmals nach fast 3 Jahren hebt die Europäische Zentralbank die Zinsen wieder an, sagt EZB-Präsidentin Christine Lagarde.
7: Decided to raise the three key ECB interest rates by 25 basis points.
6: Die drei zentralen Zinssätze werden um 0,25 Prozentpunkte erhöht.
7: The war in the Middle East is generating
6: inflation. Ausschlaggebend dafür ist der Iran-Krieg, die dadurch gestiegenen Energiepreise und die höhere Inflation. Der Krieg im Nahen Osten dämpft aber auch das zarte Wirtschaftswachstum und die Aussichten bleiben unsicher, sagt Christine Lagarde, bergen zusätzliche Risiken für eine höhere Inflation und ein schwächeres Wachstum. Führende Wirtschaftsforscher bezeichnen die Zinsentscheidung als richtigen Schritt, den europäischen Markt zu stützen. Gewerkschafter fürchten hingegen, dass die wirtschaftliche Erholung weiter abgewürgt werde.
1: Ein großer Schlag gegen die Drogenkriminalität ist Ermittlern der Wiener Polizei gelungen. Rund eine Tonne Cannabis im Wert von 4,5 Millionen Euro wurde sichergestellt. 13 Verdächtige sind in Haft. Sie sollen Cannabis in einer 3200 Quadratmeter großen Halle in Wien-Liesing gezüchtet haben. Katharina Pawlowski mit den Einzelheiten.
8: Die Fläche der Halle entspricht 8 Tennisplätzen. Entsprechend groß war die Menge der Cannabispflanzen. 9700 fanden die Ermittler dort. Früher eine Produktionsstätte für legales CBD, hatten die Verdächtigen die Halle gekauft, um unter dem Deckmantel der CBD-Produktion im großen Stil Cannabis anzubauen. Fast eine Tonne Cannabiskraut wurde sichergestellt. Landespolizei-Vizepräsident Dieter Cheffern.
9: Nach dem derzeitigen Ermittlungsstand handelt es sich um eine der größten jemals in Österreich sichergestellten Menge an Cannabiskraut im Zusammenhang mit einer einzelnen Plantage.
8: Auch 1,4 Millionen Euro Bargeld, Goldbarren, eine Rolex und eine Schusswaffe wurden gefunden. 13 Verdächtige sind in Haft. Drei Österreicher fungierten als Chefs der Bande. Sie dirigierten die Produktion der Plantage arbeitsteilig. Den Ermittlungen waren monatelange Observationen vorausgegangen.
1: Im Erpressungsfall gegen den deutschen Babynahrungshersteller Hip gibt es neue Details. Wie jetzt ein Vergleichsgutachten ergeben hat, stimmt das Rattengift aus den manipulierten Babynahrungsgläschen nämlich exakt mit jener Substanz überein, die an der Wohnadresse des 39-jährigen Verdächtigen sichergestellt worden ist, wie Andreas Herbst berichtet.
10: Dass die Dosis Rattengift in den Hip-Gläsern zwar nicht lebensgefährlich, sehr wohl aber hoch genug war, um gesundheitliche Schäden zu verursachen, das hat ein bereits Mitte Mai veröffentlichtes Gutachten ergeben. Neue Details enthüllt heute ein weiteres Vergleichsgutachten. Das Rattengift in den Gläsern und jenes, das beim Verdächtigen sichergestellt wurde, ist in Sachen Konzentration und Zusammensetzung ident, bestätigt die Sprecherin der Staatsanwaltschaft Petra Bauer. Das sei zwar kein Beweis dafür, dass es sich um ein und dasselbe Gift handle, aber ein weiteres Indiz im Ermittlungsverfahren, so Bauer. Am kommenden Dienstag ist die nächste Haftprüfung angesetzt. Der 39-jährige Verdächtige ist nach wie vor wegen Flucht-, Verdunklungs- und Tatbegehungsgefahr in U-Haft. Diese wurde zuletzt bis 19. Juni verlängert.
1: Jetzt zur Fußball-WM. Nach einer ausgelassenen Eröffnungsfeier hat um 21 Uhr das WM-Eröffnungsspiel zwischen Co-Gastgeber Mexiko und Südafrika begonnen. Und Mexiko führt zur Pause aber nur mit 1:0, Daniel Kulowitz, in Mexiko-Stadt.
11: Ja, das Eröffnungsspiel kann sich aber sehen lassen, ist attraktiv und ereignisreich und die Führung für Mexiko ist völlig in Ordnung. Torschütze in der 9. Minute schon Julian Quiñones, war allerdings ein Gastgeschenk der Abwehrspieler Südafrikas. Der Torschütze hat dann noch Pech bei einem Stangenschuss in der 42. Minute, also Mexiko könnte hier durchaus schon 2-3-0 voran sein. Die WM wurde davor, wie erwähnt, mit Flaggenparade und Live-Acts der Musikstars wie Shakira, David Guetta oder Andrea Bocelli feierlich eröffnet. Die Rückkehr von Star-Trainer

0: Liechtensteiner Alexander Ospelt gewinnt die Wahl mit einer Stimme Vorsprung gegen Johann Eliasch. Dessen stark kritisierte Amtszeit endet damit nach 5 Jahren.
1: Vielen Dank, Daniel Kulowitz in Mexiko-Stadt und damit zum Wetter mit Gerald Holzinger.
2: Unterkühlt und an der Alpen-Nordseite regnerisch wird der morgige Freitag. Das Wochenende dann zwar noch nicht ganz beständig, aber schon sonniger und wärmer als zuletzt. Und nächste Woche nimmt der Sommer einen neuen Anlauf. Heute Nacht regnet es vorübergehend nur vereinzelt bei Tiefstwerten von 3 bis 12 Grad. Morgen wird es von Vorarlberg bis ins westliche Niederösterreich feucht bei maximal 12 bis 19 Grad. Im Osten und Süden zeitweise sonnig bei bis zu 22 Grad. Vielerorts bleibt es windig.
1: Berichtet Gerald Holzinger, das war das Nachtjournal mit Andreas Lechner.
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1: Im Studio Andreas Lechner. Eine Wende gibt es offenbar wieder einmal im Iran-Konflikt. US-Präsident Donald Trump hat nämlich die noch für heute Nacht angedrohten Angriffe auf den Iran wieder abgesagt. Nach Gesprächen mit der höchsten Ebene der iranischen Führung zeichnet sich eine Verhandlungslösung ab, teilte Trump in seinem Online-Dienst mit. Ein Abschluss sei am Wochenende möglich. Der Ölpreis hat daraufhin deutlich nachgegeben. Der Iran erklärte allerdings umgehend, dass es noch keine Einigung gebe. Am Tag nach der Budgetrede ist das Doppelbudget heute im Nationalrat von der Opposition teils heftig kritisiert worden. FPÖ und Grüne bemängeln, dass Familien und Pensionisten belastet würden, während Superreiche nichts beitragen müssten. Die Wirtschaft hingegen gehört aufgrund der Lohnnebenkostensenkung zu den Gewinnern des Doppelbudgets, wie Maria Kern berichtet.
2: Die Lohnnebenkosten werden gesenkt. Das bedeutet jährlich um 2 Milliarden Euro weniger für das Budget. Für Unternehmen verringern sich dadurch die Personalkosten etwas. Georg Knill, Präsident der Industriellen Vereinigung, ist daher erfreut. Aber
3: wir hätten uns mehr gewünscht, ja, aber wir wissen, das war jetzt nicht drinnen. Und so gesehen ist es für alle Unternehmen, die personalintensiv sind, eine geringe Entlastung.
2: Einen Teil dieser Entlastung muss die Wirtschaft selbst finanzieren, etwa die Banken durch die Bankenabgabe, staatsnahe Unternehmen durch höhere Dividenden und größere Unternehmen durch eine höhere Körperschaftssteuer. IV-Chef Knill hätte sich stattdessen Strukturreformen, etwa im Gesundheitsbereich, und insgesamt mehr Einsparungen erwartet. Für ihn ist das Budget daher nicht ambitioniert.
1: Schlechte Nachrichten kommen heute einmal mehr aus dem Handel. Der Sportartikelhändler Herwisch schließt 17 von 93 Filialen in Österreich. 100 Mitarbeiter sind betroffen, wie Christoph Danninger berichtet.
4: Herwisch betreibt derzeit österreichweit noch 93 Filialen. Bis Jahresende werden davon 17 geschlossen, weil dort Verluste gemacht werden, heißt es vom Unternehmen. Betroffen sind unter anderem Standorte in Linz, Wels, Steyr, Liezen, Leoben, Kitzbühel und Bischofshofen. Die Schließung soll schrittweise erfolgen, je nachdem, wie lange die Mietverträge für die Geschäfte laufen. 100 Mitarbeiterinnen und Mitarbeiter sind von den Filialschließungen betroffen. Für sie sei mit dem Betriebsrat und der Gewerkschaft ein Sozialplan ausgearbeitet worden. Herwisch hat ursprünglich der Handelskette Spar gehört. Im Jänner ist das Unternehmen dann an zwei deutsche Investoren verkauft worden. Sie haben kurz darauf die Niederlassungen im Ausland verkauft. Mit dem Sparkurs in Österreich wollen die neuen Eigentümer das Unternehmen neu ausrichten.
1: Und bei der Fußball-Weltmeisterschaft geht in Kürze das Eröffnungsspiel zu Ende. Die Entscheidung dürfte aber bereits gefallen sein, denn Gastgeber Mexiko führt wenige Augenblicke vor dem Schlusspfiff gegen Südafrika mit 2:0. Und damit zum Wetter.
5: Heute Nacht kühlt es auf 12 bis 3 Grad ab. Im Osten und Süden klart es vermehrt auf. An der Alpen-Nordseite sind weiter ein paar Schauer dabei. Der morgige Freitag ist zweigeteilt. Entlang und nördlich der Alpen meist bewölkt und zeitweise nass, bei maximal 12 bis 19 Grad. Im Osten und Süden Wolken, Sonne und einzelne Schauer bei bis zu 22 Grad. Vielerorts windig auch in den nächsten Tagen. Am Wochenende neben ein paar Schauern und Gewittern, insgesamt aber schon sonniger und wärmer als zuletzt. Im Westen und Süden bis 28 Grad. So viel zum Wetter von Gerald Holzinger.
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1: Im Studio Andreas Lechner. Bei der Fußballweltmeisterschaft gelingt Mexiko ein Auftakt nach Maß. Mexiko feiert gegen Südafrika einen ungefährdeten, aber ereignisreichen 2:0-Sieg, berichtet in Mexiko-Stadt Daniel Kulowitz.
2: Das Aztekenstadion von Mexico City leert sich nur langsam. Die Mexikaner hatten viel zu feiern. 2:0 und ihr Held Julian Quiñones, der das Premierentor dieser WM schon in der 8. Minute erzielt. Ich bin überglücklich, mein erstes WM-Tor in diesem spektakulären Stadion erzielt zu haben. Tolle Mannschaftsleistung, das war heute ausschlaggebend und unsere 3 Punkte. Quiñones hat nach der Pause auf 2:0 erhöht und in Summe 3 rote Karten. Das gab es noch nie bei einem WM-Eröffnungsspiel. 2 für Südafrika und 1 für Mexiko in der Schlussphase.
1: In der ORF-Stiftungsratssitzung sind die Hearings für die neue ORF-Führung ab 2027 am späten Abend abgeschlossen worden. 9 Bewerber haben sich den Fragen der Stiftungsräte gestellt. Doch wer der neue Generaldirektor oder die neue Generaldirektorin wird, will der Stiftungsrat in den kommenden Stunden bekannt geben. Das Sparbudget der Bundesregierung betrifft auch das Bundesheer. Obwohl es in den kommenden Jahren etwas mehr Geld erhält, ist das Budget niedriger als geplant, wie Peter Daser berichtet.
3: Im Landesverteidigungsbericht des Vorjahres konnte man den ursprünglichen Plan fürs Bundesheer lesen. Für 2027 waren Ausgaben von 6,3 Milliarden Euro geplant, für 2028 fast 7 Milliarden. Tatsächlich werden es nun 5,3 Milliarden für 2027 und 5,4 Milliarden für 2028. Verteidigungsministerin Claudia Tanner von der ÖVP zeigt sich trotzdem zufrieden.
4: Wir befinden uns hier, auch in einem, wenn man den internationalen Vergleich anstellt, durchaus in einem ganz guten Feld, was auch die Vergleiche der Bruttoinlandsprodukte anbelangt.
3: Über eine Luftabwehr gegen Drohnen und Raketen bis 50 Kilometer Reichweite soll jedenfalls heuer entschieden werden. Für eine Nachfolge der Eurofighter ist im Budget nichts vorgesehen, auch nicht für eine Verlängerung des Wehrdienstes.
1: Auch Österreichs Rettungssystem muss reformiert werden. Das fordert heute erneut die Plattform Notfallmedizin Österreich. Ein Zusammenschluss heimischer Fachgesellschaften für Anästhesie, Notfall- und Katastrophenmedizin. Der Vorwurf: Notärzte werden zu oft zu harmlosen Routinefällen gerufen und fehlen dann dort, wo Menschen wirklich um ihr Leben kämpfen. Verena Brucher.
5: In vielen Fällen könnten speziell ausgebildete Notfallsanitäter die Erstversorgung von Patienten übernehmen. Das aktuelle Gesetz stuft sie jedoch als Transporthelfer ein. Die Folge: in mehr als der Hälfte aller Einsätze wird derzeit ein Notarzt mitalarmiert, obwohl dies medizinisch nicht notwendig wäre. Um das System zu entlasten, fordert Mario Krammel, Präsident der Gesellschaft für Notfall- und Katastrophenmedizin, eine Reform des Sanitäterinnengesetzes und eine 3-jährige Ausbildung für Sanitäter nach europäischem Vorbild.
6: Die Reform des Systems dient nicht dazu, Notärzte abzubauen, sondern dient eigentlich ihrer Stärkung. Ziel ist es, die jeweils richtige Qualifikation zur richtigen Zeit am richtigen Ort einzusetzen.
5: Die Pläne für die Gesetzesreform sind zwar im Regierungsprogramm verankert, die Umsetzung scheitere laut Experten aber bisher an den komplexen Zuständigkeiten zwischen Bund und Ländern.
1: Am Grund des Indischen Ozeans ist der bisher größte Walfriedhof der Welt entdeckt worden. Millionen Walkadaver liegen laut einer aktuellen Publikation im Wissenschaftsmagazin Nature am Meeresgrund. Vom Ausmaß seien sie selbst überrascht gewesen, so die Forscher. Aus China hören Sie mehr von Elke Ziegler.
7: Mit einem Tauchboot haben die Forscher eine fast 1200 Kilometer lange Region im Indischen Ozean untersucht und dabei Überreste von Walen gefunden, die bis zu 5,3 Millionen Jahre alt sind. Pro Quadratkilometer wurden bis zu 760 Individuen gefunden. Hochgerechnet auf die gesamte Region könnten es demnach Millionen Wale sein. Vom Ausmaß her erstaunlich, so die Forscher vom Institut für Tiefseeforschung der Chinesischen Akademie der Wissenschaften. Rund um die Walüberreste haben sich neue Ökosysteme gebildet. Dort leben beispielsweise Quallen, Schlangensterne, Knochenbohrwürmer und Muscheln. Unter den Walfossilien wurden Arten gefunden, die inzwischen ausgestorben sind. Und sogar eine neue Art war dabei. Sie heißt Pterocetus diamantine, also Schnabelwal aus der Diamantiner Bruchzone im Indischen Ozean.
1: Berichtet Elke Ziegler. Das waren die Nachrichten mit Andreas Lechner. Das Wetter.
8: Von Westen zieht eine Warmfront auf. Mit ihr wird der heutige Freitag entlang und nördlich der Alpen meist bewölkt und zeitweise nass bei maximal 12 bis 19 Grad. Im Osten und Süden gibt es Wolken, Sonne und nur einzelne Schauer bei bis zu 22 Grad. In vielen Regionen bleibt es auch in den nächsten Tagen windig. Das Wochenende bringt aber neben ein paar Schauern und Gewittern schon mehr Sonne als zuletzt und es wird auch wärmer im Westen und Süden mit bis zu 28 Grad. So viel zum Wetter von Gerald Holzinger.
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1: Am Mikrofon Nina Walli, es ist 1 Uhr. Wegen der Krisen mitsamt Teuerung komplett auf den Urlaub verzichten? Das kommt für die meisten jungen Österreicherinnen und Österreicher nicht in Frage, wie eine repräsentative Online-Umfrage von Integral im Auftrag der Immobilienrendite AG zeigt. Martin Krachler mit Details.
2: Wenn man sich den Schnitt aller Befragten von 16 bis 75 Jahren anschaut, verzichtet demnach jede und jeder Fünfte ganz auf den Urlaub. Anders ist das Bild bei den unter 30-Jährigen. Da will nur jede und jeder Zehnte den Urlaub komplett auslassen. Aber die aktuellen Krisen zwingen insgesamt fast jeden zweiten Befragten dazu, umzuplanen oder anders zu planen. Das heißt dann zum Beispiel eine Fernreise doch nicht zu machen und in Europa zu bleiben oder kurzfristig zu buchen. Umplanen heißt für viele demnach auch Autofahren statt Fliegen, weil Fliegen als teurer und weniger verlässlich wahrgenommen wird, wegen der Berichte über einen möglichen Kerosinmangel.
1: Weitgehend positiv fallen die Reaktionen auf das beschlossene Erneuerbaren-Ausbau-Beschleunigungsgesetz aus. Lob kommt vor allem aus der E-Wirtschaft, berichtet Volker Obermeier.
3: Der Ausbau der Erneuerbaren soll nicht nur schneller erfolgen, sondern auch umfangreicher ausfallen. Ziele sollen früher erreicht werden. Die Politik setze ein wichtiges Zeichen für Sicherheit, Unabhängigkeit und günstigere Strompreise, so Barbara Schmidt, Generalsekretärin von Österreichs Energie, der Dachverband der E-Wirtschaft.
4: Der Gesetzgeber hat in ernster Lage erkannt, wir brauchen rascher erneuerbare Energien, wir brauchen starke Netze, um uns fossile Importe aus unsicheren Ländern zu ersparen.
3: Auch E-Control Vorstand Alfons Haber spricht von einer wichtigen Basis für Versorgung und Effizienz. Grundlegend sei ebenso die Ausbaupflicht für alle Bundesländer und eine konzentrierte Projektentwicklung bei den Erneuerbaren sowie beim Ausbau von Stromnetzen und Batteriespeichern.
1: Im Tiroler Ötztal ist ein 11-jähriges Mädchen mit einem Fuß unter einen tonnenschweren Gabelstapler geraten. Das Kind ist auf dem Einstiegsbrett des Staplers gestanden, als ihr linker Schuh an den Vorderreifen geriet und der Fuß unter den Reifen gezogen wurde. Mit schweren Fußverletzungen wurde die 11-Jährige ins Krankenhaus nach Zams geflogen. Und mit Spannung wird der heutige Börsengang des US-Raumfahrtkonzerns SpaceX von Elon Musk erwartet. Wegen der großen Nachfrage sollen mehr Aktien ausgegeben werden als ursprünglich geplant. Damit könnte ein Rekordwert von bis zu 86 Milliarden Dollar erzielt werden. Und jetzt zu Michi Mattern.
5: Der Freitag bringt von Vorarlberg bis ins Mostviertel dichte Wolken und immer wieder leichten bis mäßigen Regen. Ganz im Osten sowie im Süden bleibt es heute dagegen trocken und hier gibt es speziell am Vormittag die eine oder andere Sonnenstunde. Damit bis zu 22 Grad, sonst kommen die Temperaturen bei frischem Nordwestwind über 12 bis 18 Grad nicht hinaus. In 2000 Meter hat es um 5 Grad. Am Wochenende um 5 bis 10 Grad wärmer, aber sehr windig und nicht beständig, mit einer Mischung aus Sonne, dichten Wolken und ein paar Schauern oder Gewittern.
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1: Am Mikrofon Nina Walli, es ist 2 Uhr. Clemens Peek wird ab 2027 neuer ORF-Generaldirektor. Nach einer 15-stündigen Marathonsitzung mit insgesamt 9 Hearings hat sich der ORF-Stiftungsrat für den ehemaligen APA-Chef entschieden, mit 21 von 35 Stimmen, Stefan Kappacher.
2: Clemens Peek hat mit den 21 Stimmen eine klare Mehrheit bekommen. Zweitbestes Ergebnis für Johannes Lacher mit 6 Stimmen, dann Markus Breitenecker mit 4 und Lisa Totzauer mit 3 Stimmen. Katrin Zierhut hat eine Stimme bekommen. Die Sitzung des Stiftungsrats war definitiv die längste, die es je gegeben hat. Ein echter Marathon. Allein Peek ist 2,5 Stunden befragt worden. Er hat ja als Favorit gegolten. Man wollte mit der intensiven Befragung wohl vermeiden, dass der Eindruck eines abgekarteten Spiels verstärkt wird.
1: Die Sperre des Badeteichs Hirschstetten wegen sogenannter Blaualgen ist wieder aufgehoben. Laut MA45 sind in keiner einzigen Wasserprobe Cyanotoxine nachgewiesen worden. Das heißt, es handelt sich um eine gesundheitlich unbedenkliche Cyanobakterienart. Bei der Begehung des Badeteiches seien außerdem keine Schlieren und Trübungen mehr zu sehen gewesen, heißt es. Großbritannien hat einen neuen Verteidigungsminister. Dan Jarvis ist zum Nachfolger von John Healey ernannt worden, der im Streit über das Verteidigungsbudget gestern zurückgetreten ist. Dan Jarvis ist ehemaliger Armeeoffizier und hat zuletzt im britischen Innenministerium gearbeitet.
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1: Perfekter Start für Co-Gastgeber Mexiko in die Fußball-Heim-WM. Die Mexikaner feiern gegen Südafrika einen 2:0-Sieg, Martin Lang.
4: Vor 80.000 Fans im Estadio Azteca sorgen in der Eröffnungsshow Popstar Shakira und Andrea Bocelli zunächst für die Highlights. Und dann gibt es 3 rote Karten zum ersten Mal in einem WM-Eröffnungsspiel. 2 für die Südafrikaner und in der Nachspielzeit 1 für die Mexikaner, die bereits nach 9 Minuten durch Julian Quiñones, der in Saudi-Arabien spielt, mit seinem ersten WM-Tor in Führung gehen. Ich bin überglücklich, in diesem spektakulären Stadion das erste WM-Tor erzielt zu haben. Und mir ist auch sehr wichtig, dass was meine Teamkollegen geleistet haben, dafür fundamental war, dass wir die ersten 3 Punkte haben. Auch das zweite WM-Spiel ist jetzt in Mexiko ab 4 früh in Guadalajara. Südkorea gegen Tschechien.
1: Und jetzt zu Michi Mattern.
5: Heute überwiegen von Vorarlberg über Salzburg bis ins westliche Niederösterreich die Wolken und hier regnet es immer wieder leicht bis mäßig. Ganz im Osten und im Süden bleibt es dagegen weitgehend trocken mit längeren sonnigen Phasen am Vormittag. Bei oft kräftigem Nordwestwind ist es für Mitte Juni noch einmal sehr frisch, Höchstwerte nur 12 bis 18 mit etwas Sonne bis zu 22 und in 2000 Meter um 5 Grad. Am Wochenende deutlich wärmer mit maximal 18 bis 28 Grad. Dazu aber unbeständig und windig, nur zeitweise sonnig, mit ein paar Schauern und Gewittern.
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